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4: Guten Morgen, ihr hört das Morgenmagazin der Freien Radios bei Radio Korax in Halle auf der 95,9, bei den Freien Radios Berlin-Brandenburg auf DAB+, bei Radio Blau in Leipzig, bei Coloradio in Dresden, vielleicht auch beim Rundfunkkombinat, das in ganz Sachsen zu hören ist, oder bei Radio Schwuppwort in Frankfurt an der Oder, oder auch bei Radio Unhört Marburg auf der 90,1 oder auf DAB+ oder auch im Livestream. Ich bin Rosa und wir haben heute wieder eine spannende Sendung vor uns. Um 9 kommt wie immer dienstags ein Beitrag von der Jugendredaktion von Radio Korax. Außerdem werden wir uns in der letzten Stunde des Magazins damit beschäftigen, wie gerade der Stand ist bei einigen Angeklagten des Antifa-Ost-Verfahrens. Erstmal kommen wir aber zu einem erfreulicheren Thema. Improvisation. In Halle wird in den kommenden Tagen ein Ort entstehen von spontanen Eingebungen. Mehr dazu, was das genau bedeutet, gleich. Es ist jetzt 7:01 und ich freue mich, dass ihr eingeschaltet habt, egal ob ihr schon wach seid oder ob ihr noch wach seid, so wie Hildegard Knef.

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0: 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Ab morgen bis Sonntag, dem 4. Oktober 2026, wird Halle zu einem Ort für spontane Ideen, überraschende Begegnungen und künstlerische Experimente. Also noch mehr als normalerweise. Die Impronale lockt seit 2003 Improvisations-Theaterschauspielerinnen und zahlreiche Zuschauerinnen in die Stadt zu einem mehrtägigen Festival ganz im Zeichen der Improvisationstheaterkunst. Die diesjährige Impronale nähert sich auf vielschichtige Weise dem Thema Improvisation, zum Beispiel mit verschiedenen Workshops und Abendveranstaltungen. Dabei konzentriert sich die Impronale aber nicht ausschließlich auf Improvisationstheaterformate, sondern zum Beispiel auch auf Improvisationen der Musik, im Alltag und wo man sonst noch überall improvisieren kann. Wir haben dafür letzte Woche mit Franka Söll, der Gesamtleitung der Impronale, und mit Oliver Rank, der künstlerischen Leitung, über das vielfältige Programm gesprochen. Als erstes wurden die beiden gefragt, was kann man denn erleben, wenn man das Festival diese Woche besucht?
1: Na, so richtig, was man da erlebt, wissen wir, also was es im Detail ist, wissen wir auch nicht, da es ja auch improvisiert ist mit all den Programmpunkten, die da stattfinden. Aber man kann auf jeden Fall improvisiertes Theater sehen. Man kann Leute erleben, die sehr lebhaft darüber berichten, wie sie im Alltag improvisieren, kann improvisierte Musik hören.
2: Man kann selber mitmachen.
1: Man kann also
2: bei Workshops teilnehmen, wo man in verschiedenen Arten improvisieren kann. Also von Theater über Tanz, über Sprechen, Singen. Mhm. Klauen, ja. Genau. Klauen.
3: Klauen.
2: Genau, der Klauen. Genau, wie man improvisiert, Klauen. Kurz, ja. Genau.
3: Schön. Genau. Und, ja, stimmt, Klauen, improvisieren
2: genau.
3: Auch.
2: Genau. Richtig. Auf jeden Fall. Mhm.
1: Und man kann zwei Frauen dabei beobachten, wie sie das Ganze, den ganzen Festivalzeitraum über versuchen, improvisiert in der Stadthalle zu überleben.
3: Auch genau, das, ja, davon habe ich auch gelesen. Ich habe mir natürlich das Programm durchgelesen und werde tatsächlich auch selber an dem einen oder anderen Workshop teilnehmen. Ich freue mich da schon drauf. Und das heißt ja irgendwie Survival Halle, so ein Experiment habe ich jetzt gelesen und das versucht ja so ein bisschen Improvisation und die Lebensrealität in einer Stadt wie Halle zusammenzubringen. Könnt ihr kurz erklären, wie dieses Projekt irgendwie konkret aussehen wird?
1: Ja.
3: Also gut, es ist improvisiert. Ihr wisst wahrscheinlich nicht, wie es konkret aussehen wird, aber was die Idee dahinter steht.
1: Also wir haben Simone Ruckstuhl und Jana Mohr aus Mannheim da. Und die beiden, die bekommen quasi von uns am ersten Tag, an dem Mittwochabend, wir werden die quasi auch feierlich vor der ersten Vorstellung, die jetzt zum Festival stattfinden wird, werden wir die feierlich nach draußen schicken mit einem Rucksack, mit einem kleinen, ich sag mal, Notequipment, was wir da drin reinpacken und vor allem mit Aufgaben. Und die beiden haben die Aufgabe, dann bis zum Sonntagnachmittag quasi in Halle zu überleben. Das heißt, sonst ist es so, wenn wir Leute einladen, dann organisieren wir auch ein Hotel für die, manchmal auch Essen und all das. Das haben die alles nicht. Die kriegen den Rucksack und werden rausgeschickt. Der Plan ist, dass die tatsächlich in den vier Tagen, die es ja im Endeffekt sind, einmal in jeder Himmelsrichtung sind, also einmal im Norden, im Osten, im Süden und im Westen von Halle sind. Und dort bekommen die spezielle Aufgaben, die sie auch jeweils erst am Morgen des Tages erfahren, indem sie ihren Umschlag öffnen und werden das auch dokumentieren. Also ich hoffe, das klappt alles technisch, weil YouTube immer mal Livestreams geben, wo sie berichten werden, was gerade bei ihnen abgeht, was sie machen, wie es läuft. Sie werden einige der Aufgaben werden auch damit zu tun haben. Es gibt am Freitag quasi eine passende Show am Freitag 20 Uhr. Die Überlebenden, was dann Improvisationstheater ist, und die beiden werden uns auch Inputs mitbringen sozusagen. Das ist eine der Challenges, die wir dann abends bei der Show benutzen. Und am Sonntag um 15 Uhr haben wir die beiden auch nochmal dann auf der Bühne und sie werden davon berichten, wie es ihnen ging und was sie so erlebt haben, und wie es so war.
3: Ah, mega cool. Mhm. Das hört sich auf jeden Fall, hört sich intensiv für diese zwei an, ja. Auf jeden Fall.
1: Es hat auf jeden Fall den Hintergrund, dass das Festival ja, also es ist ein Festival der Improvisation und unser Fokus im letzten Jahr und auch in diesem Jahr soll ja sein, wie nützlich, wie hilfreich und wie toll eigentlich Improvisation im Alltag ist, dass wir im Prinzip ja auch alle improvisieren, die meisten unbewusst. Und das ist ein Skill, ist der natürlich mega geil ist, nämlich wenn ich den bewusst benutze, im Alltag mir unheimlich oft weiterhilft, Probleme hinwegbringt oder...
2: Vielleicht nochmal kurz, auch wir wollen die Improvisation ein bisschen aus der Schmuddelecke rausholen. Ja. Es hat ja so oftmals so einen Ruf, so einen schlechten Ruf. Ja, ist ja sowieso nur improvisiert hier so. Das ist so, da sind sie mal so ganz oberflächlich drangegangen. Und dass aber Improvisation ja einfach tatsächlich auch etwas ist, was man erlernen kann. und was einem dann auch sehr nützlich ist. Das ist wenigen bewusst, ne, dass es eigentlich etwas ist, was tatsächlich Fähigkeit ist.
3: Mhm. Absolut. Mhm. Also ich habe viel davon gelesen. Mhm. Ihr wollt Improvisation, Alltag irgendwie so ein bisschen verbinden. Für mich, wenn ich an, zumindest das Wort Alltag hört sich für mich immer so an, so Trott, gleichmäßig, irgendwie immer eine Schiene. Das ist eigentlich eine schöne Sache, wenn man merkt, okay, ich improvisiere selber auch im Alltag viel. Das ist vielleicht eine persönliche Frage jetzt. Wie begleitet euch denn Improvisation im Alltag? Vielleicht auch in der Organisation dieses Festivals jetzt. Wie viel Improvisation steckt da drinnen?
1: Tatsächlich im Festival nicht so. Das funktioniert leider nicht improvisiert, organisatorisch. Ja, im Gegenteil. Das ist schon, Franka kann ein Lied davon singen, mit der Festivalleitung. Es ist wirklich ein viel Arbeit und die kann man leider nicht improvisieren. Willst du da noch was ergänzen?
2: Naja, wir machen das ja jetzt schon über 20 Jahre und insofern gab es tatsächlich auch Momente, wo wir auch während des Festivals improvisieren mussten. Also während der Corona-Zeit zum Beispiel, wo dann quasi schlagartig so eine Aufführung abends, dann wurde erst die eine an Corona erkrankt, die zweite, die dritte und es waren 4-Frauen-Aufführung eigentlich. Und irgendwie ich glaube, das Wichtigste ist dann einfach loszulassen, so entspannt zu bleiben. Also jetzt unter Druck passiert gar nichts und okay, gut, durchatmen und gucken, wo kann's hingehen und wer ist jetzt hier gerade da, mit wem können wir was machen, und es hat immer funktioniert. Ja, also es gab also viele Momente, wo wir tatsächlich mit Schneeeinbrüchen und sowas, damals, als es noch Schnee gab, wo wir immer irgendwas machen mussten und es hat immer funktioniert. Und irgendwie denke ich an diese Momente, die sind mir am stärksten in Erinnerung tatsächlich.
3: Ah, super schön. Ja, Franke, du hast gerade schon gesagt, du hast die Gesamtleitung oder bist im Teil des Orga-Teams zumindest, jetzt schon seit über 20 Jahren. Das ist wirklich eine lange Zeit und jetzt leitet sich wohl ein Generationenwechsel ein, so ein bisschen in der Organisation des Ganzen. Der Staffelstab wird übergeben. Wie fühlt sich das an? Wie wirkt sich das vielleicht auch schon auf dieses Festival aus? Könnt ihr darüber so ein bisschen berichten?
1: Eine Person, die die den Staffelstab übergeben bekommt, die ist dieses Jahr schon im Organisationsteam, der Anton Bohrmann, genau.
2: Und die muss schon alles mitmachen, schon in die Finanzpläne reingucken, muss einen Sachbericht schreiben und darf quasi auch so ein bisschen schon Arbeiten machen, die vielleicht auch nicht ganz so Spaß machen.
3: Ja, absolut.
2: Um dann einfach zu merken, was gehört alles dazu. Und ich glaube, der Person ist das jetzt gerade schon sehr bewusst, weil sie jetzt auch schon Anträge stellen musste. Bis 30.09. muss man immer Anträge für das nächste Jahr stellen. Aber die hat das schon gemacht. Mhm. Also das ist schon, hat also richtig Lust zu. Ja, aber wie geht's uns?
1: Ja. Ich habe den Antrag gelesen, er hat mich mal geschickt zum Gegenlesen mal und so. Und ich denke auch, es wird Zeit für einen Generationenwechsel, so, dass da mal frischer Wind reinkommt oder einfach mal anders gedacht wird. Ne? Also auch wenn wir alle improvisieren und das Festival sich natürlich in den letzten über 20 Jahren sich immer wieder verändert hat und wir immer wieder was Neues versucht haben oder auch viel experimentiert haben, ist man ja doch oft auch eingeschliffen in manchen Strukturen, und das mal aufzubrechen, das ist gar nicht verkehrt. Andererseits, ich habe heute auch mit Anton telefoniert, es ist auf jeden Fall auch, bin auch traurig ein bisschen und weiß auch noch nicht so richtig, ob ich mich so ganz davon verabschieden kann, das habe ich ihm heute auch gesagt. Mhm. Dann komme ich natürlich, wenn ich immer noch zumindest ein kleiner Teil dessen sein kann, wie auch immer sie mich da einplanen, möchte das auf jeden Fall noch, also definitiv noch begleiten.
3: Ja, das wäre jetzt meine nächste Frage gewesen, so ein bisschen, es hört sich jetzt ja wirklich an, eine Person vom nächsten Orga-Team ist quasi jetzt schon dabei, ansonsten wird es ein harter Cut oder wie? Oder wie darf ich mir das
2: irgendwie
3: vorstellen?
2: Irgendwie eigentlich schon, obwohl diese Person, wir sprechen jetzt ja von Person X, gehört eigentlich auch zu unserem Impro-Pool. Also sie spielt schon seit Jahren in einer Theatergruppe von uns und ist da schon ewig dabei und macht auch Theaterfreizeiten mit und so, ist also schon Bestandteil unseres Teams. Insofern.
1: Also wir kennen uns auch schon alle lange und
2: ist sie schon lange dabei. Ja. Und was war die Frage eigentlich?
3: Ob es ein harter Cut wird quasi. Also es hört sich an, als ob ihr jetzt alles einmal austauscht, aber wie du jetzt ja gerade schon gesagt hast, ist es so ein bisschen mit eure Finger vielleicht mit im Spiel haben, werdet ihr da immer noch haben? Oder?
2: Also ich glaube ich nicht. Also für mich, ich habe dann auch gesagt, ich höre jetzt auf, wenn es am schönsten ist. Mhm. Also irgendwie denke ich, ich habe es lange genug gemacht und irgendwann muss man auch mal was anderes machen oder einfach mal einen Strich ziehen und andere machen lassen. Und irgendwie geht's mir damit ganz gut. Mhm. Und ich bin neugierig und gespannt und freue mich, dass es weiterlebt, dass da auch Menschen gesagt haben, wir machen das weiter.
3: Ja.
2: Weil wir das ja erstmal entschieden haben, wir wollen das nicht weitermachen. Und es war ja nicht ganz klar, ob das tatsächlich passiert, ne, dass das weiter fortgeführt wird. Und das, die haben Lust drauf. Und ich bin auch sehr gespannt. Ich werde auch alles angucken, was sie da nächstes Jahr machen.
3: Wir haben dann die Impronale mal von der anderen Seite erleben.
2: Ja, genau,
3: genau. Ach, super schön. Ich wünsche euch ein super tolles, in Anführungszeichen, letztes Festival zumindest, wo ihr selber so sehr mit im in der Organisation beteiligt seid. Gutes Gelingen, dass ihr nicht allzu sehr auf Improvisation in den wichtigen Momenten angewiesen seid. Und einfach viel Spaß.
2: Dankeschön.
1: Danke, danke.
2: Werden wir haben.
3: Ja. Sehr schön. Danke.
0: Franka Söll und Oliver Rank, die beiden sind im Team der Impronale. Das Improvisationsfestival in Halle findet dieses Jahr von morgen, also Mittwoch, bis kommenden Sonntag statt. Ihr findet noch mehr Infos auf der Website impronale.de und könnt euch dort auch für die Workshops anmelden. Da müsst ihr aber schnell sein. Ein paar Workshops sind nämlich jetzt schon ausgebucht. Die sind ziemlich beliebt.

0: Es ist 7.22 Uhr. Ihr hört das Morgenmagazin der Freien Radios und das war gerade Radio Romance von Mashru Layla. Und das ist eine gute Hymne für die Freien Radios, weil die haben ja auch intensive Romanzen miteinander. Gemeinsam ist es immer schöner, das ist ja die Grundlage, auf der das Freie Radio aufbaut. Und gemeinsam waren gerade drei Radios im Rahmen vom Projekt Sonic Resilience zusammen unterwegs. In der vergangenen Woche haben Apache Radio aus Istanbul, Radio Grenouille aus Marseille und Radio Korax eine Reihe von Workshops in Istanbul, Izmir und Ankara durchgeführt, um die Schnittstelle zwischen der Klima- und der Informationskrise zu beleuchten. Gemeinsam mit den Workshop-TeilnehmerInnen wurde untersucht, welche Rolle Radio und Ton bei der Schaffung eines vertrauenswürdigen und partizipativen Medienraums spielen, um Desinformation zu bekämpfen und Klimagerechtigkeit zu fördern. Das Projekt fand im Vorlauf der COP31, also der Klimakonferenz der Vereinten Nationen, statt, über die wir Freien Radios im November gemeinsam aus Antalya berichten werden. Aber auch jetzt schon haben die drei Radios Antworten auf Fragen der Klimakrise zusammengetragen. Isken Mavituna von Apache Radio und Lena Rivière von Radio Grenouille präsentierten am Ende dieser intensiven Woche im Rahmen einer Podiumsdiskussion einen Arbeitsentwurf für ein Manifest zum Thema Desinformation und Klima. Und den Redebeitrag haben wir für euch übersetzt.
1: Good afternoon, everyone.
2: Guten Tag allerseits.
1: We would like to thank Ankara University for hosting us today.
2: Zunächst einmal möchte ich der Universität Ankara dafür danken, dass sie uns heute empfängt, sowie unseren institutionellen Partnern, dem Institut Français, dem Goethe-Institut und der EU-Delegation in der Türkei, für ihre Anwesenheit und die Unterstützung dieses Programms. Und natürlich möchte ich unseren Partnern bei Sonic Resilience danken, Radio Grenouille aus Marseille, Radio Korax aus Deutschland und dem Team von Apache Radio. Sonic Resilience entstand aus einer recht einfachen Idee. Wir arbeiten in verschiedenen Ländern, in verschiedenen Sprachen und in unterschiedlichen Medienumfeldern. Doch wir stellten fest, dass wir mit ähnlichen Problemen konfrontiert waren. Es wurde immer schwieriger, sinnvoll über den Klimawandel zu sprechen, während Desinformation immer raffinierter, emotionaler und tiefer in den uns umgebenden Medienumfeldern verankert wurde. Deshalb wollten wir fragen, was können unabhängige und bürgernahe Medien anders machen? Und wir beschlossen, diese Frage nicht von unserem Schreibtischen aus zu beantworten. Stattdessen brachten wir Menschen zusammen. In der vergangenen Woche haben wir mit JournalistInnen, MedienabsolventInnen und unabhängigen Medienschaffenden in Istanbul, Izmir und Ankara zusammengearbeitet. Wir hörten ExpertInnen zu, schauten uns die Medien an, die wir tatsächlich konsumieren, untersuchten Beispiele für Desinformation zum Thema Klima, sprachen über die Emotionen und Narrative dahinter und, was besonders wichtig ist, wir haben gemeinsam etwas geschaffen. Denn bei Sonic Resilience geht es auch um Klang. Klang ermöglicht uns etwas, das in einer fragmentierten Medienlandschaft immer schwieriger wird. Innezuhalten, zuzuhören, die Stimme eines anderen zu hören und einen Raum für Gespräche zu schaffen. Und genau daraus ist dieses Manifest entstanden. Wir wollten nicht mit einem fertigen Manifest in Ankara ankommen und die Teilnehmenden bitten, ihm einfach zuzustimmen. Wir wollten, dass das Manifest aus den Fragen, Beobachtungen und Erfahrungen der Workshops entsteht. Was ihr heute seht, ist also ein Work in Progress, ein gemeinsamer Versuch, das Gelernte in Worte zu fassen. Einige Fragen ziehen sich wie ein roter Faden durch das Manifest. Wie soll der Klimajournalismus mit Desinformationen umgehen, wenn es nicht mehr nur darum geht, den Klimawandel zu leugnen, sondern zunehmend darum, Maßnahmen zu verzögern, Zweifel zu sehen oder Klimaschutzmaßnahmen als Bedrohung darzustellen? Wie können wir die globale Klimapolitik mit den Orten und Gemeinschaften verbinden, an denen die Menschen tatsächlich leben? Wie können Medien Vertrauen aufbauen, ohne komplexe Themen zu vereinfachen? Und vielleicht am wichtigsten, wie können wir davon abkommen, das Publikum lediglich als Konsumentinnen von Informationen zu betrachten und es stattdessen als Teilnehmerinnen an einem öffentlichen Dialog wahrnehmen? Diese Fragen sind insbesondere im Vorfeld der COP31 von Bedeutung. Denn die COP ist nicht nur ein politisches Ereignis, sie ist auch ein wichtiger Moment der öffentlichen Kommunikation. Und damit ein Moment, in dem konkurrierende Narrative zu Klima, Verantwortung, Lösungen und Gerechtigkeit besonders sichtbar werden. Unser Ziel mit Sonic Resilience ist in gewisser Hinsicht bescheiden, in anderer Hinsicht jedoch von großer Bedeutung. Wir glauben nicht, dass Community-Medien das Problem der Klimadesinformation im Alleingang lösen können. Aber wir glauben, dass unabhängige Medien andere Rahmenbedingungen dafür schaffen können, wie Menschen mit Informationen in Berührung kommen. Bedingungen, die auf Vertrauen, Dialog, lokalem Wissen, Neugier und Teilhabe basieren. Und genau das haben wir gemeinsam aufzubauen versucht. Nicht nur ein Projekt, nicht nur eine Reihe von Workshops, sondern ein kleines Netzwerk aus Menschen und Radiosendern, das weiterhin Wissen, Geschichten und Klänge über Grenzen hinweg austauschen kann. Anstatt das Manifest heute also als fertige Antwort hier zu präsentieren, möchten wir einige der Fragen und Erkenntnisse teilen, die aus diesem Prozess hervorgegangen sind. Und dann hoffentlich diskutieren, was sie für den Klimajournalismus und die unabhängigen Medien auf dem Weg zur COP31 bedeuten könnten.
3: The Climate Information Crisis.
4: Guten Morgen. Wir vertreten ein europäisches Netzwerk von BürgerInnen-Radios, bestehend aus Apacik Radio in der Türkei, Radio Korax in Deutschland und Radio Grenouille in Marseille, Frankreich. Unser Projekt ist im Rahmen des Programms Sonic Resilience unter Mitwirkung unserer Projektpartner News Lab Türkei, Quota Climate, Clean Energy Wire und Netzwerk Klimajournalismus entwickelt wurde, sein Manifest zum Thema Klimadesinformation und zur Rolle der Bürgermedien bei der Bekämpfung dieser Desinformation.
2: Weltweit wird der Klimawandel immer noch allzu oft als Nischenthema behandelt, als separater Aufgabenbereich für FachjournalistInnen, anstatt als eine Realität, die Politik, Wirtschaft, Gesundheit, Wohnungswesen, Migration, Ernährung und den Arbeitsalltag durchdringt.
4: Diese fragmentierte Darstellung schwächt das kollektive Verständnis genau in dem Moment, in dem es am dringendsten benötigt wird. Die BürgerInnen hören vielleicht vom Klimawandel, erhalten aber nicht den notwendigen Kontext, um dessen Ursachen, seine ungleichen Folgen oder die politischen Handlungsmöglichkeiten zu seiner Bekämpfung zu verstehen. Der Global Risks Report 2024 des Weltwirtschaftsforums identifizierte Fehlinformationen und Desinformationen zusammen mit extremen Wetterereignissen als die beiden schwerwiegendsten globalen Risiken auf kurze Sicht. Auch der Weltklimarat IPCC ist zu dem Schluss gekommen, dass falsche Vorstellungen der Öffentlichkeit über Klimarisiken die dringende Planung und Umsetzung von Anpassungsmaßnahmen verzögern können.
2: Hier geht es nicht nur um ungenaue Informationen, es ist ein Problem der Demokratie. Desinformation kann das Vertrauen der Öffentlichkeit schwächen, Klimaschutzmaßnahmen verzögern, wissenschaftliche Erkenntnisse untergraben und die politische Legitimation für notwendige Entscheidungen schmälern.
4: Klimafehlinformationen verstehen. Auch die Desinformation zum Thema Klima hat sich weiterentwickelt. Frühere Formen bestanden oft aus direkter Leugnung, der Behauptung, der Klimawandel existiere nicht oder werde nicht durch menschliches Handeln verursacht. Zeitgenössische Formen stützen sich zunehmend auf Narrative, die auf Verzögerung abzielen.
2: Wir hören, dass Klimaschutzmaßnahmen eine Bedrohung für die Wirtschaft darstellen würden, dass erneuerbare Energien von Natur aus unzuverlässig oder unzureichend seien, dass Elektrofahrzeuge unter allen Umständen mehr Schadstoffe ausstoßen würden als benzinbetriebene Fahrzeuge oder dass Umweltpolitik einen Angriff auf die individuelle Freiheit darstelle.
4: Der ökologische Wandel wird manchmal als Bedrohung für die nationale Souveränität dargestellt. Klimapolitik wird mit ausländischen Interessen, politischen Eliten oder sozialem Niedergang in Verbindung gebracht. Ein wärmeres Klima wird manchmal als potenziell vorteilhaft für die Landwirtschaft oder die Gesellschaft beschrieben.
2: Die Debatte hat sich daher verschoben. Es geht nicht mehr nur darum, ob der Klimawandel real ist. Desinformation zielt zunehmend auf die Lösungen, die Institutionen, die Botschafter und die gesellschaftlichen Folgen des Klimaschutzes ab. Dies zeigt, dass Desinformation politische und gesellschaftliche Druckpunkte ausnutzt. Sie wird besonders aktiv, wenn Maßnahmen zur Energiewende diskutiert werden, wenn neue Vorschriften eingeführt werden oder wenn extreme Wetterereignisse Klimarisiken unübersehbar machen.
4: Ein globales Risiko und eine Bedrohung für die Demokratie. Irreführende Klimanarrative werden zunehmend genutzt, um Debatten über individuelle Freiheit, nationale Souveränität, Multilateralismus und soziale Gerechtigkeit zu verschärfen. Die Klimakommunikation findet daher in einem Umfeld politischer Konflikte statt, in dem wissenschaftliche Informationen oft durch bereits bestehende Identitäten und Weltanschauungen interpretiert werden.
2: Deshalb lässt sich Klimadesinformation nicht allein durch die Veröffentlichung weiterer Fakten bekämpfen. Bei der Kommunikation muss auch berücksichtigt werden, wer spricht, wo die Botschaft vermittelt wird, wie sie formuliert ist und ob sie einen Bezug zu den kulturellen und sozialen Realitäten des Publikums hat. Community Radio, also freie Radios, gehen von dieser Realität aus. Sie gehen nicht davon aus, dass Vertrauen durch einseitige Informationskampagnen wiederhergestellt werden kann. Vertrauen muss durch Beziehungen aufgebaut werden.
4: Warum Community Radio Teil der Lösung ist. Audio begleitet die Menschen in ihre Küchen, Autos, Werkstätten, Büros und an ihre Arbeitsplätzen. Es kann den Alltag begleiten, ohne ständige Aufmerksamkeit zu erfordern.
2: Radio ist selten ein Monolog. Im besten Fall ist es ein Gespräch. Gespräche laden eher zu Antworten, Widerspruch, Klarstellung und Beteiligung ein, als zum passiven Konsum. Da Audio nicht auf das Aussehen ausgerichtet ist, kann es Menschen über Unterschiede hinweg zusammenbringen und den Stereotypen entgegenwirken, die oft durch visuelle Medien verstärkt werden.
4: Açık Radio, Radio Korax und Radio Grenouille bilden ein transnationales Netzwerk von Bürgermedien, das in drei unterschiedlichen lokalen Kontexten verwurzelt ist. In der Türkei, in Deutschland und in Frankreich. Unsere Sprachen, unsere Geschichte und unser politisches Umfeld unterscheiden sich zwar, doch unsere redaktionellen Grundsätze verbinden uns. Unabhängigkeit, lokale Verankerung, Partizipation, Pluralismus, Klima und soziale Gerechtigkeit, Zugang zu verlässlichen Informationen und das Bekenntnis zum Dialog.
2: Wir verbinden wissenschaftliche Expertise mit Alltagssprache und konkreten Situationen. Durch Nähe und Verantwortlichkeit können wir Falschinformationen entgegenwirken. Wir ermutigen unser Publikum zu reagieren, sich zu beteiligen und Beiträge zu leisten. Wir schaffen öffentliche Räume, in denen Meinungsverschiedenheiten nicht automatisch zu Polarisierung führen.
4: Die Stärke des BürgerInnenradios liegt nicht nur in der Anzahl der erreichten Menschen, sie liegt in der Qualität der Beziehungen, die zu den HörerInnen aufgebaut wird. Eine Gemeinschaft ist nicht einfach nur ein Publikum. Es ist eine Gruppe von Menschen, die sich gegenseitig anerkennen, Wissen austauschen und in der Lage sind, sich gegenseitig zur Rechenschaft zu ziehen.
2: Vom Faktencheck zum kollektiven Verständnis. Der Faktencheck bleibt unverzichtbar, sollte aber nicht die einzige Antwort auf Klimadesinformation sein. Unsere Referenzdokumente unterscheiden zwei Hauptstrategien. Pre-Bunking greift irreführende Narrative vorweg, auf und hilft den Menschen, sie zu erkennen, bevor sie ihnen begegnen. Debunking greift ein, nachdem eine irreführende Behauptung bereits verbreitet wurde und erklärt, warum sie falsch oder irreführend ist. Community Radio kann beide Strategien nutzen.
4: BürgerInnenradios können Formate entwickeln, wie wiederkehrende Sendungen zur Überprüfung von Klimafakten, kurze Bevor-du-es-teils-Beiträge, Gespräche mit WissenschaftlerInnen und lokale ExpertInnen, von HörerInnen geleitete Verifizierungssendungen, mehrsprachige Inhalte zur Klimakompetenz, Debatten über lokale Transformationspolitik, Sendungen im Anschluss an Hitzewellen, Überschwemmungen oder Waldbrände sowie redaktionelle Partnerschaften mit FaktenprüferInnen und ForscherInnen.
2: Diese Formate sollten nicht darauf ausgelegt sein, das Publikum zu belehren. Sie sollten Gelegenheiten schaffen, Fragen zu stellen, Zweifel zu äußern und die Argumentation hinter wissenschaftlichen und politischen Behauptungen zu verstehen.
4: Strukturelle Forderungen an politische EntscheidungsträgerInnen. Community Radio kann diese demokratische Rolle nicht alleine aus gutem Willen erfüllen. Bewährte, langjährige Formate verschwinden, wenn die Menschen, die sie produzieren, nicht fair bezahlt werden, wenn Organisationen vollständig von kurzfristigen Fördermitteln abhängig sind und wenn redaktionelle Arbeit eher als optionale kulturelle Aktivität statt als Teil der demokratischen Infrastruktur behandelt wird.
2: Wir fordern daher die Europäische Union und die nationalen Behörden auf, sich für eine nachhaltige, langfristige Finanzierung von Bürger- und gemeinnützigen Medien einzusetzen, anstatt auf kurzfristige Projektzuschüsse zu setzen. Wir fordern bezahlte und sichere Arbeitsplätze für Journalistinnen, Produzentinnen, Technikerinnen und Mitwirkende aus der Gemeinschaft. Wir fordern Unterstützung für langfristige redaktionelle Formate, darunter investigative, bildende und partizipative Sendungen.
4: Wir fordern gezielte Unterstützung für lokalen Klimajournalismus und Medienkompetenz. Wir fordern Schulungen für JournalistInnen zu neuen Narrativen, die den Klimaschutz behindern, sowie zu Manipulationstechniken. Wir fordern den Schutz der redaktionellen Unabhängigkeit vor politischem und kommerziellem Druck. Wir fordern stärkere Garantien für die Pressefreiheit, einschließlich entschlossener Redaktion auf Einschüchterung, Zensur und Angriffe.
2: Widerstand und Resilienz. Ein Aufruf zum Handeln und ein neues Modell der Bürgerschaft. Wir wenden uns an unsere Kolleginnen im Journalismus und in den Medien mit einer Reihe konkreter redaktioneller Verpflichtungen. Behandelt das Thema Klima nicht als eigenständiges Segment, sondern als eine Dimension jeder Geschichte. Berichtet regelmäßig, anstatt die Klimaberichterstattung nur auf Katastrophen oder Gipfeltreffen zu konzentrieren. Stellt Verbindungen zwischen globalen Prozessen und lokalen Realitäten her. Erklärt den Kontext hinter Zahlen, Behauptungen und politischen Vorschlägen.
4: Das Ziel ist nicht, dem Publikum vorzuschreiben, was es denken soll. Es geht darum, den Menschen das Wissen, den Kontext und das Selbstvertrauen zu geben, gemeinsam zu denken. Unsere drei Sender können diese Prinzipien in eine gemeinsame europäische Praxis umsetzen. Einen gemeinsamen redaktionellen Rahmen, gemeinsame Beobachtung von Narrativen, grenzüberschreitenden Austausch, gemeinsame Sendungen, Schulungen, Partnerschaften mit ForscherInnen und FaktenprüferInnen, öffentliche Debatten und Zuhörveranstaltungen.
2: Wir akzeptieren keine Welt, in der Menschen lediglich darauf trainiert werden, Krisen zu ertragen. Resilienz fordert in ihrer gängigsten Bedeutung von den Menschen, sich stillschweigend an Bedingungen anzupassen, die ungerecht bleiben, weiter zu funktionieren, während das zugrunde liegende Problem ungelöst bleibt.
4: Es kann strukturelle Gewalt in individuelle Verantwortung umwandeln und die Überlebensfähigkeit in die Erwartungen verwandeln, dass Menschen sich verschlechternde Bedingungen hinnehmen sollten. Wir lehnen dieses Modell der Staatsbürgerschaft ab.
2: Wir schlagen ein anderes vor. Eine informierte, vernetzte und partizipative Öffentlichkeit, die durch Community Media aufgebaut wird. Diese Öffentlichkeit konsumiert nicht bloß Informationen, sie hinterfragt, diskutiert, überprüft und wandelt Informationen in gemeinsames Handeln um.
4: Sie verstehen, dass es bei Klimagerechtigkeit nicht nur um individuelles Verhalten geht, sondern auch um politische Entscheidungen, wirtschaftliche Strukturen, soziale Ungleichheiten und demokratische Rechenschaftspflicht. Resilienz sollte nicht bedeuten, sich an Ungerechtigkeit anzupassen.
2: Sie sollte bedeuten, die kollektive Fähigkeit zu stärken, jene Strukturen in Frage zu stellen, die Ungerechtigkeit hervorbringen. Community-Medien bieten das, was plattformgesteuerte Medien oft nicht leisten können. Einen Raum, in dem Informationen zu Beziehungen werden, in dem das Publikum zu Akteuren wird und in dem globale Themen lokal und greifbar werden.
4: Sie berichten den Menschen nicht einfach nur, was geschieht. Sie schaffen die Voraussetzungen dafür, dass die Menschen die Zusammenhänge verstehen, hinterfragen und gemeinsam handeln können. Deshalb sind Bürgermedien für die Klimagerechtigkeit und für die Zukunft der europäischen Demokratie unverzichtbar.
2: Wir wollen keine Medien, die eine Krise lediglich beschreiben. Wir wollen Medien, die Gemeinschaften dabei helfen, ihre Ursachen zu verstehen, ihre Folgen zu hinterfragen und gemeinsame Alternativen zu entwickeln.
4: Vielen Dank für Ihre Aufmerksamkeit.
0: Das war ein erster Entwurf eines Manifests, das im Rahmen von Workshops zusammen mit Apache Radio, Radio Grenouille und Radio Korax entstanden ist. Gedanken zur Schnittstelle von Klima- und Informationskrise. Dabei sind in der Woche auch einige Radiobeiträge entstanden und viele Gespräche mit ExpertInnen geführt worden. Beiträge, die euch in den kommenden Wochen hier im Morgenmagazin immer wieder begegnen werden. Bevor wir im November dann eine Woche lang live von der Klimakonferenz der UN in Antalya berichten. Und Radio ist ein tolles Medium, das wissen wir alle. Und ein Radiofan ist auch Lana Del Rey.

0: Lana Del Rey Radio. 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Es ist jetzt 7.44 Uhr. Ins Kino gehen oder doch lieber auf dem Sofa chillen und am Handy hängen. Der Film läuft ja sonst auch morgen oder nächste Woche. Bei solchen Gedanken ertappt man sich vielleicht manchmal, wenn man in großen Städten lebt, in denen es ein breites Angebot an Filmvorführungen gibt. Aber nicht überall ist das so. Und nicht alle Filme laufen wochenlang im Kino. Manche laufen gar nicht. Im September 2026 wurden in Deutschland Dokumentarfilme gezeigt, die das Publikum auffordern, genau dorthin zu sehen, wo es im medialen Dauerrauschen unserer Zeit an Aufmerksamkeit mangelt. Unter dem Motto »Schau hin« lief die 7. Runde der Dokumentarfilmtage »Let's Doc«. Mit Unterstützung regionaler PartnerInnen und Institutionen kam der Kinodokumentarfilm auch in kleinere Städte in Sachsen. An Orte, an denen er sonst kaum zu sehen ist, so zum Beispiel in Kinos in Zwenkau, Schwarzenberg, Schneeberg, Pirna, Annaberg-Buchholz, Hoyerswerda und mit dem Gasthaus Schützenhof Sosa im Erzgebirge und dem Univec e.V. in Pirna auch an alternative Orte. In Sachsen ist heute der letzte Tag des Festivals. Jörg von Radio T sprach mit Ann-Kathrin Wenzel, Filmemacherin und Organisatorin der Dokumentarfilmtage in Sachsen.
1: Hallo, ich bin die Ann-Kathrin und ich habe dieses Jahr die Dokumentarfilmtage für Sachsen also organisiert. Ich bin selber auch Filmemacherin und habe Dokumentarfilme, Reportagen und auch viel fürs Fernsehen gearbeitet, um einfach zu überleben.
2: Bei Doc-Filmen denkt man vor allem an das große Doc-Film-Festival in Leipzig. Damit hat das aber nichts zu tun, sondern das ist nicht in einer Großstadt, sondern das ist Dokumentarfilm für den ländlichen Raum.
1: Ja, das ist absolut richtig. Es geht bei Let's Doc darum, auch eben im ländlichen Raum Menschen einzuladen, mal Filme auf der großen Leinwand wiederzusehen. Und der zweite Gedanke hinter Let's Doc ist, wir legen ganz viel Wert darauf, dass wir mit unserem Publikum ins Gespräch kommen. Deswegen bei jedem Film laden wir auch entweder Regie ein oder andere Leute, die mitgewirkt haben. Oder auch wenn es um ein spannendes Thema geht, was viele Leute betrifft und bewegt, dann laden wir eben Menschen dazu ein, wo ein Austausch stattfinden kann.
2: Wie lange gibt es dieses Festival schon und wie ist es entstanden?
1: Also es gibt es schon 7 Jahre. Das ist jetzt das 7. Let's Doc Festival. Und das ist aus dem Wunsch der Filmemacher heraus entstanden, mehr mit dem Publikum in Berührung zu kommen. Weil oft ist es ja so, wenn es im Fernsehen läuft oder irgendwo gestreamt wird, der Filmemacher selbst erlebt die Reaktion nicht oder bekommt keine unmittelbare Reaktion auf seine Arbeit. Das wollten wir ändern und natürlich auch ein Stück Unabhängigkeit. Ja, Unabhängigkeit von Festivals oder Fernsehsendern. Ja, wir wollten die Freiheit haben, selber zu entscheiden, welche Filme wir machen, wie wir sie machen und wo wir sie zeigen.
2: Es ist ja aber nicht nur diese Perspektive, ne, die natürlich auch interessant ist, dass die Filmemacher und Macherinnen ihr Publikum erleben können und mit ihrem Publikum zusammengebracht werden. Es sind ja auch die Themen, die eher so ländliche Themen oder Porträts von Leuten, die jetzt nicht in den pulsierenden großen Metropolen ein hektisches, künstlerisches Leben haben, sondern sich irgendwie mit Sachen beschäftigen, wo man manchmal denkt, warum? Warum machen die das? Warum legen die da so viel Energie und Liebe rein?
1: Das Tolle am Dokumentarfilm ist, wenn wir uns einen Dokumentarfilm anschauen, da können wir uns sicher sein, dass immer Herzblut drin steckt und echtes Interesse, weil von Dokumentarfilmen machen wird man einfach nicht reich. Das heißt, diese Filme werden nie wegen des Geldes gemacht, sondern immer, weil ein Mensch ein echtes Interesse hat. Und die Themen sind tatsächlich sehr, sehr vielfältig. Man kann es wirklich nicht eingrenzen, sondern jeder Filmemacher, jede Filmemacherin hat etwas, was sie oder ihn berührt hat. Ja, und darüber wollten die erzählen. Ja, die wollten das zu den Menschen bringen. Wir wiederum von Let's Doc, wir wählen aus, welche Filme oder Themen zum Beispiel in eine bestimmte Region passen. Das ist dann wieder sozusagen unsere Arbeit, die wir leisten, dass wir wirklich gucken, was interessiert denn unser Publikum? Ja, wie zum Beispiel im Erzgebirge gibt es ja eine ganz tolle Metal-Fanszene oder Fangemeinschaft. Da war eben klar, wenn da so eine starke Community ist, ja, Leute, die diese Musik lieben, hey, dann zeigen wir den Iron Maiden.
2: Mhm. Wer hat die Filme gemacht? Ich kenne das ja hier von der Filmwerkstatt in Chemnitz. Da sind es ja eher Laien, die unter Anleitung Filme machen zu Themen, die sie bewegen. Aber das ein bisschen klingt die Pressemitteilung so, wie dass das eher professionelle Filmemacher sind, die irgendwo hinkommen und dann von besonderen Orten berichten.
1: Das Spektrum ist wirklich vollständig. Also wir haben vom Nachwuchsfilmemacher zum Beispiel der Leonard Mann, der ist noch an der Akademie der Künste, ja, der ist noch in der Ausbildung. Von dem zeigen wir einen Film und wir zeigen genauso einen Film von berühmten US-amerikanischen Regisseuren, die bei Iron Maiden ja die hochprofessionelle, weltweit bekannte Regisseure sind. Und dazwischen eben das ganze Spektrum zwischen professionellen Filmemachern, gerade, wie soll ich sagen, in diesem Kunstbereich des Filmemachens, da gibt es keine geradlinigen Ausbildungen. Ja, Menschen kommen da auch über Umwege dazu, einen Film manchmal zu machen. Also der Matthias Ditscherlein zum Beispiel aus Rodewisch, ja, das ist ein, sag ich mal, einheimischer Filmemacher und der ist als Kameramann gestartet und ist jetzt ein wundervoller Dokumentarfilmregisseur, der ganz wundervoll beobachten kann. Und dann natürlich auch gleichzeitig noch als Kameramann die Aufnahmen so herrlich einfängt, ja, die Situationen. Das ist natürlich auch etwas Schönes. Der Matthias kann jetzt hier seinen Film auch in der Region zeigen, ja. Er kommt hier aus der Region, er kennt die Menschen, er ist hier verwurzelt und kann eben auch jetzt hier seine Filme präsentieren über Let's Doc.
2: Ich habe jetzt mal die Orte mir angeschaut. Das sind so Orte wie Zwenkau, Schwarzenberg, Schneeberg, Pirna, Annaberg, Buchholz, Hoyerswerda. Das sind so Orte, die zwischen 10.000 und 35.000, 40.000 halt sind. Also sehr kleine Orte, die möglicherweise nicht mal ein Kino haben. Wo wird der Film gezeigt?
1: Ja, das ist richtig. Das ist ein ganz großes Anliegen von uns. Wir zeigen eben auch Filme an ungewöhnlichen Orten oder eben da, wo keine Kinos sind. Da haben wir zum Beispiel ein Landgasthaus gewinnen können. Wir wollten auch auf die Freilichtbühne gehen, nur im Erzgebirge war es jetzt zu kalt, jetzt Ende September und zu regnerisch. Immer solche ungewöhnlichen Orte oder auch Kulturzentren nutzen wir, damit eben auch mal Menschen auf der großen Leinwand Geschichten erleben können. Dadurch, dass die Menschen in den kleineren Ortschaften entweder kein Kino haben oder eben immer erst wohin hinfahren müssen, um ins Kino zu gehen, wollen wir das mit fördern, wollen die unterstützen, dass dieses Genre, ja, oder dieses schöne Kunsthandwerk vom Filmen lebendig gehalten wird.
2: Wer kommt denn zu diesen Veranstaltungen? Ich habe sehr oft mit ganz jungen Leuten zu tun, die gucken ihre Filme entweder

0: bei dem Film Die Heimreise, da geht es um einen jungen Mann, der das FASD-Syndrom hat. Das heißt, seine Mutter hat während der Schwangerschaft Alkohol getrunken und dadurch ist er behindert. Und es gibt viele Menschen, die entweder selber betroffen sind oder auch Angehörige und Freunde, ja, die erlebt haben, dass in der Familie Menschen gibt, die Einschränkungen oder Behinderungen haben. Und die kommen dann gerne zu so einem Film, weil sie jemanden treffen können und darüber sprechen können. Und genauso ist es zum Beispiel bei Iron Maiden. Die Menschen, die Heavy Metal lieben oder Metal lieben und Iron Maiden Fans sind, die kommen natürlich dahin, weil sie eben dann auch noch mit Leuten aus der Szene sprechen können. Und das, glaube ich, ist bei jedem Film so. Aber wir haben immer wieder Leute, ja, die nichts direkt mit dem Thema zu tun haben und die einfach zum Beispiel durch so ein Interview wie mit dir, Jörg, oder durch einen Artikel bei der Freien Presse neugierig geworden sind. Und die sagen, hey, das schaue ich mir mal an.
1: Du hast jetzt mehrfach schon diesen Metal-Film erwähnt.
0: Genau, der Philipp hat tatsächlich schon über 50 Mal Iron Maiden, die Band, getroffen und gesehen, live gesehen. Und ich glaube, das ist ja herrlich, dann auch mal mit so jemandem echt ins Gespräch zu kommen. Auch wie mit dem Frontsänger, der Stefan von Turbo Kill. Das ist auch eine Metal-Band, die also wirklich aufsteigend ist und inzwischen bundesweit ihre Musik bekannt geworden ist, aber aus Annaberg eben stammt. Das sind halt so schöne Highlights auch für die Region. Und da haben wir auch die Grit Wagner, die wurde jetzt jüngst erst mit dem Bundesverdienstkreuz ausgezeichnet. Sie hat sehr schweres FASD, aber sie schreibt trotzdem Bücher. Ja, sie lässt sich nicht aufhalten und sie setzt sich richtig stark ein für diese Bewegung, dass eben Menschen aufgeklärt werden und ihnen auch geholfen wird.
1: Wie geht's weiter mit diesem Festival? Ist das gesichert? Gibt ja jetzt auch wieder lauter Kalkulationen zur Förderung der Kultur, die in der Regel mit Kürzungen enden. Ist das Filmfestival in seiner Art und in seiner Qualität gesichert?
0: Naja, 100% nicht. Es liegt einfach daran, ob wir drei Frauen, die wir das wuppen, weiter bereit sind, uns ein kleines bisschen selbst auszubeuten und das weiterzuführen. Wir sind sehr, sehr dankbar für die Förderungen, die wir bekommen. Ohne Förderungen würde es nicht klappen. Aber es ist immer knapp. Ja, es ist immer knapp bemessen und leider sind auch Kürzungen vorgesehen. Aber wir haben eine Hoffnung, wir haben eine ganz große Hoffnung, dass sich das in Zukunft positiv ändern wird. Denn es gibt diesen Aspekt der künstlichen Intelligenz und gerade im Spielfilmbereich wird die künstliche Intelligenz sehr, sehr bald alles übernehmen, von Schauspieler bis jedes Gewerk im Spielfilm. Aber was die künstliche Intelligenz nicht nehmen kann, das ist das echte Leben, das von Menschen abzufilmen. Und das ist Dokumentarfilm. Und da haben wir die Hoffnung, dass der menschliche Film, der Dokumentarfilm, wieder wertvoller wird, auch fürs Publikum. Weil sie wissen, das ist nicht fake von einem Roboter erzeugt.
2: Anne-Kathrin Wetzel, Filmemacherin und Organisatorin der Dokumentarfilmtage. In Sachsen ist heute der letzte Tag des Let's Doc Festivals, bei dem der Kinodokumentarfilm auch in kleinere Städte und Orte ankommt, an denen er sonst kaum zu sehen ist. Heute findet ein Workshop statt um 17 Uhr von Anne-Kathrin Wetzel unter dem Motto »Deine Welt ist Filmstoff«. Es ist ein Online-Workshop und die Anmeldung findet auch online statt unter Let's Doc und dann, wenn ihr auf Programm geht. Falls ihr euch noch anmelden wollt, heute zu dem Online-Workshop von Anne-Kathrin Wetzel, Deine Welt ist Filmstoff. Außerdem findet heute im Rahmen des Let's Doc Festivals auch in Sachsen-Anhalt etwas statt, nämlich in Merseburg. Läuft der Dokumentarfilm Kunst kommt aus dem Schnabel, wie er gewachsen ist, um 16.30 Uer im offenen Kanal Merseburg-Querfurt. Und falls ihr gerade aus Hessen zuhört, heute findet in Darmstadt auch eine Veranstaltung des Let's Doc Festivals statt. Und zwar wird der Film Zirkuskind im Zirkus Waldoni in Darmstadt gezeigt um 10 Uhr. Also müsstet ihr dann gleich nach dem MoMA ganz schnell los und würdet vielleicht ein bisschen zu spät kommen, weil ihr hört natürlich das Morgenmagazin der Freien Radios bis zum Ende. Aber dann könnt ihr noch ganz schnell los zum Zirkus Waldoni in Darmstadt. Und wenn ihr generell noch mehr über das Programm vom Let's Doc Festival erfahren wollt, dann schaut einfach vorbei auf der Website letsdoc.de.

0: Gorillas, Rhinestone, Eyes. Ihr hört das Morgenmagazin der Freien Radios, es ist 8 Uhr. Die Initiative Zusammenbewegen bemüht sich um ein solidarisches und gerechtes Mecklenburg-Vorpommern. In der letzten Zeit hat sich Zusammenbewegen für eine andere, nicht rechtsradikale Politik in Mecklenburg-Vorpommern eingesetzt. Aber die Stimmen der Landtagswahl in Mecklenburg-Vorpommern sind ausgezählt, die AfD hat die meisten erhalten. War also alles umsonst. Radio FSK hat mit Zusammenbewegen darüber gesprochen, wie sich angesichts der Wahlergebnisse ihre Arbeit jetzt bewerten lässt und wie sie auf ihre Arbeit und ihre Bemühungen der letzten Monate zurückschauen.
1: Ja, am Anfang würde ich nochmal sagen, es ist wirklich krass, wie viele Leute auf diesen rechten Nazi-Scheiß reinfallen. Und man muss ja leider sagen, auch obwohl sie wissen, dass es für sie selbst nicht gut ist. Das ist irgendwie schon ein Phänomen, was wir irgendwie mal irgendwann erklären müssen. Für Zusammenbewegen ist ja eigentlich immer die Idee gewesen, dass die Wahl der Aufhänger ist und eigentlich erst der Anfang. Und was wir auf jeden Fall geschafft haben, ist, wir haben über 1000 Leute in ganz MV irgendwie zusammengebracht und organisiert. Und ich glaube, dass es ein großes, positives Zeichen ist, dass wir jetzt überall Leute kennen. Also klingt ein bisschen komisch, Stralsund ist von Greifswald 30 Kilometer weg. Und früher hat es keinen Austausch von Gruppen gegeben, die irgendwie was zusammen gemacht haben. Und jetzt gibt es mehrere Gruppen, die sich kennen, die Lust haben, Sachen zu machen. Oder alle können sich ja auch vorstellen, dass verschiedene Gruppen in verschiedenen Orten oder auch in denselben Orten verschiedene Arbeitsstile haben, Umgangsformen und sowas alles. Und es ist schon cool, dass wir jetzt einen Weg gefunden haben, wie zum Beispiel die Leute, die in Greifswald aktiv sind, mit den Leuten, die in Rostock aktiv sind, zusammenarbeiten können. Und gleichzeitig gibt es so Städte, wo früher gar nichts gegangen ist in den letzten 10 Jahren. Also zum Beispiel in Neubrandenburg. Und da waren gegen die Abschlusskundgebung der AfD waren 3.500 Leute auf dem Markt in Neubrandenburg. Sensationell, das ist wirklich viel. Oder als Höcke in Stralsund war, waren 2.000 Leute aus Stralsund und Umgebung unterwegs. Und früher waren irgendwie 20 Leute aus Greifswald und 10 aus Stralsund da. Und das ist schon irgendwie ein Unterschied. Es wird natürlich bei dem Ergebnis und bei dem, was uns allen so blüht in den nächsten Jahren, auch eine Herausforderung, diese Leute zusammenzuhalten. Aber ich glaube, der müssen wir uns stellen und das müssen wir machen.
2: Ja, da sprichst du ja was an, was Tatsache auch eine Herausforderung darstellt, immer weiter am Ball zu bleiben, sich selber zu motivieren. Und gleichzeitig hast du aber auch schon die Begründung genannt, nämlich solche Arbeit trägt auch Früchte. Ihr habt schon die Erfolge gesehen, die es bringt, wenn ihr euch vernetzt.
1: Und jetzt haben wir natürlich in den Unistädten den Vorteil, dass es sowieso schon viele Leute gibt. Aber wie unschätzbar das ist, wenn Leute in so einer Kleinstadt mit 2.000, 3.000 Einwohnern leben und auf einmal mitkriegen, hey, es sind ja 10 Leute, die genauso ticken wie ich. Ich weiß nicht, ob sich das Leute in Hamburg vorstellen können, aber das ist schon geil. Und daran müssen wir sozusagen uns messen lassen, wie viel von diesen Leuten können wir halten und weiterhin aktiv halten.
2: Ja, da wünsche ich euch total viel Glück und weiterhin viel Power und gerne ist auch bestimmt mal wieder Zeit, drüber zu berichten, was geht und was geht nicht. Hier in MV gibt ja doch immer mal wieder Anlässe, weswegen wir ins Gespräch miteinander gehen.
1: Ja, und es gibt halt aus dem Bundesgebiet gab es extrem viel Zuspruch. Also wir haben 70.000 Euro auf so einer Crowdfunding-Plattform für unsere Kampagne eingesammelt. Und es haben Leute random, die keiner von uns kennt, aus Süddeutschland 10.000 Euro überwiesen. Macht weiter und so. Und das ist schon cool. Und ich glaube, das darf man auch nicht unterschätzen, wenn man das Gefühl hat, man lebt halt im Nordosten oder am rechten Rand oder wie man das nennen will. Und dann gibt es auf einmal Leute, die irgendwie zueinhalten, die uns besuchen und mitmachen und so. Und das ist total wichtig.
2: Ja, toll. Vielen Dank für das Teilen deiner Erfahrung und eurer Gruppe.
0: Ja, also Vernetzung von AntifaschistInnen auf dem Land und am Ball bleiben, auch in schweren Zeiten, das ist vielleicht das Fazit der Initiative Zusammenbewegen aus Mecklenburg-Vorpommern in Ihrem Rückschau nach der Landtagswahl im Gespräch mit Radio FSK. Ja, und Leute, ihr merkt's, es wird Herbst, es wird immer später hell am Morgen und immer früher dunkel am Abend. Und was bedeutet Herbst? Es ist Twilight-Zeit. Also hören wir Blue Foundation, Ice on Fire.

Ja, es ist Herbst, auch heute am 29. September um 8.10 Uhr im Morgenmagazin der Freien Radios bei Radio Korax in Halle auf der 95,9, bei den Freien Radios Berlin-Brandenburg auf DAB+, bei Radio Blau in Leipzig, bei Coloradio in Dresden, beim Rundfunkkombinat in Sachsen, bei Radio Schwuppwort in Frankfurt an der Oder und bei Radio Unerhört Marburg auf der 90,1. Und deswegen machen wir ein bisschen weiter mit Herbstmusik und hören Dreams von ursprünglich Fleetwood Mac hier im Cover von The Kills. Gleich, nämlich jetzt noch nicht, gleich, wenn ich das hier richtig eingestellt habe bei der Technik. Jetzt, wartet, gleich, jetzt. The Kills, Dreams. Fleetwood Mac Cover.

Es ist 8.16 Uhr, Zeit für Veranstaltungstipps und Termine für heute. Fangen wir an mit dem Saalekreis. Seit letztem Samstag findet im Saalekreis die interkulturelle Woche statt. Die Aktionswoche läuft unter dem Motto Dafür. Wofür genau? Für Austausch, gegenseitigen Respekt und ein friedliches Miteinander in einer vielfältigen Gesellschaft. Und darum geht es vor allem, gemeinsam unterwegs zu sein, Bestehendes zu feiern, Neues zu entdecken, einander zu begegnen und die Vielfalt des Lebens zu genießen. Es gibt unter anderem eine Ausstellung unter dem Titel Bilder gegen den Hass im Mehrgenerationenhaus Merseburg, die von Auszubildenden der BII Grafikschule erstellt wurde. Sie haben die tragischen Ereignisse des Anschlags in Halle 2019 künstlerisch in handgezeichneten Plakaten verarbeitet. Außerdem gibt es das Vereinsfest Danke Ehrenamt in Naundorf bei Wettin Löbejün. Dort geht es natürlich rund um das Ehrenamt und auch ein gemeinsames Essen bietet immer viel Raum für Gespräche, ob bei Permini und Wareniki im Stadtteilzentrum Merseburg-West oder bunt serviert in der Suppenküche der Works GmbH. Weitere Höhepunkte sind auch Konzerte der Kreismusikschule, unter anderem mit der Künstlerin Mariam Krone und das Konzert der Ukrainian Voices. Ihr findet das ganze Programm der interkulturellen Woche im Saalekreis unter www.saalekreis.de/de/interkulturelle Woche. Und heute Abend in Halle findet mal wieder ein Hardcore-Konzert in der alten Schule statt, und zwar mit Notre Cartel aus Brasilien, Offside und Rack Culture. Der Einlass ist gegen Spende ab 19 Uhr und das Konzert selbst startet um 20 Uhr und zwar wird angekündigt, dass es pünktlich mit Ausrufezeichen starten soll, wie das ja häufig bei Hardcore-Konzerten nicht unbedingt der Fall ist. Also heute um 20 Uhr pünktlich. Und Einlass ab 19 Uhr gegen Spende. Das Ganze findet in der Julius-Ebeling-Straße 1a statt und endet ungefähr gegen 23 Uhr. Zeitgleich heute Abend wird der parteiübergreifende progressive Podcast aus dem Deutschen Bundestag Tassenkontrolle live bei Radio Korax zu hören und zu sehen sein. Unter dem Titel Der Osten hat gewählt und jetzt wollen Maya Weinstein von der SPD, David Schliesing von der Linken und Johannes Wagner von Bündnis 90 Die Grünen gemeinsam mit dem Publikum über die Wahlen im Osten sprechen. Was bedeuten sie für unser Zusammenleben? Was macht uns Hoffnung? Was bereitet uns Sorgen? Das Ganze findet von 19 Uhr bis ungefähr 20.30 Uhr bei Radio Korax statt, also im Unterberg 11. Und der Eintritt für den Abend ist frei, aber eine Anmeldung ist nötig, und zwar per E-Mail an david.schliesing@bundestag.de. Ich sag's nochmal, also heute um 19 Uhr bei Radio Korax. Wer bei dem Podcast zuhören und zuschauen möchte, Eintritt ist frei, aber bitte anmelden bei david.schliesing@bundestag.de per Mail. Wenn ihr heute Abend etwas in Leipzig unternehmen wollt, dann könntet ihr zu einer Lesung gehen von Daniela Seferi. Sie spricht über ihr Buch Wenn ihr wegseht, werden wir getötet. Danach gibt es Gespräche über Menschenrechtskämpfe, gesellschaftliche Verantwortung und die Bedeutung von Solidarität. Ihr Buch setzt sich mit Menschenrechtsverletzungen und den Kämpfen von Menschen auseinander, die sich gegen Unterdrückung, Diskriminierung und Gewalt zur Wehr setzen. Und dabei geht es auch um die Frage, was passiert, wenn das Leid anderer Menschen übersehen, verdrängt oder nicht ernst genommen wird und welche Verantwortung wir als Gesellschaft füreinander tragen. Der Einlass und die Möglichkeit, das Buch zu kaufen, ist schon ab 16.30 Uhr. Los geht's dann um 17 Uhr bis ungefähr 19 Uhr im Pögehaus in der Hedwigstraße 20 in Leipzig. Die Lesung ist kostenlos, aber es wird auch um eine Anmeldung gebeten. Und einen direkten Link dafür findet ihr auf der Internetseite des linken Veranstaltungskalenders in Leipzig, also www.planlos.de, wenn ihr da sucht nach der Lesung mit Daniela Seferi zu ihrem Buch Wenn ihr wegseht, werden wir getötet.
Und eine weitere Lesung findet heute Abend in Leipzig statt mit einer Gesprächsrunde mit der Journalistin und Juristin Sheila Bejad. Von Iran bis Belarus, von Fridays for Futures bis zu den großen Diskriminierungsdebatten, Revolution und gesellschaftliche Wandlungsprozesse haben heute oft ein weibliches Gesicht. Ausgehend von den mutigen Frauen im Iran fragt Bejad nach den Besonderheiten weiblichen Protests. Aus Gesprächen mit den Anführerinnen der Bewegung entsteht eine lebendige Reportage, die zeigt, auch unter widrigsten Umständen sind Frauen schon lange nicht mehr nur Opfer, sondern Protagonistinnen der Geschichte. Die Veranstaltung findet heute um 18 Uhr statt, bis ungefähr 19:30 in der Frauenkultur Leipzig in der Windscheidstraße 51. Und um euch die Entscheidung, wo ihr heute Abend in Leipzig hingehen wollt, noch schwieriger zu machen, es gibt auch noch eine Podiumsdiskussion über antisemitische Anfeindungen und Angriffe im Sport. Der 7. Oktober 2023 stellte auch im Sport eine Zäsur dar. Seitdem haben die Angriffe auf jüdisch konnotierte und israelische SportlerInnen und Fans neue Dimensionen erreicht. Dazu kommt die zumeist ausbleibende Solidarität mit den Betroffenen. Yuval Rabinowitsch und Clara-Sophie Müller diskutieren aktuelle und historische Erscheinungsformen von Antisemitismus im Sport. Wie funktionieren Ausschlüsse von Juden und Jüdinnen während der Zeit des Nationalsozialismus? Wo verlaufen mögliche Parallelen? Und worin unterscheiden sich die Formen der Anfeindungen damals und heute? Wie können Empathie und Solidarität mit Betroffenen gestärkt werden, jüdische Sichtbarkeit und die Bekämpfung von Antisemitismus im Sport wieder mehr Nachdruck erhalten? Damit geht es los um 19 Uhr im Kappa-Haus in Leipzig in der Jahnallee 61. Das waren die Veranstaltungstipps der ersten Stunde. Später geht es noch weiter mit anderen Orten und weiteren Veranstaltungstipps in einer Stunde. Und wir hören jetzt erstmal David Bowie, Cat People.

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0: Ja, So Long, das kann man auch über dieses Lied sagen. Die Version von David Bowies Cat People geht fast 7 Minuten. Das war irgendwie früher der Style mit den Liedern. Heute sind die meisten Lieder, die neu rauskommen, eher so um die 2 Minuten lang. Es ist jetzt 8.30 Uhr. Verpflichtende Arbeit für Geflüchtete. Diesen Vorstoß hat Halles Bürgermeister Dr. Alexander Vogt am 19. September im Stadtrat vorgebracht. Geld soll es für diese verpflichtende Arbeit wenig geben, 80 Cent pro Stunde. Ablehnen kann nur, wer einen zumindest für triftig befundenen Grund angeben kann. Kritik an dem Vorschlag des Bürgermeisters kam sowohl außerparlamentarisch als auch von anderen Parteien. Sowohl der Verein der Verfolgten des Nationalsozialismus Bünd der AntifaschistInnen Sachsen-Anhalt als auch der Flüchtlingsrat Sachsen-Anhalt äußerten Bedenken. Aus dem Stadtrat hat Radio Korax mit Ferdinand Rabe gesprochen. Er ist Mitglied bei der Partei Volt und sitzt im Hallenser Stadtrat in der Fraktion Volt Mitbürger. Zuerst wurde er gefragt, wie eine solche verpflichtende Arbeit rechtlich einzuordnen ist. Ist das überhaupt legal?
1: Also es ist tatsächlich so, dass der Gesetzgeber das explizit vorsieht. Also es ist, kommt ursprünglich von diesen 1-Euro-Jobs, die es im Sozialgesetzbuch vorgesehen gibt, also die man auch so als so Jobcenter-Leistungen kennt. Generell für Menschen, die eben nicht in Arbeit sind, gibt es eben diese Jobangebote auch schon seit sehr lang. Und das Gleiche wurde dann in einer abgewandelten Version eben auch für Asylbewerbende übertragen ins Asylbewerberleistungsgesetz. Und da hat das eben Bundesgesetz das Ganze dann regelt und eben ermöglicht und deshalb auch von vielen Landkreisen und Kommunen in Deutschland angewandt wird und deshalb rein rechtlich erstmal ein valides Mittel in der Theorie ist, das Ganze so zu machen, auch wenn Gerichte auch da schon an manchen Stellen gesagt haben, dass das mindestens mal fraglich ist, inwiefern das verfassungsgemäß ist überhaupt.
2: Genau, also theoretisch gibt es das natürlich rechtlich schon. Die Stadt kündigt jetzt an, dass das eben helfen soll bei Integration und auch beim Sprachenlernen und bei der beruflichen Orientierung. Das alles wird versprochen vom Oberbürgermeister. Kannst du mal einordnen, inwiefern ist das realistisch, dass dieses Versprechen auch gehalten werden kann?
1: Ja, das ist das klassische Argument, warum diese Arbeitsgelegenheiten auch überhaupt erst sich ausgedacht wurden. Eben früher, um Leute generell in den Arbeitsmarkt zu integrieren, jetzt eben bei Asylbewerbenden, um eben auch Spracherwerb fördern, Integration fördern. Und das hat sich mittlerweile erwiesen. Also es gibt verschiedene Studien, auch unter anderem selber von der Agentur für Arbeit, die eben genau zeigen, dass das nicht passiert. Also dass es wirklich nur einen ganz spezifischen Personenkreis gibt, wo das klappt. Also das sind bei Arbeitslosen eben Leute, die sehr lange schon nicht in Arbeit vermittelt werden konnten, die quasi da nochmal besondere Unterstützung, Routinen brauchen, überhaupt eine Nähe wieder zu der klassischen Lohnarbeit finden müssen. Aber ist wirklich ein ganz kleiner Teil. Und also sowohl für die Jobcenter-Leistung als auch eben die Leistung, über die wir jetzt hier sprechen, es gibt keine Evidenz, dass das irgendwas bringt. Im Gegenteil, gibt es eigentlich andere Stellschrauben, die deutlich effektiver sind, die man parallel wegkürzt. Also Sprachkurse, andere Integrationsangebote, da wird gekürzt und jetzt ist das deshalb etwas abstrus, dass man quasi eine Maßnahme dann auch damit begründet.
2: Ja, schon irgendwie total seltsam, dass man auf der einen Seite so wirksamere Angebote wegkürzt und dann aber sagt, hey, wir haben hier dieses neue Angebot, das soll so bei Integration helfen und beim Sprachenlernen. Wie wär's, wenn ihr uns mal für 80 Cent die Stunde die Stadt sauber macht? Spannend. Ja, und es ist ja wirklich nun auch so, dass es quasi solche freiwillige Arbeit ja auch vorher schon gab, ne?
1: Genau, das ist das Ganze, was das in Halle besonders abstrus macht. Und da merkt man auch so einen starken Wechsel, also auch durch den Wechsel des Oberbürgermeisters, also dass die ursprünglichen freiwilligen Arbeitsgelegenheiten waren noch ein Produkt aus der Ära Geier, als der noch Oberbürgermeister in stellvertretender Position war. Genau, und da hat man eben auf diese Freiwilligkeit abgestellt. Also die Entlohnung war schon ähnlich schlecht und das ist eben auch der Gesetzesgrundlage geschuldet. Also man darf auch gar nicht mehr zahlen, wenn man dieses Konstrukt eben nutzen will als Kommune. Aber es ist besonders abstrus vor dem Hintergrund, dass bei den freiwilligen Angeboten der der Beteiligungswille der Asylbewerbenden schon deutlich größer war, als es überhaupt Plätze gab. Und das sehen wir auch vor allem unter dem Hintergrund nochmal, dass wir in der ersten Welle, wo das Ganze losgetreten wurde, sich die Stadtverwaltung extra zurückgehalten hat, dafür Werbung zu machen. Also es gab nur wenige Aushänge in den Einrichtungen überhaupt und trotzdem eben schon einen größeren Andrang als über Plätze. Und auch wenn man dann immer gesagt hat, okay, man möchte das Ganze ausbauen, da mehr Leute reinkriegen, würde das Ganze ja, wie es jetzt auch vermutlich ja stattfinden wird, mit einer noch größeren Öffentlichkeitsarbeit einhergehen. Das heißt, auch da würde man wahrscheinlich auch einen größeren Pool von Asylbewerbenden erreichen, die sich dann eben wahrscheinlich in unserer Erfahrung auch freiwillig melden. Und das ist sowohl eben für diese Taskforce Sauberkeit, die quasi von städtischer Seite ist, wo die Plätze voll sind, und eben auch vor dem Hintergrund, dass sich auch in den Einrichtungen selber ganz viele Asylbewerbende schon freiwillig mit Arbeit beteiligen, was diesen Hintergrund eben nochmal fraglicher macht, warum man jetzt davon spricht, dass man jetzt eine Verpflichtung eingeht. Und deshalb ist es auch so, dass wir sagen, das wirkt für uns eben sehr nach einer Symbolpolitik, die uns ein gewisses Klientel und gewisse Stereotype bedient. Und das entgegen jeder eigentlichen sachlichen Grundlage in unserer Stadt. Und deshalb finden wir das auch besonders fatal und auch, dass eben der neue Oberbürgermeister sich das jetzt so auf die Fahne schreibt.
2: Ja, kannst du da vielleicht nochmal genauer drauf eingehen? Ich hatte schon gelesen, dass du das gegenüber Du bist Halle auch gesagt hattest. Aber was ist denn genau damit gemeint mit Symbolpolitik?
1: Naja, es geht eben darum, dass der eigentliche Effekt des Ganzen eben nicht da ist. Also wie ich schon gesagt hatte, die Studienlage gibt nicht her, dass das irgendeinen Integrationsvorteil hat. Es gibt eben den Anlass nicht, dass man Leute verpflichten müsste. Also es gibt die freiwillige Beteiligung bei den Asylbewerbenden, gibt es schon in einer Menge, wo man dann auch sagen muss, und das ist eben auch wichtig zu betrachten, dass die ganze Einbindung kostet ja die Stadt auch wiederum Geld.
2: Ja, also, stimmt, das hatte ich auch schon gelesen, weil wenn du dann irgendwie einen wichtigen Grund brauchst, um diese Arbeit abzulehnen, heißt es ja auch, dass man das quasi immer wieder einzeln prüfen muss. Und das macht ja unglaublich viel Arbeit eigentlich, oder?
1: Genau, das ist auch, wir haben das jetzt auch, nachdem das rauskam, auch nochmal in den Finanzplänen der Stadt nachgeguckt und da hatten wir jetzt die aktuellste Zahl vom 30.06.2026, dass auf Gesuch des Oberbürgermeisters über den vom Stadtrat beschlossenen Haushaltsplan hinaus 85.000 Euro für diese Maßnahme eingestellt worden. Da hängt eben ganz viel dran, was also Personen sind, die sich dann eben um die Bearbeitung des Ganzen kümmern. Dann muss das auch in einem Rahmen stattfinden. Also man braucht dann pro Asylbewerbenden eben auch jemanden, der sich dann darum kümmert, dass die Menschen dann eben auch dementsprechend in die Arbeiten eingeleitet werden. Das ist ja, also man kriegt ja Arbeiten und man kann die jetzt ja nicht unbedingt dann immer alle. Und dass dafür eben 85.000 Euro in eine Haushaltssituation eingestellt worden, wo wir überall den Euro zweimal umdrehen. Und das für eine Maßnahme, die nicht hilft. Und eben gleichzeitig, also wir haben zum Beispiel das große Thema Sprachmittler, wo wir jedes Jahr aufs Neue kämpfen, dass wir das nicht wegkürzen, die eben genau dafür helfen sollen, Integration zu ermöglichen. Und dafür kürzt man in einer ähnlichen Höhe hat man da letztes Jahr Geld weggekürzt, was man quasi jetzt für so ein Scheinprojekt eingibt. Deshalb ist das, also vor diesem ganzen Hintergrund ist das einfach nicht begreifbar, warum man diesen Schritt geht.
2: Ja, also irgendwie, genau, du hast es ja jetzt gerade schon richtig gut beschrieben, dass halt wir haben quasi schon dieses Projekt oder dieses Programm, wo Leute sich irgendwie freiwillig melden können, wenn sie denn arbeiten wollen auf diese Art. Und man kennt es ja auch so viele Leute, zumindest die ich kenne, aus so auch integrativer oder Bildungsarbeit, sagen ja, sie wollen unbedingt gerne arbeiten. Und irgendwie finde ich, das ist halt so ein unglaublicher Schlag ins Gesicht für all eben diese Menschen, die gerne eine Arbeitserlaubnis auch hätten, eben eine richtige Arbeitserlaubnis, dann eben unter diesen Bedingungen arbeiten zu müssen für ein Projekt, das, wie du sagst, diese ganzen Sachen Integration, Sprachmittlung und irgendwie auch Einbindung in so eine Berufsfähigkeit irgendwie ja gar nicht halten kann. Also es ist wirklich schon schwer zu hören und ich glaube auch für viele Menschen wirklich ein Schlag ins Gesicht. Und dann ist es ja so, was, wenn ich die Gelegenheit ablehne und dann wird mein Grund nicht als wichtig erkannt, dann folgen ja Sanktionen und die sind ja nicht gerade gering.
1: Genau, und das ist eben das, weshalb das auch, wie wir das ja auch bei anderen sozialen Sozialhilfen quasi auch haben. Und ich glaube, das ist immer auch wichtig, da die parallel zu ziehen, wo auch schon Gerichte geurteilt haben, dass eben solche Sanktionen, wo man am Ende quasi nur noch das Allernötigste, und das heißt, dass ich quasi überleben kann, nur noch finanzieren kann, dass diese Sanktionen eben mit dem Grundgesetz nicht vereinbar sind. Und das ist eben ein Faktor, den man sagen muss, also diese Verpflichtung ist überhaupt sowieso juristisch fraglich, ganz abgesehen davon, dass man das eben auch schon moralisch sich überlegen sollte. Und also diese 80 Cent, die man da ja kriegt, ist ja jetzt eben auch kein Anreiz, das dafür zu machen. Und gerade auch ist diese moralische Linie, finde ich, auch nochmal besonders schockierend, wenn man sich anschaut, dass es früher tatsächlich vor 10 Jahren wurde quasi diese 80 Cent festgelegt. Und davor gab es sogar mehr Geld. Also nicht wie bei anderen Sachen, zum Beispiel in Jobcenterleistungen, wo man von dem 1-Euro-Job quasi mittlerweile bei 3,50 ist, hat man sogar für die Asylbewerbenden gekürzt und sagt dann, okay, du kriegst nur 80 Cent, wenn du das machst, und wenn du das nicht machst, dann wirst du quasi auf trockenes Brot zurückgekürzt. Also wo man ja merkt, dass die ganze Debatte eigentlich eben nicht auf irgendeiner Integrationswillen-Grundlage ist oder auf irgendeiner sachlichen Grundlage stattfindet, sondern dass das rein dieses Stigma ist, was man befeuert. Und deshalb ist es umso fataler, dass jetzt auch sich eben ein Oberbürgermeister damit hinstellt und das so offen als Lösung anbietet, obwohl er eben weiß oder wissen sollte, dass das nicht der Weg ist. Und deshalb ist, glaube ich, auch so wichtig und auch positiv anzumerken, dass neben unserer Fraktion sich eben auch ganz viele andere Fraktionen und auch andere Akteure in der Öffentlichkeit dagegen positionieren, weil es eben keine Kleinigkeit ist, dass das jetzt stattfindet, sondern es ist ein ganz klarer Tritt ins Gesicht für diese Menschen.
2: Ja, kannst du das vielleicht nochmal, also das wäre jetzt nach dieser ganzen Einordnung, also was das für, wie du schon gesagt hast, für ein Stigma quasi widerspiegelt, dass eben Leute zur Arbeit gezwungen werden müssen, in Anführungszeichen, dass eben diese Sanktionen nötig sind, damit die Leute das eben machen, was ja, wie wir jetzt besprochen haben, den Umständen eigentlich komplett widerspricht und dem Verhalten, das wir bisher so gesehen haben. Wo gibt es denn hier jetzt noch Stellschrauben? Also ich fand das jetzt interessant. Ich habe irgendwie diese Pressemitteilung gelesen. Also okay, spannend. Also schrecklich, aber spannend. Und dann, okay, es gibt anscheinend schon eine rechtliche Grundlage dafür, die auch schon länger existiert. Wo gibt es denn jetzt überhaupt noch Stellschrauben? Wo gibt es Hebel? Was kann jetzt überhaupt noch getan werden? Weil diese Sanktionen auch, die sind ja wirklich menschenunwürdig. Das wurde ja auch schon bestätigt irgendwie vom Sozialgericht Karlsruhe, was du ja vorhin, glaube ich, schon erwähnt hattest, dass das eben der Verfassung auch eigentlich widersprechen könnte.
1: Genau, ich glaube, es gibt verschiedene Stellschrauben, also je nachdem, als welcher Akteur man auftritt. Also natürlich ist das Klassische ist aus der Öffentlichkeit heraus, von Verbänden, von Initiativen aus, Druck direkt auf die Verwaltung zu machen, weil das eben Verwaltungshandeln ist, dieses Gesetz umzusetzen. Und das Zweite ist, was wir als Stadtratsfraktion jetzt als Auftrag haben, wir können zwar nicht direkt in das Verwaltungshandeln eingreifen und wir können auch dieses Bundesgesetz nicht ändern, aber wir können die Haushaltsmittel dafür streichen. Also wir müssen jetzt, wir haben jetzt die Haushaltsverhandlungen und dann müssen wir dafür sorgen, dass eben die Mittel, die jetzt eben mit den 85.000 für dieses Jahr nachträglich durch den OB eingestellt wurden, dass wir eben per Antrag verhindern, dass das im neuen Haushalt auftaucht. Und wenn die Gelder nicht da sind, diese Maßnahmen umzusetzen, dann kann der OB auch noch so viel sagen, dass er das machen will, dann geht's halt nicht. Und das ist, glaube ich, jetzt die Aufgabe, die wir als StadträtInnen jetzt haben. Und ich hoffe, dass wir da auch mit den anderen Fraktionen dann zusammen den Weg finden, das umzusetzen.
2: Ja, ein spannender Einblick in so städtische Kommunalpolitik, dass dann eben solche Stellschrauben manchmal so in der Verwaltung und eben so bei den Ausschuss- oder Haushaltskosten sind. Siehst du denn da die Chancen als gut oder eher als schlecht?
1: Ich würde sagen, also die aktuellen Mehrheitsverhältnisse machen es uns generell bei solchen Projekten schwierig, weil wir gerade jetzt auch an den Pressemitteilungen gesehen haben, dass die Fraktionen, die das Ganze befürworten, theoretisch eine Stimmenmehrheit haben. Deshalb wird es viel darum gehen, inwiefern man das als Verhandlungsmasse generell in den Haushalt reinnimmt, weil auch die anderen Fraktionen sind am Ende voraussichtlich darauf angewiesen, mit uns da einen Weg zu finden, da die AfD historisch diese Haushalte immer ablehnt. Das heißt, die konservativen Fraktionen werden da auch auf uns angewiesen sein. Das heißt, hier kann man das als Gewicht mit reingeben Und das wäre vielleicht der Weg, wie man dann eine Möglichkeit hätte, das Ganze in einem Gesamtpaket quasi rauszunehmen.
0: Ferdinand Rabe ist Hallenser Stadtrat für die Fraktion Volt Mitbürger und sprach mit Radio Korax über den letzten Vorstoß des Bürgermeisters von Halle, Dr. Alexander Vogt. Dieser möchte nun verpflichtende Arbeit für AsylbewerberInnen einführen. Eine Scheinmaßnahme, die andere Maßnahmen ersetzen soll. Vielleicht auch einfach Symbolpolitik jetzt kurz nach der Landtagswahl in Sachsen-Anhalt. 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

0: Meryl Pixel Move, es ist jetzt 8.48 Uhr. 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Wenn man Fleisch kauft, gibt es ja neuerdings häufig dieses Label zur Haltungsform auf der Verpackung. Das machen jetzt immer mehr Supermärkte und Discounter auch. Je besser die Haltungsform, desto höher das Tierwohl, das ist das Konzept. Wobei, was bedeutet Tierwohl beim Einkauf von Fleisch eigentlich? Im September und Oktober widmet sich Christine Philipp am HR Fleischer-Kiosk in Halle den verschiedenen Haltungsformen von sogenannten Nutztieren. Er fragt danach, was sich hinter den Kennzeichnungen auf den Verpackungen verbirgt. Die Ausstellung will zeigen, was die Entscheidung an der Fleischtheke für Tiere bedeutet. Ergänzt wird die Ausstellung durch performative Mitmachaktionen. BesucherInnen können selbst erfahren, was räumliche Enge und eingeschränkte Bewegungsmöglichkeiten bedeuten. Jan aus der tagesaktuellen Redaktion war bei einer solchen Performance und hat sich mit den TänzerInnen Eva Amina Kräuter und Christina Buketova unterhalten.
1: Also ich stehe jetzt wieder hier am Kiosk, Herr Fleischer, nächste Ausstellung, das heißt Haltung zeigen. Nach den Wahlen, die wir jetzt hatten, habe ich da was anderes drunter vermutet, aber jetzt kommt etwas sehr, eigentlich verständlich Gewöhnliches. Es geht um Tierhaltung. Ja, sozusagen, so die Leute mal hier ein bisschen klar machen, wie Tierhaltung so abläuft von den armen Biestern, die wir alle essen, wenn wir Hunger haben. Das heißt, wir essen was anderes. Und wir haben jetzt hier eine Tanzperformance gesehen von zwei Tänzerinnen im Moment. Eva Amina Kräuter, Christina Buketova, ja, sind jetzt hier bei mir. Ich meine, die eigentliche Ausstellungsinitiatorin möchte nicht interviewt werden. Das muss ich auch respektieren. Da habe ich die beiden Tänzerinnen hier. Also, ich habe sie jetzt hier tanzen gesehen, im immer enger werdenden Raum. Sie haben versucht, mit körperlichen Mitteln sozusagen die Situation von Lebewesen, von Tieren darzustellen, die immer mehr im engeren Raum zusammengefercht werden. Ich habe manche Sequenz verpasst. Ich konnte nicht so ganz dauerhaft aufmerksam sein. Wie haben Sie sich da hineingearbeitet und was hat mit Ihnen das Thema gemacht? Ich meine, Tiere sind Lebewesen wie Menschen. Klar, logisch oder eigentlich logischer.
2: Wie wir uns hineingearbeitet haben in das Thema? Sehr auf der körperlichen Ebene. Also die Ausstellungsinhalte mit dem ganzen Hintergrundwissen, die sind ja nicht von uns. Und wir sind eigentlich im Wesentlichen von dem ausgegangen, was wir selber wissen darüber, wie Tiere gehalten werden und unsere Vorstellung davon, wie sich das anfühlt, also wirklich körperlich. Ja, und haben überlegt, wie man das hier an diesem Ort machen kann und wie wir vor allem auch die Zuschauer einbeziehen können, damit die auch eine Erfahrung haben und nicht nur uns zuschauen, wie wir uns auf einem engen Raum bewegen und treffen und aufeinandertreffen und ineinander verkeilen und ja, nicht miteinander klarkommen dann auch irgendwann.
1: Also ich habe Sie jetzt innerhalb des Kiosks gesehen, also Sie, Frau Buketova, du, ja, Christina, Sie lächeln so oft. Ich habe mich gefragt, warum Sie Gottes Willen so lächeln. Sie haben so ein elendes Wesen dargestellt wie ein Tier, dann lächeln Sie so oft beim Tanz, nachher gegen Ende erst im Kiosk wurde es dann anders. Ich habe die Sequenz verpasst, bevor Sie dann so den Schrei symbolisiert haben. Ich weiß nicht, was da passiert ist. Also ja, ich meine, auch im Kiosk allein für Sie beide als zwei Personen, zwei Individuen, ist der Platz ja noch halbwegs erträglich erstmal. Ja, also wenn man da nicht raus kann, gut, aber was ist denn da passiert, was ich da nicht gesehen habe?
3: Tatsächlich, ich glaube, also man muss verstehen, das, was wir hier gemacht haben, das ist eine Performance im wahrsten Sinne. Das ist keine Inszenierung theatralischen, dass wir hier etwa überspitzt haben oder überspielt, sondern die Idee war tatsächlich, im wirklich

0: Herangehensweise, dass ich dann mit laut darauf reagiert habe, weil es wurde kurz unerträglich für mich.
1: Ja. Obwohl der Raum von außen gesehen eigentlich noch für zwei menschliche Individuen, sage ich mal, noch relativ groß erscheint. Sie haben sich auch in den Auslagen sozusagen hier noch bewegt, also sich gewälzt. Also ich meine, hatten Sie da bestimmte tierische Individuen im Kopf oder was weiß ich, die Sie da dargestellt haben?
2: Also nicht spezielle Tiere im Sinne von bestimmte Tierarten oder so, sondern eher so in dieses Gefühl, wie mag sich ein Tier wohl fühlen, wenn es in der oder jener Umgebung eben ist. Und also um nochmal so diesen Gesamtbogen vielleicht zu erklären, also von der Performance. Wir haben ja draußen angefangen, uns zwischen den Zuschauern hindurch zu bewegen mit einem Gefühl noch von Weite. Also im Grunde genommen erstmal relativ wenig Begrenzung, sondern nur der Bordstein, damit wir nicht auf die Straße laufen hier. Und dann wurden Seile gezogen, also stellvertretend für Zäune, um die Zuschauer herum und um uns herum, und die wurden immer enger. Und dieses Gefühl von Weite, diesen Raum, den wir haben, und auch dieser Blick in die Ferne, der wurde dann auch natürlich immer weniger, immer kleiner, der Raum. Und genau, das war dann, bis es ganz eng wurde und wir mit den Zuschauern auch relativ eng standen. Und dann gab es diesen Switch nach drin in den Kiosk, in dem wir auch erstmal mit einer inneren und emotionalen Weite und einer Lebensfreude spielerisch unterwegs waren. Und dann wurde dieser Innenraum auch noch mal enger. Das hat man also vielleicht nicht ganz genau gesehen, aber wir sind dann so an Elektrozäune gestoßen. Also erstmal waren wir dort drin auch freudig und dann gab es diese Zäune sozusagen. Und dann wurde es immer enger.
0: Der Unterschied ist aber zu unserem Fall sozusagen, wir haben aus dem Freien heraus in Enge geschafft. Und bei Tieren sind nämlich so, dass bei bestimmten Arthaltungen Tieren erfahren nie die Weite und die Ferne. Ne? Das muss man sich einfach vor der Augen führen. Und wir hatten diesen Kontrast quasi erlebt, von der Weite in Enge und ja.
1: Ja, okay, das heißt aber auch, dass Tiere sozusagen Weite und Ferne sozusagen arttypisch ähnlich empfinden, wahrnehmen wie wir. Ich meine, ein Huhn, was sozusagen ein Laufvogel ist auf dem Boden, was macht Weite und Ferne mit so einem Tier? Ein Pferd mag das anders wahrnehmen, ja, oder eine Kuh noch, die sich auf vier Pfoten bewegen kann, aber auch nicht sehr schnell. Und ich meine, das ist immer noch so ein Unterschied, ich glaube, dass die arttypische Wahrnehmung, ja, ich denke, es unterscheidet sich immer noch so, denke ich, ein Stück weit von der unsrigen. Ja, also wir haben unsere arttypischen Wahrnehmungen, was nicht heißen soll, dass man die Tiere einfach nur knechten sollte. Aber das, ich meine, das könnte auch so eine Schwachstelle ihrer Performance sein. Sie können sich halt nicht in den Huhn reinversetzen, sie sind keins.
0: Ja. Aber jetzt nach der Ende von der Performance kam mir vor der Augen so eine Art Metapher zu uns als Mensch, gar nicht, also Thema von Tierhaltung her in unsere jetzige Situation, vor allem auch politische Situation von der philosophischen Ebene, und ich meine, das ist gar nicht so weit weg, also das Freie und die Enge, Enge in Fantasieren, Ziele stellen, Denken und Bewegung, das ist ja, wenn wir das abschalten, Tier und Mensch, das ist ja eigentlich ganz große Thema, die uns vereint irgendwo, und das kam mir gerade nach der Performance, also ich habe mich quasi in Berührung gefühlt als Mensch jetzt zu Thema, nicht gar nicht als Tier oder zum Tier, sondern ich als Christina in jetzt. Das hat mich stark berührt nach heutigen Performance.
1: Ja. Das kann ich mir vorstellen. Die Frage ist nur bei Freiheit und Weite. Ich meine, es gab mein Buch Das Prinzip Verantwortung. Den Autor habe ich jetzt vergessen. Vor der Wende hat im Westen eine große Rolle gespielt. Kaum war die Mauer weg. Da meinten so gewisse Leute, Wirtschaftler, Ökonomen, Unternehmer, die Verantwortung brauchen wir nicht mehr. Jetzt können wir ja sozusagen Freiheit, wie wir wollen. Wie weit kann Freiheit auch verantwortet werden, ist da meine Frage. Sollte man immer das tun, was man kann? Oder wie weit geht das dann? Also ich meine, ist das nicht schon auch eine Art Käfig, wenn man nur tut, was man sozusagen glaubt, kontrollieren, durchschauen zu können? Aber auch das könnte ja als enger verstanden werden. Also bitte tu nur das, wovon du weißt, was du tust und nicht das, was du möchtest.
0: Es gibt wahrscheinlich nicht so einen Begriff offiziell, wissenschaftlich oder nicht wissenschaftlich, aber es gibt eine freiwillige Enge, so nenne ich das für mich, weil ich denke viel über den Begriff Freiheit und Gefühl von Freiheit, vor allem aus dem tänzerischen und Bewegung und körperlichen heraus. Aber ich denke, als soziales Wesen, als Teil der Gesellschaft, die Freiheit für mich ist in erster Linie, wenn ich in meinem Chaos mir selber die Grenzen und die Ordnung dadurch erschaffe und die Struktur und nicht jemand über mich quasi. Darin besteht der Begriff der Freiheit. Also ohne Grenzen, bei mir persönlich geht es nicht, sonst bin ich totale Chaos in mir selber. Das funktioniert im System nicht.
1: Das geht wahrscheinlich allen so, die das wissen wollen. Ja, Sie sind ja beide zwei Tänzerinnen, ja. Also das war eine Performance von Ihnen. Was machen Sie sonst denn also in Ihrer Tätigkeit?
2: Wir beide unterrichten, aber in unterschiedlichen Bereichen. Also für mich hat das einen größeren Anteil, für Christina ist mehr

0: der Performance-Anteil, das kann ich vielleicht gleich selber noch sagen. Genau, und ich unterrichte Kontaktimprovisation, so einen zeitgenössischen Tanz, bei dem es sehr ums Wahrnehmen geht und aus der Wahrnehmung heraus in den Kontakt gehen, sehr spielerisch frei eben improvisiert. Und ansonsten mache ich auch noch Teambildung, bei der ich auch die Leute erstmal ins Wahrnehmen bringen, bevor sie dann in Kontakt miteinander gehen und in Übung gehen. Und Wildnispädagogik, wo Kinder, aber auch Erwachsene dann mit der anderen natürlichen Umwelt außer uns Menschen und Tieren oder also draußen Tieren sozusagen in Kontakt kommen.
1: Wobei die natürliche Umgebung sehr, sehr weit gefasst werden kann. Ja, also jenseits des sogenannten Himmelszeltes geht es ja weiter mit der natürlichen Umgebung. Wobei man da ja dann ziemlich schlecht hinkommt oder auch ziemlich schlecht leben kann. Aber das macht einige sehr große Anstrengungen. Wo machst du das?
0: In Halle das Tänzerische und die Teambildungssachen. Viel in Leipzig, aber jetzt auch mal im Erzgebirge habe ich von einem Naturparkenteam und die Wildnispädagogik-Sachen auch in Hamburg und in verschiedenen, an Hannover habe ich auch mal was gemacht, an verschiedenen Orten.
1: Ja. Ach so, es gibt keine feste Institution, wo das passiert, sondern du bist selbstständig.
0: Ja, also der Tanzkurs ist im ehemaligen Theater Mandroschke, da wo jetzt der Bewegungsraum von der Escola Popular, von dem Capoeira-Verein ist. Da mache ich meinen Kurs, genau. Und im Unisport.
1: Alles klar. Jetzt noch zu Christina. Also ich weiß nicht, was machst du noch sozusagen dein Berufsleben, wenn du nicht solche Performances hier machst?
2: Alles und nichts. Nee, tatsächlich bin ich bildende Künstlerin. Ich habe mit Malerei und Textilkünste angefangen und Bildhauerei ist mein Gebiet. Bei momentan Zeichnung ist als Schwerpunkt und Installation. Die versuche ich auch mal zu mal in Performances einbringen. Unterrichten tue ich letzte Zeit nicht so viel, weil mein Fokus liegt auf meinem Ensemble als Ob. Kollektiv, wir sind Straßenkollektiv, Aktionen in Halle, schon mehrere gemacht. Folgt uns auf Instagram. Die nächste Aktion ist, darf ich Werbung machen? Klar. 14. November um 15 Uhr starten wir am Saaleufer von Kröllwitzbrücke. Das wird Performance Badewanne. Kommt vorbei, es wird schön und sonst tatsächlich performere ich für die Gesellschaft sehr viel draußen und bei der Ausstellungen und wenig im Theater und geschlossenen Räumen. Das ist mein Schwerpunkt, würde ich mal sagen. Und noch bin ich zwischendurch Gärtnerin manchmal.
1: Also sehr vielfältig, also selbstständig tätig. Wer ist doch mal diese Performance-Gruppe? Also die
2: Als Ob-Kollektiv sind wir tatsächlich.
1: Als Ob. Ja. Gut, das ist etwas, was ich ja wissen muss, sonst hören die Leute uns nicht. So, jetzt haben wir doch einiges geschwatscht hier. Dankeschön nochmal dann für euch beide. Also hier nochmal die Termine. Also die nächsten Performances sind am Mittwoch, den 30.09. und Donnerstag, den 8.10. da. Mittwoch ist es 17 Uhr, der Donnerstag, der 8.10. ist wieder 18 Uhr, richtig?
0: Richtig, ganz genau.
1: Gibt es noch andere Termine, von denen du weißt?
0: Es gibt viele Termine, aber noch nicht viele von uns. Mal gucken, was wir noch so zusammen machen. Es war sehr, sehr bereichernd. Sehr.
1: Ja, nee, von hier, Kiosk, also Veranstaltung, weil die sagt, die Initiatorin möchte nicht vor dem Mikrofon sprechen. Also ihr wisst nicht sozusagen, was sie eventuell noch plant?
0: Nee, im Rahmen der Ausstellung gibt es jetzt keine weiteren Termine. Also die Ausstellung wird jetzt hier noch weiter aufgebaut und dann ist sie in den nächsten Tagen zu sehen. Und da kann man sich dann gut mit sich und seinem Gewissen beschäftigen und ganz viel Wissen und Inspirationen holen für den nächsten Einkauf von Fleisch und Milchprodukten.
1: Okay, dankeschön dann.
2: Danke.
1: Ciao.
2: Dank.
1: Bitte.
2: Danke.
3: Das war Jan im Gespräch mit den Tänzerinnen Eva Amina Kräuter und Christina Butekova. Sie begleiten mit Mitmach-Performances die Ausstellung am HR Fleischerkiosk am Reileck in Halle, die dort gerade zu sehen ist und auch noch den ganzen nächsten Monat. Haltung zeigen beschäftigt sich mit den 5 Haltungsformen in der Tierindustrie und die nächste Performance findet morgen am Mittwoch um 17 Uhr statt, direkt am HR Fleischer Kiosk. Wir hören Ghost Woman, Alright, Alright.

0: So, genug Musik gehört. Es ist schon 9.04 Uhr. Das heißt, es ist Zeit für das Jura-Spezial, wie jeden Dienstag um 9 Uhr rum. 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In Halle steht ein großer Backsteinbau, der von Mauern und Stacheldraht umgeben ist. Roter Ochse wird das Gebäude von den HallenserInnen genannt. Darin befindet sich ein Jugendknast, Jugendvollzugsanstalt, wie es im öffentlichen Sprachgebrauch heißt. Außerdem ist dort eine kleine Gedenkstätte. Denn das Gebäude hat eine lange und dunkle Geschichte. Im Kaiserreich wurde es als Straf-, Lern- und Besserungsanstalt gebaut. Die Nazis nutzten es als Haftanstalt für politische Gefangene. Ab 1942 wurde es als zentrale Hinrichtungsstelle der nationalsozialistischen Justiz verwendet. Auch in der DDR wurde das Gebäude als Haftanstalt genutzt, zuerst von den sowjetischen Besatzern und dann von der Stasi. Die Schulbande aus dem inklusiven Projekt Irreleicht war im Roten Ochsen und hat die dortige Gedenkstätte besichtigt. Ihre Gedanken zu dem Besuch haben sie in einem Beitrag versammelt.
1: Und deswegen ist es ganz klar hier, wenn überhaupt noch was passieren soll hier, muss man
2: einfach mal zuhören.
1: Und deswegen mache ich jetzt hier diesen Tisch mal kaputt, ja? Damit du mal genau Bescheid weißt.
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4: Wir sind im Roten Ochsen, ein Gefängnis oder ein Museum. Wir wollten uns das angucken, wie es ist, im Gefängnis zu leben. Wenn ich dieses Gebäude sehe, denke ich an ein altes Gefängnis.
5: Weil das da vielleicht was drin, was Neues oder was Altes. Dass es umgebaut worden ist, das Gefängnis.
6: Dass es alt ist.
4: Ich glaube, dass hier früher jemand ausgebrochen ist.
7: Und dass hier früher welche hingerichtet worden, glaube ich.
8: Ich glaube, früher wurden hier diese Gefangene hier hergebracht, ja. Und jetzt sind sie gestorben vielleicht. Am schwierigsten wäre für mich, das überhaupt zu überleben. Weil man weiß ja nicht, ob da ein Mörder oder so rumläuft.
7: Es wäre gut, man hätte wieder schulfrei. Und man könnte mehr nach vorne gucken. Und man hat mal Zeit für sich.
4: Das wäre ein bisschen nicht schön, weil man da nicht so viel raus kann.
9: Mir fällt das Erste auf, dass die Mauern alt sind und
5: dass das Gefängnis viel richtig lang ist und das auch hoch geht.
7: Mir fällt das erst auf, die Drahtzäune sieht man ganz bisschen und die so viele Kameras sind und die Fenster sind zugeschweißt mit Eisen.
4: Dass die Mauern sehr hoch sind, das fällt mir auch noch auf.
7: 1933 bis 1945.
5: Todeszelle. Wir probieren, wie es da alleine da drin ist. Dunkel und unheimlich in der Todeszelle.
8: Ja, da waren zwei junge Frauen, die waren in der Todeszelle hier drin. Es ist die Todeszelle. Da kriege ich ein bisschen Angst. Schlecht, ich gehe nicht mehr rein. Das Totenbuch. Von 1942 bis 1945.
9: Ich sehe, da kann man seinen Kopf reinlegen, sag ich mal. Und dann, wenn man auf die Seite zieht.
8: 19.06.1944. Otto, Yvonne, Matthias, Otto, Stefan, Friedrich, Hildegard, Hans, Wilhelm, Gertrud, Erich, Josef, Wilhelm, Alfred, Paul, Franz, Philipp, Johann, Gerhard, Luis, Johannes, Karl, Paul, Wilhelm, Albert.
5: An einem Tag 25 Leute gestorben.
8: Ach du grüne Neune.
4: Pietz war ein junger Mann und der ist wegen Todesstrafe leider gestorben. Der war gläubig und er wollte nicht Soldaten wechseln. Und sein Vater wollte ihn überreden, hat aber leider nicht geklappt. Sein Kopf wurde abgemacht, deswegen ist er gestorben. Ein Arztzettel, damit er wirklich tot ist. Wegen Herzstillstand. Mit 15 Jahren wurde er das erste Mal verhaftet, gefoltert. In die KZ Auschwitz. Für 10 Wochen. Dass der Junge mit 8 Jahren schon verhaftet worden ist. Josef Muscha, Hermann Paulus wurde bei einer Pflegefamilie, wurde aber verhaftet. Er konnte keine Kinder zeugen, ja. Bei Sabbat wollte der nicht in der Fabrik arbeiten gehen. Und deswegen, man hat seinen Kopf abgemacht. Meine Gefühle sind nicht so gut wie bei Günther.
2: Also ich denke mal, heute ist es vielleicht ein bisschen anders. Richtigen Gefängnis hätte man sowas hier nicht gesehen, mit den Todesfallen oder so. Ja, also denke ich, dass das hier ein bisschen anders ist. Also das Gefängnis hier, das sieht aus wie neu, als ob die das neu gebaut haben. Und das war früher, das sah immer so verrostet bestimmt aus. Und früher konnten die Polizei machen, was sie wollten mit den Leuten. Egal, was sie gemacht haben, die wurden immer verurteilt und haben sie dann umgebracht. Heute bringt die Polizei keinen um und da hat ein Arzt gelogen. Da hat ein Arzt gesagt, dass sein Puls und sein Herz nicht mehr geschlagen, dass es aufgehört hat. Aber da haben wir uns schon gedacht, da wurde der Kopf schon abgeschlagen. Weil so schnell geht das nicht, dass das Herz aufhört zu schlagen.
5: Die haben die einfach in die Zellen getan, wo die fast keine Schuld hatten. Einfach umgebracht. Eigentlich mussten die umgebracht haben, mussten eigentlich eine Strafe haben. Das kann irgendwann noch passieren. Vielleicht nächste Woche oder sonst wann kann es immer wieder passieren. Die Menschen wussten das gar nicht, was mit ihnen passiert. Auf einmal so, wenn die in Zelle und dann wurden die tot gemacht. Das wussten die vielleicht nicht.
7: Wir waren im Gefängnis, ja, Rote Ochse, mit dem Radio Korax. Da haben wir geredet, was alles da war. Und man kann das empfehlen, das hier hinzugehen. Dass sie wissen, was passiert ist, wo die noch nicht auf der Welt waren. Mir hat überrascht, dass die Todeszelle, wo er nur reingucken konnte, wo alles schwarz war, wo man ganz kurz einen Auge gesehen hat, dann war es auf einmal weg. War gruselig. Na, für Kleinkinder würde man das nicht empfehlen. Dass man weiß, was da alles ist. Man hat was gelernt und man weiß jetzt mehr halt. Wo die es noch nicht wissen, was alles früher hier passiert ist. In Deutschland.
1: Und deswegen ist es ganz klar hier, wenn überhaupt noch was passieren soll hier, muss man
3: einfach mal zuhören.
1: Und deswegen mache ich jetzt hier diesen Tisch mal kaputt, ja? Damit du mal genau Bescheid weißt.
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0: Shame 69 if the kids are united. 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Es ist 9.16 Uhr. Im Budapest-Antifa-Ost-Prozess stehen seit November letzten Jahres in Dresden 7 AntifaschistInnen vor Gericht. Der Generalbundesanwalt wirft ihnen vor, MitgliederInnen einer kriminellen Vereinigung gewesen und an Angriffen auf Rechtsextreme in Budapest beteiligt zu sein. Mitte August hat einer der Angeklagten versucht, sich das Leben zu nehmen. Er hat sich dabei extrem schwer verletzt. Sein Name ist Henry. Er war kurz zuvor noch aus der Psychiatrie zum Prozess nach Dresden gefahren worden. Schon davor hatte er mehrfach mit Suizid gedroht. Über das Thema hat Radio Dreieckland mit Henrys Strafverteidiger Felix Isensee gesprochen. Zuerst wurde der Anwalt gefragt, was es für ihn bedeutet, dass Henrys Suizidversuch bekannt wurde.
1: Das war eine ganz furchtbare Nachricht für mich, weil ich bin ja nicht nur sein Verteidiger. Wir kennen uns ja seit über 4 Jahren aufgrund dieses Verfahrens zwar, aber wir haben natürlich miteinander zu tun gehabt und saßen jetzt auch über 50 Verhandlungstage da zusammen. Also ich bin da persönlich auch sehr betroffen. Und trotz allem kam es natürlich unerwartet und hat mich und meine Kollegin dann doch sehr betroffen gemacht.
2: Sie und Ihre Kollegin haben sich im Prozess wiederholt dafür eingesetzt, Henrys Verfahren abzutrennen, weil Ihnen die Anklage im Vergleich zu anderen Angeklagten nur in geringem Umfang eigentlich betrifft. Weshalb war dieser Antrag wichtig?
1: Ja, da muss ich ein bisschen ausholen. Ne? Wir haben ja auf der einen Seite den Strafanspruch des Staates, der sagt, wenn es da einen Tatverdacht gibt, dann müssen wir ermitteln und auch ein Gerichtsverfahren durchführen. Und auf der anderen Seite haben wir natürlich auch die Belastung für einen von einem Strafverfahren Betroffenen. Und da gibt es eben eine Abwägung, die zu treffen ist, die muss verhältnismäßig sein. Und dem Gericht war die gesundheitliche Situation von Henry von Anfang an bekannt. Und wir hatten schon von Anfang an versucht, auch das Verfahren gegen ihn abtrennen zu lassen, so dass man dann vielleicht ein viel strafferes Verfahren gegen ihn allein hätte führen können. Und der Grund hierfür ist, es gibt einen Tatvorwurf gegen Henry. Und es werden aber hier sehr, sehr viele Taten verhandelt, die gegen verschiedenste Angeklagte gerichtet sind. Und wir erwarten hier mindestens 130 Hauptverhandlungstage. Und ein Punkt ist dabei sehr wichtig. Bei Inhaftierten könnte man sagen, läuft die Uhr mit, weil die Untersuchungshaft wird später auf eine gegebenenfalls zu erwartende Haftstrafe angerechnet. Aber Nicht-Inhaftierte wie Henry, die müssen eben dann diese 130 oder mehr Hauptverhandlungstage da sein. Und wenn sie dann verurteilt würden und dann auch noch zu einer Haftstrafe, dann käme das quasi on top nochmal obendrauf. Und deswegen waren wir der Meinung, das hätte man auch anders machen können. Man hätte Henry durchaus abtrennen können, schon vor Eröffnung des Hauptverfahrens, und hätte ihm ein eigenes Verfahren mit viel weniger Hauptverhandlungstagen zuteil werden können lassen.
2: Was ist der Vorwurf gegen Henry, der Strafvorwurf?
1: Der Vorwurf ist, dass er an einer konkreten Tat beteiligt gewesen sein soll und dass er Mitglied einer kriminellen Vereinigung gewesen sein soll. Der eigentliche Tatvorwurf ist eben der der gefährlichen Körperverletzung, und die Mitgliedschaft, die hängt dann mit dran. Das ist der Grund, warum überhaupt dieses Oberlandesgericht zuständig geworden ist für dieses Verfahren, was ja normalerweise am Amts- oder am Landgericht geführt worden wäre.
2: Obwohl der Strafvorwurf jetzt im Vergleich zu den anderen weniger umfangreich war und obwohl die gesundheitliche Lage bekannt war, musste Henry, wie gesagt, jetzt zuvor vor seinem Suizidversuch an über 50 Prozesstagen teilnehmen. Was bedeutet eine solche über Monate andauernde Belastung für einen Angeklagten, der, das muss man vielleicht auch dazu sagen, auch zuvor schon seit Jahren staatlicher Verfolgung ausgesetzt war?
1: Man kann das mal so ganz generell sagen, nicht? Also ein Verfahren ist natürlich zeitintensiv und auch geldintensiv. Ne? Also da Henry ja gar nicht in Dresden wohnt, muss er ja dann auch dafür sorgen, dass er zu den Prozesstagen anreist. Das kostet eben Geld und Zeit natürlich, weil man muss sich ja auch mit den Akten auseinandersetzen. Wir haben hier Aktenumfang von fast 1 Terabyte Daten, die da angesehen werden müssen, selbst wenn die Henry jetzt primär nicht betreffen, muss man das ja alles mal sichten. Das heißt, da ist man mit nichts anderem mehr beschäftigt als eben mit diesem Verfahren. Und das führt zu einer persönlichen Belastung. Und dann hat man natürlich, wenn man entsprechend Freunde und Familie hat, da Einschränkungen, weil man dann sich eben auch aufgrund dessen nicht mehr um die so sehr kümmern kann, wie man das vielleicht möchte. Ganz besonders schlimm ist es, wenn man beruflich tätig ist, so wie Henry, na, dann ist der Urlaubsanspruch ja irgendwann mal aufgebraucht, wenn es da um so viele Verhandlungstage geht. Und da ist dann eigentlich klar, dass irgendwann die Kündigung kommt, da man ja eben nicht freimachen darf, wenn kein Urlaubsanspruch mehr besteht. Also insofern gibt es sehr, sehr viele Probleme, die für ein solches Verfahren zu konstatieren sind. Und das gilt im Prinzip für alle Angeklagten, die solche Verfahren gewärtigen müssen.
2: Heißt, der Verlust des Arbeitsplatzes, der wird da von der Justizseite mit eingepreist?
1: Im Prinzip wird er mit eingepreist und beruft sich dann darauf, dass man ja eben diesen Strafanspruch des Staates hat und deswegen die Sachen auch verhandeln muss. Aber das ist das, was wir vorhin schon besprochen haben, das ist eine Frage der Verhältnismäßigkeit. Und das muss man sicherlich auch im Blick haben, wenn man die Frage beantworten muss, muss ich jetzt diese eine Person in einem so großen Strafverfahren mitverhandeln oder ist es nicht angemessen, mein eigenes, viel kürzeres Strafverfahren anteilig werden zu lassen, so dass man dann eben diese schlimmen Folgen nicht hat.
2: Sie verteidigen seit vielen Jahren Menschen, die mit staatlicher Repression konfrontiert sind und sagen selbst, dass die Abwehr von Repression ein Grundanliegen ihrer Arbeit ist. Was unterscheidet den jetzigen Fall von anderen Fällen, die Sie verhandelt haben?
1: Auch hier muss ich vielleicht mal 2, 3 Sätze zu etwas Generellem sagen, um dann auf das Spezielle zu kommen. Aus historischen Gründen ist es so, dass ein Angeklagter oder eine Angeklagte ein Subjekt im Strafverfahren ist und nicht Objekt staatlichen Handelns. Was bedeutet das? Das bedeutet, dass der Angeklagte oder die Angeklagte Beteiligungsrechte hat. Zum Beispiel Akteneinsichtsrecht, Fragerecht. Und dass man Anträge stellen können muss, also beispielsweise Beweisanträge, dass man eben handlungsfähig ist in so einem Verfahren. Und Voraussetzung dafür ist natürlich, dass der oder die Betroffene dazu auch gesundheitlich in der Lage ist. Und da kommen wir jetzt zu Henry. Henry musste an dem Verfahren teilnehmen zuletzt, obwohl er nach 2 relativ kurz nacheinander erfolgten Suizidversuchen wohl gesundheitlich nicht dazu in der Lage gewesen ist. Und das haben wir ja auch thematisiert gegenüber dem Gericht. Und deswegen meine ich, dass dieser Grundsatz, dass ein Angeklagter Subjekt des Verfahrens sein muss, in diesem Fall nicht eingehalten worden ist, sondern vielmehr ist er zum Objekt staatlichen Handelns gemacht worden.
2: Am 12. August wurde Henry, wie gesagt, trotz seiner vorübergehenden Unterbringung in einer Psychiatrie zur Hauptverhandlung gebracht. Wie bewerten Sie die Entscheidung des Senats, ihn trotz einer ärztlichen Stellungnahme, die für Henry eine mehrmonatige Prozesspause empfohlen hatte, zur Verhandlung zu holen?
1: Ja, da muss man sich sicherlich auch nochmal in die Perspektive des Gerichts versetzen. Also wir haben diese Empfehlung eingereicht und die Empfehlung bedeutet für das Gericht etwas, was sie selber nicht einschätzen können. Und von daher ist es natürlich in Ordnung, wenn die einen Sachverständigen beauftragen, weil sie müssen natürlich sicher sein, wie die Faktenlage ist. Und das kam hier zu dem Ergebnis, dass Verhandlungsfähigkeit vorliegt. Da gab es einen Sachverständigen, der hat dann auch mit Henry gesprochen und hat daraufhin sein Gutachten geschrieben. Das Problem war nun aber, dass aber durch dem zweiten Suizidversuch aus meiner Sicht dieses Gutachten überholt war, weil es neue Tatsachen gab. Und da lag es natürlich nahe, dass das Bestehen auf die Teilnahme an dem Prozess nach den zwei Suizidversuchen der Gesundheit nun nicht zuträglich sein kann. Und wer an dem Verhandlungstag im Gericht war, der hatte mit Sicherheit Zweifel daran, dass Henry der Verhandlung folgen konnte. Der war meiner Meinung nach nicht dazu in der Lage. Und das haben auch alle Beteiligten gesehen, weswegen der Hauptverhandlungstag an dem Tag auch früher beendet worden ist, als der Senat das eigentlich geplant hat, ohne das konkret so zu benennen.
2: Der Prozess gegen die anderen Beschuldigten wurde jetzt nach dem Suizidversuch von Henry weitergeführt. Wie bewerten Sie diese Weiterführung des Prozesses, wenn ein Angeklagter so sich selber schwer verletzt hat?
1: Das Oberlandesgericht wird jetzt weiter nach Plan die Hauptverhandlung durchführen. Henry wurde abgetrennt und da ihn ja nur dieser eine Vorwurf getroffen hat, der ihm zur Last gelegt wurde, ist es für das Gericht natürlich auch möglich, die Beweisaufnahme zu diesen anderen Taten, die auch den anderen Angeklagten vorgeworfen werden, durchzuführen. Das werden die auch machen und irgendwann wird dann hoffentlich, wenn es Henry dann besser geht, das Verfahren auch gegen Henry erneut bei diesem Senat dann stattfinden müssen.
2: Sehen Sie eine Verantwortung seitens des Gerichts und der Justizbehörden für den Suizidversuch von Henry für die jetzige Situation?
1: Wenn Menschen ihre Lage als so aussichtslos betrachten und versuchen, sich das Leben zu nehmen, dann gibt es ein komplexes Geflecht aus Gründen. Ich müsste jetzt mutmaßen, wenn ich hier eine direkte Antwort geben müsste auf diese Frage. Aber ich sehe beim Gericht zumindest eine Mitverantwortung durch das Beharren darauf, dass Henry trotz seiner gesundheitlichen Situation im Verfahren gehalten wurde und dass er trotz Zwangsunterbringung an einem Hauptverhandlungstag teilnehmen musste, obwohl wir die Abtrennung beantragt hatten und es nahegelegen hätte, das aufgrund dieser Situation so auch zu machen.
2: Abschließend, Sie haben Henry vor dem Oberlandesgericht verteidigt und auch für die Abtrennung seines Verfahrens gekämpft. Wenn Sie nun auf die Entwicklung schauen, noch mal ein bisschen zusammengefasst, da wurde jetzt eigentlich schon vieles auch dazu gesagt, aber trotzdem noch mal die abschließende Frage, was sagt dieser Fall über den Umgang des Staates mit antifaschistischen Aktivistinnen aus und was sagt er über staatliche Repression aus?
1: Na, man muss hier nochmal betonen, dass das Verfahren vor einem Staatsschutzsenat des Oberlandesgerichts geführt wurde, also einem besonderen Gericht. Da gibt es keine Schöffen oder Schöffinnen, da gibt es nur Berufsrichter und Berufsrichterinnen und da macht der Vorsitzende die Musik. Und der Vorsitzende ist zum Teil aufgefallen mit unangemessenem Verhalten gegenüber insbesondere meinen Kolleginnen, die dort auch mitverteidigt haben und auch eben im Umgang mit Henry. Also ich persönlich hatte das Gefühl, dass der Vorsitzende die Situation als nicht dramatisch eingeschätzt hat und einem grundsätzlichen Misstrauen gegenüber Angeklagten und auch Verteidigern und Verteidigerinnen nachgegeben hat. Und das war für Henry folgenschwer. Darüber hinaus im Allgemeinen, meine ich, muss man beobachten, dass Teile des Staates sich in politischen Verfahren über das Gesetz hinwegsetzen. Ja, da betrachten wir beispielsweise die Auslieferung von Maya T., die ja gegen die Anweisung des Bundesverfassungsgerichts durchgeführt worden ist, beziehungsweise hat man es so schnell gemacht, dass es eben dort nicht mehr möglich war, Maya T. zurückzuholen, obwohl das rechtlich möglich war. Und das muss man thematisieren und da muss man die Augen in Zukunft sicherlich offen halten und sehen, wie der Staat da weiterhin im politischen Verfahren vorgeht.
2: Heißt, das politische Klima hat auch auf dieses Verfahren einen eindeutigen Einfluss und auch dann auf etwaige Strafen.
1: Das wird man beobachten müssen. Also nach Wahlerfolgen in Sachsen-Anhalt und auch in Mecklenburg-Vorpommern wird sich da sicherlich auch einiges in den entsprechenden Behörden ändern. Also man muss ja davon ausgehen, dass wenn diese Behörden übernommen werden, also insbesondere Polizeibehörden, dass dann da auch ein anderer Wind weht und dass es da dann möglicherweise eben auch zu besonderem Verfolgungseifer und Gesetzesverstößen kommt. Und da muss man eben wachsam bleiben, denke ich.
0: Felix Isensee, Henrys Strafverteidiger. Henry ist einer von 7 angeklagten AntifaschistInnen, die seit einem Jahr in Dresden vor Gericht stehen. Henry hat Mitte August versucht, sich das Leben zu nehmen, weil er psychologisch instabil war und die aktuellen Verfahren für ihn eine immense Belastung darstellten. Weil es in dem Beitrag eben um Suizid ging, hier nochmal der Hinweis. Hilfe bei Selbsttötungsgedanken und persönlichen Krisen bietet die Telefonseelsorge rund um die Uhr unter der Nummer 0800 3x1 0 3x1 oder 0800 3x1 0 3x2. Könnt ihr euch dort melden, der Anruf ist kostenlos und anonym. Er taucht nicht im Einzelverbindungsnachweis auf und auf der Webseite www.telefonseelsorge.de findet ihr weitere Hilfsangebote, etwa per Mail oder im Chat.

0: Dead Man's Bones, Lose Your Soul. Ihr hört immer noch das Morgenmagazin der Freien Radios. Es ist 9.37 Uhr und wir wollen uns nochmal weiter mit den aktuellen Entwicklungen im Budapest-Antifa-Ost-Komplex beschäftigen. Einer der bekanntesten Namen aus diesem Komplex ist ja Lina E. Lina war im sogenannten Antifa-Ost-Verfahren bereits zu 5 Jahren und 3 Monaten Haft verurteilt und hat einen Teil der Strafe schon verbüßt. Der Rest wurde zur Bewährung ausgesetzt. Im Juni sollte Lina vor dem Oberlandgericht Dresden als Zeugin zu Angriffen auf Neonazis aussagen, deren wegen sie schon verurteilt wurde. Lina E. verweigerte die Aussage vollständig. Daraufhin verhängte das Oberlandesgericht Dresden 6 Monate Beugehaft. Lina war also seit Ende Juni in Haft. Der Bundesgerichtshof hat Anfang August die Beschwerde gegen diese Entscheidung zurückgewiesen und die Beugehaft bestätigt. Linas Argument war gewesen, sie könne sich durch eine Aussage selber belasten und berief sich damit auf einen Paragraphen der Zeuginnen ein Auskunftsverweigerungsrecht einräumt, wenn eine Selbstbelastung droht. Als nächstes geht die Beschwerde vor das Bundesverfassungsgericht. Das hat jetzt die Beugehaft ausgesetzt. Es scheint also Linas Einwand zu teilen. Es ist insgesamt ziemlich kompliziert. Redakteur Thomas von Radio Dreieckland beobachtet regelmäßig die Verfahren im sogenannten Budapest-Antifa-Ost-Komplex und schildert seine Einschätzungen. Im Korrespondenzgespräch wurde er zuerst gefragt, wie er nun den Beschluss des Bundesverfassungsgerichts bewertet, die Beugehaft Lina E.s auszusetzen.
1: Ich kann mich hier eigentlich nur anschließen dem, was Ihr Rechtsanwalt Erkan Sünbül in einer Pressemitteilung geschrieben hat, dass es sich nämlich um ein wichtiges Signal handele. Niemand darf gezwungen werden, sich selbst einer Straftat zu bezichtigen. Das ist ja hier das Kernproblem. Lina ist verurteilt worden, und zwar schon im Mai 2023, und zwar auch für Taten, zu denen sie jetzt vom Oberlandesgericht Dresden in einem weiteren Verfahren als Zeugin hätte befragt werden sollen. Aber es ist halt eben nie in solchen Verfahren nach den 129 Paragraphen, also Bildung einer kriminellen Vereinigung, ausgeschlossen, dass durch selbst eine Nebenbemerkung sich Menschen einer doch weiteren Strafverfolgung aussetzen, ganz abgesehen von dem wichtigen Grundsatz Anna und Arthur halten's Maul. Das heißt, wir belasten vor Gerichten niemanden. Insofern tatsächlich ein sehr wichtiges Signal.
2: Das Bundesverfassungsgericht hat jetzt also dieses Recht auf Aussageverweigerung gestärkt. Wie ist es denn zu bewerten, dass wieder einmal erst das Bundesverfassungsgericht die Grundrechte hochhält, in diesem Fall das Recht auf Auskunftsverweigerung?
1: Genau, das Bundesverfassungsgericht spricht von Selbstbelastungsfreiheit und zwar insbesondere als Ausdruck der Menschenwürde, also in Artikel 1 Absatz 1 Grundgesetz verankert, also hängt das also wirklich sehr hoch und hält es für einen wesentlichen Ausdruck unseres Rechtsstaatsprinzips. Und wie du ja zu Recht sagst, das Bundesverfassungsgericht greift in letzter Zeit auch immer öfter in linken Strukturen und Bereichen ein. Wir erinnern uns, Radio Dreieckland hat berichtet, dass das Bundesverfassungsgericht kürzlich im August eine Razzia in Ostdeutschland für rechtswidrig erklärt hat, bei der 14 relativ willkürlich anmutende Durchsuchungsbeschlüsse bei Nichtverdächtigen vollstreckt wurden. Wir haben dann den sehr prominenten Fall, das spielt sich ja auch im Umfeld Antifa-Ost-Budapest-Komplex, also den Angriffen auf Neonazis, die stattgefunden haben sollen im Frühling 2023 in Budapest ab, den Fall von Maja. Dort hat das Kammergericht die Auslieferung oder die Überstellung nach Ungarn beschlossen und Maja befand sich dann schon auf dem Weg nach Ungarn, als das Bundesverfassungsgericht im Wege einer einstweiligen Anordnung der Bundesrepublik verboten hat, Maja zu überstellen. Daran wurde sich nicht gehalten, Maja wurde überstellt. Und ja, inwiefern lassen sich untere Instanzen von Entscheidungen des Bundesverfassungsgerichts beeindrucken, muss hier schon gefragt werden. Denn im Fall von Lina, und um auf ihren Fall zurückzukommen, haben ja 5 Richter sogar am Oberlandesgericht Dresden den Beugehaftbeschluss letztlich abgesegnet. Anschließend hat der Bundesgerichtshof nochmal drauf geguckt. Und das sind ja jetzt auch keine Ahnung, Feld-, Wald- und Wiesenjuristinnen, sondern da haben ja schon kompetente Juristinnen drauf geguckt, die aber offenbar keinen Blick mehr haben für das Grundgesetz.
2: Jetzt ist das noch nicht die endgültige Entscheidung des Bundesverfassungsgerichts über die Beugehaft, über die Verfassungsbeschwerde von Lina E. ist noch nicht abschließend entschieden worden. Das Gericht hat aber durchblicken lassen, dass es, ich würde sagen, sehr wahrscheinlich so entscheidet, wie jetzt auch es sich andeutet, dass es also die Beugehaft als rechtswidrig einstuft. Jetzt ist Lina E. seit dem 30. Juni in Beugehaft gewesen. Wenn das Bundesverfassungsgericht jetzt wirklich dann auch abschließend die Beugehaft für verfassungswidrig erachtet, hat sie denn da eine Chance, diese Haftzeit da irgendwie eine Entschädigung für zu kriegen?
1: Genau, dann gilt sie als eine zu Unrecht inhaftierte Person und hat nach dem entsprechenden Strafrechtsentschädigungsgesetz Anspruch auf diesen entsprechenden Tagessatz. Ich glaube, der bewegt sich momentan bei 50 oder bei 100 Euro. Wenn sie noch Lohnausfall nachweisen kann, könnte sie auch diesen geltend machen. Wenn es sonstige Kosten im Zusammenhang damit gegeben hat, wären auch die noch zu ersetzen. Und in dem Zusammenhang muss noch gesagt werden, das Oberlandesgericht hat ja nicht nur 6 Monate Beugehaft angeordnet, sondern es hat sie auch zu 750 Euro Ordnungsgeld verknackt an dem Tag, als die Beugehaft angeordnet wurde, zuzüglich der Prozesskosten, die an diesem Tag für die angereisten Rechtsanwältinnen und Nebenklägerinnen entstanden ist. Also da wäre natürlich ein Batzen Geld, den sie dann auch nicht zu zahlen hätte, zuzüglich einer entsprechenden Kompensation.
2: Die Aussetzung der Beugehaft gilt bis zur Entscheidung des Bundesverfassungsgerichts längstens 6 Monate. Was bedeutet das Ganze jetzt für den Fortgang des Antifa-Ost-Prozesses?
1: Also ich habe den ja jetzt an mehreren Prozesstagen verfolgt im letzten Jahr, in den letzten 11 Monaten oder 10 Monaten. Und ich kann mir nicht vorstellen, dass es um die jetzt Angeklagten verurteilen zu wollen, auf die Einlassung von Lina in irgendeiner Art und Weise ankommt. Aus meiner Perspektive handelt es sich hier um den Versuch einer Machtdemonstration, den das Oberlandesgericht hier getan hat, mit Rechtsanwalt Issensee, der ja auch bemängelt, dass das Oberlandesgericht Dresden, also Issensee hat in diesem Oberlandesgerichtsverfahren vertreten, einen anderen Mandanten, der da die Prozessführung des Oberlandesgerichts ausdrücklich bemängelt. Der bemängelt, dass die Justiz sich in solchen Verfahren über geltendes Recht hinwegsetzt. Und wenn man da einen Strich drunter zieht, es kommt auf die Einlassung oder auch die Nichteinlassung von Lina in diesem Verfahren überhaupt nicht an.
2: Das beantwortet so ein bisschen auch schon meine nächste Frage. Trotzdem stelle ich sie nochmal ein bisschen zusammengefasst abschließend. Lina E. Kommt also jetzt wieder auf Bewährung frei. Die jetzt vom Bundesverfassungsgericht beanstandete Beugehaft, diese zeigt aber schon, dass das Oberlandesgericht Dresden weiterhin einen sehr hohen Verfolgungswillen gegenüber Antifaschistinnen an den Tag legt, oder?
1: Selbstverständlich. Zum einen dieser Verfolgungswillen, aber um nochmal auf die Situation von Lina und ihre Aussageverweigerung zurückzukommen, ich denke, ihre Entscheidung, ganz offensiv die Zeuginnen Aussage zu verweigern, sendet auch ein ganz wichtiges Signal in linke Strukturen. Wir hatten ja zuletzt die Diskussion um die Aussagen im Budapest-Verfahren in Düsseldorf, im dortigen Oberlandesgerichtsverfahren, wo Angeklagte doch entsprechende Aussagen gemacht haben, im Sinne von, dass sie sich selbst identifiziert haben auf Bildern, die sie bei Angriffen auf Neonazis zeigen sollen. Und da wird ja auch durchaus kritisch das diskutiert. Und Lina hat halt eben im Antifa-Ost ganz klar gemacht, keine Aussagen, auch vor Gericht.
0: Thomas von Radio Dreieckland, er beobachtet regelmäßig die Verfahren im sogenannten Budapest-Antifa-Ost-Komplex. Im Korrespondenzgespräch ging es um Lina E., deren Beugehaft gerade vom Bundesverfassungsgericht ausgesetzt wurde.

Trio Broken Hearts for You and Me. Ihr hört das Morgenmagazin der Freien Radios. Es ist 9.49 Uhr und wir kommen zu Veranstaltungstipps und Terminen jetzt in der letzten Stunde des Morgenmagazins. Und zwar mal in Berlin. Heute Nachmittag findet leider wieder eine Sammelabschiebung von Berlin aus statt. Mit dem Charterflug geht es nach Pakistan. Es gibt eine Mahnwache gegen diese Normalität, dass andauernd Leute gewaltvoll abgeschoben werden. Die findet heute von 14 bis 21 Uhr am BER Terminal 5 statt. Also das ist vor dem Rückführungsgebäude. Außerdem gibt es eine Kundgebung um 18 Uhr am BER Terminal 1 und 2. Am Abend gibt es dann noch eine Anarcha Solidarity Kitchen für queer-feministische ArbeiterInnen. Dort gibt es Glühwein, Punsch, eine gemütliche Zeit in der im Bethaniendamm 26. Eine warme vegane Mahlzeit folgt dann gegen 20 Uhr. Ihr könnt aber auch schon ein bisschen eher kommen. Und diesen Monat gehen die Spenden an eine Selbstverteidigungsgruppe. Außerdem gibt es heute in Berlin auch zur Abwechslung ausnahmsweise mal Live-Musik. Es findet um 19 Uhr in der im Schokoladen in der Ackerstraße 169 ein Konzert statt, bei dem Mock auftreten wird, und zwar mit Postwort Ever Berlin. Und außerdem könnt ihr zur gleichen Zeit in Berlin in der Kreuziger Straße 19 im K19 Café Hyperdog und Kleptomanim hören. Der Einlass ist um 19 Uhr und um 20 Uhr geht's dann los. So viel zu Berlin. Wenn ihr aber heute Abend in Dresden unterwegs seid, dann könnt ihr wie jeden Dienstag zu der Bibliothek Marlo Bello vorbeischauen. Da könnt ihr entweder im Laden rumhängen und Tee oder Limo trinken oder auch im Grundstück der anarchistischen Bibliothek rumstöbern. In der Bibliothek befinden sich mehr als 2000 Bücher und Zines. Und in erster Linie soll es ermöglicht werden, auch ohne Geld auszugeben, kritische Inhalte lesen zu können. Ihr könnt die Bücher ausleihen oder die Zines oder einfach direkt vor Ort mit Leuten, mit euren FreundInnen im Laden diskutieren. Das Ganze ist heute von 16 Uhr bis 19 Uhr in der Malobeo-Kamitzer Straße 38 in Dresden, und mehr Infos findet ihr auch unter www.malobeo.org. Falls ihr aber in Potsdam ausgehen wollt, da könnt ihr heute Abend zur Fam Jam gehen, wenn ihr Flinter seid. Das ist nämlich eine öffentliche Jam-Session für musikbegeisterte Flinter. Das Format ist auch offen für nicht musikalischen Austausch, für andere Künste und Themen wie Zeichnen, Visuals, Projizieren, Tanzen, dich über künstlerische und kreative Ideen austauschen. Also du kannst einfach vorbeigehen.

Jam findet heute im Rechenzentrum in Potsdam statt. Und jetzt hören wir I Think I Smell a Rat von White Stripes.

Es ist 9.55 Uhr, das Morgenmagazin der Freien Radios neigt sich dem Ende entgegen. Ihr könnt natürlich aber noch weiter Radio hören. Und zwar, wenn ihr zum Beispiel gerade bei Radio Blau eingeschaltet habt, könnt ihr als nächstes Nightfall Metal mit Kuno hören. Oder falls ihr bei den Freien Radios Berlin-Brandenburg gerade mithört, kommt als nächstes Archipel Stations. 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Und gleich, wenn ihr jetzt eingeschaltet bleibt nach dem Morgenmagazin, könnt ihr die Sendung Zwischenfälle hören. Eine Sendereihe über die beunruhigende Aktualität der Vergangenheit. 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So wird der Geschichte eine akustische Dimension verliehen. Es ist jetzt 9:58 Uhr. Ich verabschiede mich aus dem Morgenmagazin der Freien Radios. Ich bin Rosa, ich freue mich, dass ihr zugehört habt. Und bis bald, schaltet wieder ein.

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0: Diese Jugend von heute kannst du voll in der Pfeife rauchen.
1: Die sind für nichts zu gebrauchen. Ich soll aber mal arbeiten schicken.
0: Keine Haare am Sack, aber im Puff drängeln.
1: Vielleicht mal Zeit, dass die erwachsen werden.
2: Haltet die Fresse, ihr alten Säcke!

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1: Oh Mann!
0: Nein! 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Nein! 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

0: Mahlzeit.
1: Mahlzeit.
2: Mahlzeit.
1: Mahlzeit.
0: Mahlzeit. Ja, was gibt's denn heute?
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4: Ja, hallöchen. Okay, heute mal nicht mit viel Chaos. Und hier ist natürlich Steff. Und wieder alleine. Mal sehen, ob ich irgendwann mal wieder einen Gast bei mir habe oder jemanden Co-Moderator. Aber ist ja auch jetzt egal. Ich habe einiges mitgebracht, beziehungsweise nicht von mir, sondern von anderen Radios. Also ihr könnt überrascht sein. Ja gut, wer jetzt schon meine Sendungen so mitgehört hat, wenn ich aktuell oder Mittagspause mache, weiß ganz genau, es kommt irgendwas Soziales oder ja, Inklusives oder halt Diverses. Und ich würde aber am besten, bevor ich wieder einen Lachanfall kriege, wie beim letzten Mal, was ja ein bisschen unprofessionell ist, mit den lieben Kurznachrichten anfangen, dass wir das auch schon mal weg haben.

Doppelhaushalt mit Problemen. Leipzig hat große Geldprobleme. Im Haushalt fehlen etwa 150 Millionen Euro pro Jahr. Die Stadt muss deshalb sparen, gleichzeitig neue Einnahmen finden. Die Grünen im Stadtrat wollen nicht nur kürzen, sondern auch mehr Geld einnehmen, zum Beispiel durch hohe Herbergs- und Vergnügungs- und Parkgebühren. Insgesamt sollen dadurch in 2 Jahren etwa 12,6 Millionen zusätzlich eingenommen werden. Außerdem unterstützen die Grünen hohe Kita-Beiträge und weitere bereits geplanten Abgabenerhöhungen. Das zusätzliche Geld wollen sie durch allem für Klimaschutz, Klimaanpassung, Bäume, soziale Wohnungsbau, Pflege, Schulen, demokratische Arbeit und Digitalisierung ausgeben. Weitere starke Kürzungen beim Personal lehnen sie ab. Sie warnen, dass die Verwaltung schon jetzt an manchen Stellen zu wenig Personal hat. Die Grünen machen vor allem Bund und Länder für die schwierige Finanzlage mitverantwortlich, weil die Kommunen immer mehr Aufgaben bekommen, ohne dafür ausreichend Geld zu erhalten. Der Doppelhaushalt 2027/28 soll im Dezember von Stadtrat beschlossen werden. Kurz gesagt, die Grünen wollen Leipziger Haushalt vor allem durch eine Mischung aus hohen Einnahmen, gezielten Ausgaben und Digitalisierung stabilisieren, statt den Haushalt hauptsächlich durch weitere Kürzungen zu sanieren. Demo für dem Kappwaldchen. In Leipzig demonstriert Friday for Future am Dienstag für den Erhalt des Kappwäldchen. Rund 1000 Menschen werden erwartet. Grund ist der geplante Ausbau der Trainingsplätze von RB Leipzig. Die Stadt überlegt inzwischen, die Kleinmesse zu verlegen, damit RB dort mehr Platz bekommt. Dadurch könnte das Kappwäldchen erhalten werden. Die Klima- und Naturschutzgruppe fordern trotzdem mehr Schutz für den Auenwald. Leipzig wächst weiter. Bis 2045 könnte die Stadt je nach Entwicklung mehr als 700.000 Einwohner haben. Gleichzeitig wird die Bevölkerung älter. Das Durchschnittsalter könnte von 42,4 auf 44 Jahre steigen. Das ist wichtig für die Planung von Schulen, Kitas, Verkehr und Wohnungen. Aktuell leben rund 630.000 Menschen in Leipzig. Waschbärplage. In Sachsen werden jedes Jahr etwa 27.000 Waschbären erlegt. Trotzdem wird der Bestand nicht kleiner. Der NABU hält gezielte Jagd
allem im Naturschutzgebiet und andere geschützten Bereichen für sinnvoll. Fleisch und Fell der zerlegten Tiere sollten möglichst verwertet werden. In Städten wie Leipzig bringt großflächige Jagd laut NABU wenig, weil immer neue Waschbären zuwandern. Den Vorschlag, Waschbären zu sterilisieren und wieder freizulassen, hält NABU wegen der hohen Aufwands und der Kosten und rechtlichen Problemen für wenig sinnvoll. Wichtig sei auch, die Bevölkerung besser über den Umgang mit Waschbären zu informieren. Ja, das waren jetzt die Nachrichten. Und ich fange gleich mal mit einem Lied an von Sugar Babes. Passt ja fast, dass es fast bald Halloween ist. Das Lied heißt Ghost und ist auch neu. Also das ist quasi ein Comeback von den Sugar Babes. Hören wir mal rein.

0: Ja, Ghost. Erinnerungen aus meiner Kindheit. Auch mit dem Sound. So, jetzt gibt's die Beiträge, die ich euch mitgebracht habe, beziehungsweise einer jetzt davon. Und der erste Beitrag ist eine Kundgebung von Unkürzbar. Also das ist ja auch eine Bewegung, Unkürzbar. Ja, genau. Ja, ich habe schon überlegt, das müsste, glaube ich, auch in Leipzig gewesen sein. Aber, naja, der Beitrag ist vom Radio Z aus Nürnberg und hier hat man mit dem Klinikum Nord gesprochen und es war ja am Wochenende überall irgendeine Demo, sprich Unkürzbar, Bildungswende jetzt und so weiter. Somit ist das jetzt der eine Teil, den ich euch mal mitgebracht habe. Der andere kommt auch dann.
1: Am Samstag findet ja in 15 Großstädten finden Kundgebungen des DGB statt, unter dem Motto Hart verdient, deine Arbeit, deine Gesundheit, deine Rente. In Nürnberg gibt es jetzt die Besonderheit, dass ihr vom Unkürzbar-Bündnis noch vor dieser DGB-Kundgebung zu Protesten aufruft, hier speziell in Nürnberg, die dann aber bei den Protesten vom DGB münden. Euer Demozug, der startet um 9.30 Uhr am Klinikum Nürnberg Nord. Weshalb denn dort am Klinikum Nord?
2: Ja, ich bin ja vom Klinikum Nord und selbstverständlich ist es total wichtig, dass wir nochmal deutlich machen, diese Reformen der gesetzlichen Krankenversicherung, die im Juli bereits über Nacht durchgepeitscht worden sind, die dürfen so nicht bestehen bleiben, weil die gefährden uns alle, die gefährden die Gesundheitsversorgung der Patientinnen bundesweit und die machen unsere Arbeitsbedingungen nochmal deutlich schlechter und dagegen müssen wir einfach massiv auf die Straße gehen, um da was dagegen zu setzen.
1: Wir haben ja jetzt in den letzten Jahren über vieles berichtet und auch diskutiert. Du bist ja selbst Krankenpflegerin, du kennst es aus dem eigenen Alltag. Es ging um die Privatisierung von Krankenhäusern, es ging um Personalabbau, Ökonomisierung der Medizin, Fallpauschalen und vieles mehr. Da konnte aber auch einiges abgewendet werden, denn es gab große Proteste dagegen. Wie blickst du darauf zurück?
2: Ja, wir haben massiv bei Streiks dahin gewirkt, dass es zumindest Personaluntergrenzen, die PPR 2.0 heißt das Ganze, Pflegepersonaluntergrenzen, wurden nur durch starke Streiks und durch ganz engagierte Kolleginnen und Kollegen bundesweit durchgesetzt. Und wir konnten erreichen, dass zumindest das Pflegebudget aus den unsäglichen Fallpauschalen, die in den Krankenhäusern die Ökonomisierung vorantreiben, dass das Pflegepersonal zumindest rausgenommen wird, immer noch nicht viel genug, aber es hat zumindest dazu geführt, dass auf vielen Stationen etwas Entlastung spürbar geworden ist. Das war vor dem Juli. Mittlerweile ist eben diese Gesundheitsreform durchgepeitscht worden in einer Nacht- und Nebelaktion und mittlerweile sind diese ganzen Verbesserungen, die wir wirklich mit harten Kämpfen und Streiks erreicht haben, ad acta gelegt und konterkariert. Also es wird überhaupt keine Personaluntergrenzen jetzt mehr geben. Das Pflegebudget ist gedeckelt. Und es ist eine Katastrophe für die Arbeitsbedingungen, nicht nur von der Pflege, sondern für alle Beschäftigten im Krankenhaus gilt es ja.
1: Genau, blicken wir doch noch ein bisschen näher auf diese Einschnitte im Gesundheitswesen, die ja jetzt von der Regierung Merz zum Teil schon beschlossen wurden, zum Teil ist aber auch noch einiges da in der Mache. Was ist denn jetzt schon beschlossen und was hat das für Folgen für euch in der Klinik?
2: Es ist zum Beispiel bereits beschlossen, dass unsere Tariferhöhungen nicht mehr komplett refinanziert werden. Es ist beschlossen, dass das Pflegebudget gedeckelt ist. Gedeckelt bedeutet, es wird eingefroren auf den Stand, den wir dieses Jahr haben. Genauso viel gibt es nächstes Jahr und auch übernächstes Jahr. Es fließen da überhaupt keine Erhöhungen, die es natürlich braucht, weil nächstes Jahr sind ja auch Tarifverhandlungen, fließen überhaupt nicht ein in das Pflegebudget. Und die Pflegepersonaluntergrenzen werden völlig ausgehebelt. Das bedeutet wirklich gefährliche Pflege, weil die Personaluntergrenzen, das ist das Allermindeste, was man braucht auf Station. Und wenn die ausgehebelt werden, dann können Patienten schlichtweg nicht mehr sicher und gut versorgt werden.
1: Wir haben ja jetzt eigentlich schon Pflegenotstand und viel zu wenig Personal in den Kliniken. Diese jetzt beschlossenen Maßnahmen, die du skizziert hast, eben kein höherer Lohn. Was macht das? Verschärft das Ganze noch?
2: Ja, sicher, das verschärft es absolut. Also es wird schwer werden, Nachwuchs zu gewinnen. Und die Arbeitsbedingungen, die werden so verdichtet sein, dass es Menschen wie ich arbeite seit 89 an diesem Klinikum, also viele halten es einfach nicht mehr aus und müssen vorzeitig wegen Erwerbsunfähigkeit, weil sie einfach der Belastung und den Stress nicht mehr gewachsen sind, müssen womöglich vorzeitig in Rente gehen oder werden krank und können das einfach nicht mehr leisten unter diesen Bedingungen, die durch noch mehr Kürzungen einfach nicht mehr erträglich für die Menschen sind.
1: Ihr warnt jetzt vor noch mehr Einschnitten auch im Gesundheitswesen. Was ist denn da noch geplant? Wogegen kämpft ihr gerade noch an und wie?
2: Naja, die Kürzungen im Gesundheitswesen, die betreffen ja letzten Endes alle. Also es geht um mehr Medikamentenzuzahlung. Die ganzen onkologischen Vorsorgen werden gekürzt. Ich kann mir gar nicht vorstellen, dass das eine Einsparung ist, weil man ja die Leute dann auch behandeln muss. Eine ganz gravierende Berufsgruppe ist auch die Psychotherapie, die einfach auch die Fallzahlen beschränkt bekommen. Die dürfen nicht mehr Stunden anbieten und werden total beschränkt in der Ausübung ihrer Berufstätigkeit. Die haben jetzt schon lange Wartelisten. Durch die Begrenzung der Patientinnen wird das Ganze noch heftiger. Und Leute mit einer schweren Depression, das ist ja einfach kein Spaß. Wenn jemand eine schwere Depression hat, dann ist das Ganze auch lebensbedrohlich. Und wenn derjenige dann keine Psychotherapie bekommt, dann kann das auch zu Suiziden führen.
1: Die Rede ist ja ganz oft von Einsparungen. Sind denn Einsparungen wirklich real oder manche Maßnahmen, die verschleppen ja manches doch nur oder machen es im Endeffekt sogar auch teurer, oder?
2: Ja, genau. Das kann man ja sagen bei den onkologischen Vorsorgen. Eine Krebsbehandlung ist auf jeden Fall deutlich teurer als eine Krebsvorsorge. Und wenn man das rausnimmt, dann trifft es auch die ärmere Bevölkerung, die sich halt einfach nicht einfach mal so 40 Euro für einen Ultraschall der Brust leisten kann zur Vorsorge oder für andere Vorsorgemaßnahmen einfach mal schnell 50 Euro hinlegen kann. Das kann man einfach mit einem Grundeinkommen nicht machen. Und dann ist es einfach so wieder, wer reich ist, der kann sich's leisten. Und wer arm ist, ja, der stirbt halt dann früher.
1: Ihr vom Unkürzbar-Bündnis, ihr seht ja auch einen Zusammenhang zwischen den Wahlerfolgen der AfD, jetzt gerade wieder am Wochenende in Mecklenburg-Vorpommern, und den Einschnitten im Sozial- und Gesundheitswesen. Wie hängt es denn aus eurer Sicht zusammen?
2: Ja, ich denke, die Menschen sehen ja sehr genau, sie können ihre Rechnungen nicht mehr zahlen. Sie haben Probleme mit der Miete. Sie haben einfach Angst und sind verzweifelt, dass sie für ihre Kinder nicht mehr die Unterstützung leisten können, die sie leisten wollen. An allen Ecken und Enden wird gekürzt, die Kita-Gebühren steigen und so weiter. Das treibt die Leute dahin, wo sie vermeintlich eine Alternative sehen. Aber natürlich bietet die Alternative für Deutschland, also die unsägliche faschistische AfD, keine Alternative an, sondern ist eher unterstützend noch für die Reichen. Aber sie nutzt die Wut auf diese Verhältnisse aus. Und wir müssen diese Wut ummünzen. Wir müssen mit unserem Unkürzbar-Bündnis bieten wir einfach Solidarität statt Spaltung als Alternative an. Und das finde ich enorm wichtig als Mittel gegen die AfD, dass wir eine solidarische Alternative darstellen und sagen, wir können uns diese Reichen verdammt nochmal nicht mehr leisten und wir können uns nicht leisten, so viele Menschen abzuhängen und in ihrer Enttäuschung dann womöglich zur AfD zu treiben. Das ist eine Katastrophe und man sieht ja auch die Wählerwanderung von der SPD und von enttäuschten ArbeiterInnen zur AfD hin. Dem müssen wir einfach was entgegenstellen und das machen wir ganz deutlich mit unkürzbar. Wir bieten da die bessere Alternative und sagen, woher man sich das Geld holen kann, nämlich von den Vermögen, die uns bloß einen Krümel zuwerfen wollen, mit einer vernünftigen Vermögensteuer, mit einer Krankenversicherung für alle, in die alle einzahlen und mit deutlich weniger Rüstungsausgaben könnte man sich natürlich ein deutlich besseres Gesundheitssystem, eine deutlich bessere soziale Infrastruktur und alles, was die Menschen brauchen, leisten.
1: Du bist ja Krankenpflegerin. Wie müsste denn eine bessere Gesundheitsvorsorge und ein besseres Gesundheitssystem, eine richtig gute Krankenversorgung aussehen aus deiner Sicht?
2: Eine richtig gute Krankenversorgung muss sich natürlich an den Standards orientieren, die wissenschaftlich nachgewiesen sind. Menschen müssen das bekommen, was sie brauchen und nicht das, was möglichst viel Geld generiert. Das Gesundheitswesen muss wieder, und es gab es ja tatsächlich schon, es muss ein Gewinnverbot im Gesundheitswesen geben, damit sich keine Konzerne eine goldene Nase an der Krankheitsversorgung der Bevölkerung verdienen, sondern es muss an den Bedürfnissen der kranken Menschen orientiert sein, damit wir wirklich eine richtig gute Krankenversorgung haben.
1: Ja, auch deshalb ruft ihr zu einer Kundgebung vor dem Klinikum Nord auf am Samstag ab 9:30. Wer wird denn da sprechen bei der Kundgebung vor der Klinik?
2: Es werden auf jeden Fall die Betriebsgruppe vom Klinikum Nürnberg sprechen. Es werden natürlich auch die Psychotherapeuten sprechen. Es werden Menschen von der Lebenshilfe sprechen. Es wird selbstverständlich auch das Unkürzbar-Bündnis sprechen. Und wir werden hoffentlich ganz, ganz viele.
0: Ja, das war der Beitrag von der Angestellten. Ich bin auch dankbar, dass es liebe, nette Pflegerinnen gibt. Also ich kann das nur bestätigen und Verständnis. Und ja, es ist stressig, den Alltag. Ich habe das dieses Jahr auch miterlebt und als chronisch kranke, behinderte Person, kann ich ein großes Liedchen singen. Daher habe ich eine große Bitte, wenn auch behinderte Menschen eine Demo organisieren, was ja auch in vielen Fällen für uns nicht einfach ist, aufgrund Energie, bitte geht auch zu dieser Demo. Denn zum Beispiel das Behindertengleichstellungsgesetz ist auch für euch Nichtbehinderte sehr, sehr wichtig. Denn jeder kann eine Behinderung oder eine chronische Krankheit erwerben. Daher bitte wichtig zu solchen Demos, auch wenn Behinderte das organisieren, geht bitte hin. Geht echt bitte hin. Und daher würde ich jetzt gleich mal bitte noch anschließen. Auch wieder von Unkürzbar, wo es halt um diesen Angriff der Arbeitnehmerrechte und der sozialen Infrastruktur geht. Ja, da hören wir jetzt einfach mal rein. Auch wieder von Radio Z Nürnberg. Und ja, also ich könnte ein Lied singen. Also ja, denn es ist für alle wichtig, für alle. Nicht nur für behinderte, chronisch kranke Menschen oder arme Menschen. Nein, es ist für alle, weil jeder kann irgendwann mal aus einem Grund, hab einen Unfall oder irgendwas anderes betroffen sein, dass man auf einmal nicht so viel Geld verdient. Ja, der braucht dann diese Sozialstrukturen. Also hör mal jetzt mal rein und ja, mal sehen, was die dazu sagen. Okay, ich weiß ein bisschen, dass die was zu sagen haben.
3: Tatjana Sambale, Sprecherin fürs Unkurzbar-Bündnis in Mittelfranken und ehrenamtliche Vorsitzende des Verdi-Fachbereichs C in Mittelfranken. Das sind die Kolleginnen im Pflege-, im Gesundheitsbereich, in der Jugendhilfe, in der Bildung, in der Behindertenhilfe. Das sind die Leute, die ich ehrenamtlich vertrete.
1: Ihr vom Bündnis Unkurzbar Mittelfranken, ihr ruft für diesen Samstag zu Protesten in Nürnberg auf. Und zwar wenige Stunden bevor ein bundesweiter Aktionstag des DGB gegen Sozialabbau beginnt. Mit einer Demo hier in Nürnberg. Weshalb protestiert ihr denn just am gleichen Tag, aber etwas früher und erstmal auch woanders?
3: Wir sind Teil dieses DGB-Aktionstags. Wir haben uns allerdings schon früher, Anfang des Jahres, als Bündnis angefangen zu konstituieren. Wir hatten schon im Vorfeld Aktionen und wir wollen vor allem auch die Verknüpfung zu unseren betrieblichen Schwerpunkten hier in der Region herstellen. Deswegen starten wir am Klinikum Nürnberg Nord, wo ja auch sehr viele Kolleginnen und Kollegen, die in der Pflege oder am Klinikum arbeiten, von den angedrohten Reformen betroffen sind. Ein weiterer Punkt, der uns als Bündnis sehr wichtig war, war tatsächlich unsere Demostrecke etwas zu verlängern. Damit wir auch von möglichst vielen Menschen in Nürnberg in der Stadt wahrgenommen werden und nochmal sehr stark zum Ausdruck bringen können, wie viele Menschen eigentlich von diesen angedrohten Kürzungen betroffen sind. Wir enden aber ganz bewusst und auch mit dem genau diesem Ausdruck, dass wir einen gemeinsamen Tag gestalten an einem der drei DGB-Auftaktorte. Also wir werden dort mit unserem Lautsprecherwagen präsent sein als Bündnis, aber wir sehen uns als Teil dieses DGB-Aktionstages an diesem Tag in unserer Stadt. Aber wir wollen es eben um diese Aspekte betrieblicher Schwerpunkt und noch mal ein bisschen mehr Aufmerksamkeit in unserer Stadt schaffen ergänzen.
1: Euer Motto ist ja, es ist genug für alle da. Stoppt die Angriffe auf ArbeitnehmerInnenrechte und soziale Infrastruktur. Das ist ein ziemlich großes Themenfeld, was ihr da in eurem Motto drin habt.
3: Ja, wenn man es ein bisschen kürzer fassen will, dann sprechen wir auch vom größten Generalangriff auf erkämpfte ArbeiterInnenrechte, auf unsere Lebens- und Arbeitsbedingungen in diesem Land seit 1945. Wir sind schon bemüht, diese Drastigkeit dieser Angriffe auch immer wieder zu betonen und vor allem zum Ausdruck zu bringen, dass jetzt für wirklich alle Menschen, die davon betroffen sein werden, und das sind Millionen in diesem Land, das sind all diejenigen, die nicht Millionen auf dem Konto haben, sondern eben von den Kürzungen betroffen sein werden, dass wir all die ansprechen wollen mit unserer Mobilisierung. Und wir wollen auch zum Ausdruck bringen, dass wir uns nicht davon verwirren lassen wollen, dass über Monate hinweg in der letzten Zeit immer wieder ein Kürzung, sogenanntes Reformvorhaben, nach dem anderen in der öffentlichen Debatte benannt wurde, dass es immer wieder einzelne betroffenen Gruppen gab, die da in den Fokus geraten sind. Und unser Anliegen mit unserem Protesttag ist es, zu verbinden und klarzumachen, es wird Millionen Menschen treffen und die Zeit, um dagegen Widerstand zu leisten, ist genau jetzt. Also bitte schließt euch uns an.
1: Das heißt, ihr könnt eigentlich gar nicht sagen, es betrifft diese eine Gruppe besonders oder die andere Gruppe besonders.
3: Ich erzähle sehr gerne die Geschichte, als wir uns dann im Juni als Bündnis konstituiert haben, dass wir eine Stunde gebraucht haben mit den knapp 130 Vertreterinnen und Vertretern von betroffenen Gruppen, von Gewerkschaften, von politischen Organisationen. Wir haben eine Stunde beim ersten Bündnistreffen gebraucht, um uns gegenseitig erstmal auf den Stand zu bringen. Warum sind wir hier? Warum ist die Gruppe, die wir jetzt vertreten, tatsächlich von diesen Kürzungen betroffen? Aber wir haben es von Anfang an sehr bewusst vermieden, da in irgendeine Priorisierung zu gehen, sondern wir wollen der gemeinsame Ausdruck des Widerstands gegen diesen Generalangriff sein. Wir wollen verbinden. Wir haben gesehen, dass es uns wahrscheinlich nicht weiterbringt, wenn wir jedes Wochenende mit 100, 200 betroffenen Leuten durch die Nürnberger Innenstadt gehen, sondern wir wollen schon die Massivität der Angriffe auch mit der Massivität einer Mobilisierung und eines entsprechenden Widerstands beantworten. Und deswegen sagen wir nicht, es geht uns um das eine oder das andere Themenfeld. Es geht uns um eine politische Agenda, die diesen Generalangriff auf unsere Lebens- und Arbeitsbedingungen vorantreibt. Und es geht uns darum, da zu sagen, da machen wir nicht mit, dagegen wehren wir uns.
1: Aber die Bundesregierung, die rechtfertigt ja ihre Pläne damit, dass sie das Pflege- und Gesundheitssystem damit stabilisiert, weil es eben so nicht mehr tragfähig sei.
3: Ja, natürlich muss ich es irgendwie rechtfertigen, aber auch da setzt sich die Erkenntnis durch, dass die Menschen ihnen das schon länger nicht mehr glauben, was sie dort sagen, was sie da an Feigenblatt-Argumentation voranstellen. Was wir vor allem als Betroffene in den Betrieben merken, ist, dass es jetzt schon anfängt, dass erkämpfte Rechte, dass erstreikte Rechte, wie zum Beispiel die Entlastungstarifverträge in den großen Krankenhäusern, bereits jetzt allein durch die Androhung der Reformen, der sogenannten Reformen, zurückgenommen werden. Dass unsere Tarifverträge, dass unsere erkämpften Zwischenschritte auf dem Weg für eine betriebliche Verbesserung jetzt schon angegriffen werden, jetzt schon zurückgefahren werden. Und was man vor allem auch sieht, ist, wenn man sich den SPD-Generalsekretär jetzt nach den Wahlen angehört hat, dass da es eine absolut krasse Äußerung im ARD-Brennpunkt gab, wo er sich hingestellt und gesagt hat, ja, wir haben vielleicht unglücklich kommuniziert, wir haben den Leuten erzählt, es sind Reformen, jetzt haben sie doch verstanden, dass wenn wir das Wohngeld kürzen, dass wir den Unterhaltszuschuss kürzen, dass wir ans BAföG nicht wirklich rangehen, dass das doch alles Kürzungen sind. Aber das, was jetzt im Herbst kommt, das sind dann die guten Reformen. Auch wenn die Leute jetzt im Vorfeld schon verstanden haben, das, was jetzt schon vor der Sommerpause auf dem Tisch lag, mit Wohngeld, mit BAföG, mit Unterhaltsvorschuss, das haben die Leute schon verstanden, das sind Kürzungen. Aber das, was jetzt angeblich kommt, ist dann doch wieder unabdingbare Reformen. Da sagen wir nein, natürlich nicht. Also wir sprechen für die direkten betroffenen Organisationen, wir sprechen für die Beschäftigten, wir sprechen aber auch von Klientinnen und Klienten, Patientinnen und Patienten, die davon betroffen sein werden und für die das Verschlechterungen bedeutet. Und wo wir sagen, diese politische Agenda zugunsten weniger und zu Lasten von vielen, von Millionen nehmen wir nicht hin.
1: Für große Empörung bei vielen Beschäftigten und den Gewerkschaften hat ja auch die Bemerkung von Kanzler Merz, er möchte das Arbeitszeitgesetz und den 8-Stunden-Tag abschaffen. Bis jetzt liegen aber keine konkreten Pläne da auf dem Tisch. War das vielleicht doch nur eine Nebelkerze oder eine andere Aktion?
3: Wir glauben eher, dass die Nebelkerze oder wir nennen es auch Salamitaktik eher darin besteht, die Leute dadurch einzuschüchtern, aber auch leider in eine gewisse Ohnmacht zu bringen, indem vor der Sommerpause quasi jede Woche ein neues furchtbares Kürzungsvorhaben auf dem Tisch lag, wo man sich am Anfang erstmal sortieren musste, worum geht's da eigentlich, und dass daraus auch resultiert, dass wir alle betroffen sein werden. Deswegen geht's genau darum, erstmal bei dem, was jetzt auf dem Tisch liegt, was angedroht wurde, nicht zurückzuweichen, sondern mit einer Stimme zu sagen, wir verteidigen das, was die öffentliche Daseinsvorsorge in Deutschland ist. Wir verteidigen das Sozialwesen, weil es das ist, was für die Mehrheit der Menschen in diesem Land ihre Lebensqualität und ihre Arbeitsbedingungen ausmacht.
1: Ihr vom Unkürzbarbündnis, ihr sagt, es ist genug für alle da. Das ist ja auch in dem Motto drin. Aber leben wir nicht in Zeiten Klammerkassen und zu viel Geld ist vielleicht für eine überalterte Gesellschaft nicht drin, um weiter im Wohlstand zu leben?
3: Also zunächst mal, es ist immer noch in Deutschland die drittreichste Volkswirtschaft der Welt mit immer wieder Zahlen, die vorgelegt werden, dass die Armutsreichtumsungleichverteilung in diesem Land himmelschreiend ungerecht ist. Also der Reichtum in diesem Land ist unbestreitbar da. Er ist in den Händen ganz weniger konzentriert und er wird für die falschen Dinge ausgegeben. Wir haben immer wieder auch in den Bündnisdebatten, in der Vorbereitung unserer Aktionen starke Stimmen bei uns im Bündnis gehört, die gesagt haben, am Sozialen wird gespart, aufgerüstet wird ohne Ende, und wo das auch in einen Zusammenhang gestellt wird, wo klar gesagt wird, solange wir uns im Milliardenbereich, 200 Milliarden, 300 Milliarden, 500 Milliarden bis hin zu einer Billion Bereich Aufrüstung bewegen, muss uns niemand erzählen, in diesem Land sei für unsere soziale Daseinsvorsorge kein Geld da. Wir können es aber gerne auf die kommunale Ebene runterbrechen, weil die Frage dann auch wieder kommt, gerade im Bereich der Behinderten- und Jugendhilfe hat es ja dort auch begonnen. Gerade hier in Nürnberg haben wir die Situation jetzt einer Haushaltssperre und die absolut absurde Situation, dass trotzdem an millionenschweren Prestigeprojekten festgehalten wird, und das erbost Menschen sehr. Also sowohl diese Debatte unter den Vorzeichen für Aufrüstung, für Kriegsvorbereitung sind Milliardenbeträge, Unsummen da, da gibt es überhaupt kein Halten, und da wird auch klar kommuniziert, es muss sozial gekürzt werden, damit aufgerüstet werden kann, aber auch der Aspekt, dass hier bei uns kommunal vor Ort an Prestigeprojekten festgehalten wird, während man uns dann erzählen will, es sei für uns kein Geld da, das treibt Menschen zu Recht auf die Straße und können durchaus noch ein paar mehr werden.
1: Weshalb ist es denn eurer Meinung nach auch so wichtig, gegen diese Kürzungspolitik der Bundesregierung vorzugehen im Hinblick auf das Erstarken und die Wahlerfolge der AfD?
3: Wir müssen gemeinsam die Stimme des Widerstands dagegen sein, gegen ein politisches Programm, was Millionen Menschen in diesem Land weiter belastet und ärmer machen wird. Weil wenn wir das nicht sind, wenn wir als Gewerkschaften, als Bündnis das nicht sind, dann leider drängt die AfD sozialdemagogisch in diese Lücke. Und das nimmt ihnen natürlich jeder, der nachdenkt, jeder, der auch nur einen Blick in ihr Programm wirft, wofür sie tatsächlich politisch stehen, niemand ab, aber wir haben es natürlich mit Kolleginnen und mit Kollegen zu tun, die so wütend sind über das, was politisch da passiert, wie über ihr Leben entschieden wird, wie ihnen selber eingeredet wird, sie seien zu faul, sie würden zu wenig leisten, das natürlich Teil einer politischen Systematik ist, wo man auf eine Leistungsgesellschaft zielt und trotzdem es an sozialer Gerechtigkeit maximal mangeln lässt, da kann eine AfD leider andocken, weil es letztendlich genau die gleiche Ideologie in der Frage ist, dass von den sogenannten Leistungsträgern diese Gesellschaft zu tragen sei, aber da wird dann in Richtung der Unternehmer, da wird in Richtung der Reichen geschaut und nicht auf die Leute, die ganz tagtäglich arbeiten und von diesem Sozialsystem in der absoluten Masse, von unserer Bildung, von unserer Gesundheit, von unserer Infrastruktur auch profitieren. Und wir sagen ganz klar, wir müssen protestieren, alle gemeinsam und dürfen uns in keinster Weise spalten lassen, nicht anhand von Beschäftigtengruppen, nicht anhand von Herkunft, von Nationalitäten, von Geschlechtsidentitäten und Geschlechtern. Wir dürfen uns nicht spalten lassen. Wir müssen gemeinsam auf die Straße gehen, denn sonst bleibt dieser Platz frei und dann wird dort reingedrängt von einer Kraft, die das nur in sozialdemagogischer Art und Weise tut und dagegen müssen wir uns verwehren.
1: Wie groß sind eure Hoffnungen mit eben solchen Protesten wie jetzt am Samstag, wirklich auch die Pläne der Bundesregierung, diese harten Einschnitte noch zu ändern? Also vielleicht auch gerade vor dem Hinblick der Wahlen und dass die CDU rausgeflogen ist aus dem Landtag in Mecklenburg-Vorpommern.
3: Ich würde voll und ganz hoffnungsvoll sagen, wir fangen ja gerade erst an. Also wir stehen in den Startlöchern. Ich habe auch vorhin erzählt, wir machen das jetzt auch schon ein bisschen länger. Wir haben damit begonnen, als Verdi-Organisation hier vor Ort zum Anlass zu nehmen, dass es die Proteste gegen die GesundheitsministerInnenkonferenz gab und entwickeln seitdem über Wochen und jetzt über Monate hinweg immer mehr am Protest, immer mehr auch an Öffentlichkeit. Und wie gesagt, wir fangen damit gerade erst an. Und deswegen glaube ich, dass die richtige Antwort auf jeden Fall ist, auf das, womit wir da konfrontiert sind, die richtige Antwort auf das, was uns da zugemutet wird, was uns in der Debatte rund um zügellose Aufrüstung, Kriegsvorbereitung auf der einen Seite, Sozialkürzung auf der anderen Seite, aber auch an sozialer Demagogie zugemutet wird. Und wir blicken sehr wohl auch, natürlich auch ich als Gewerkschafterin und auch die Kolleginnen und Kollegen, auf eine anstehende Tarifrunde im öffentlichen Dienst. Wir blicken auf die anstehenden Haushaltsdebatten. Wir blicken auf die Frage, wie geht es auch nach dem 26.09. weiter, und wir wollen auf gar keinen Fall schweigen. Wie gesagt, es beginnt gerade erst.
1: Eure Auftaktkundgebung am Samstag, die startet um 9.30 Uhr vor dem Klinikum Nord. Zu eurer Kritik an Kürzungen im Gesundheitssystem, da hören wir gleich in der Sendung noch Anja Schmeitzel von eurem Bündnis im Interview. Aber vielleicht noch ein Blick insgesamt auf die Auftaktkundgebung. Da geht es ja nicht nur um die Situation in Krankenhäusern, sondern es geht auch um andere Bereiche rund um die Gesundheit. Welche sind das noch und wer wird da sprechen?
3: Also sehr engagiert waren von Anfang an die Kolleginnen aus der Behindertenhilfe, auch tatsächlich mit einer starken Beteiligung, was uns von Anfang an gefreut hat, auch von direkt Betroffenen. Wir haben die Kollegen aus der Psychotherapie, die von massiven Kürzungen, Einsparungen betroffen sind. Wir haben von Anfang an sehr stark und an vorderster Front die Kolleginnen aus der Kinder- und Jugendhilfe, die engagiert sind, die alle Bereiche repräsentieren, wo wir sagen, da sind wir alle direkt betroffen, und wir werden genauso die Kolleginnen aus der Altenhilfe mit vor Ort haben und laden vor allem auch alles, was wir darum herum an Unterstützungsstruktur haben, unsere Nachbarschaftsinitiativen, Elterninitiativen, unsere eigenen Familien. Also wir werden mit dieser ganzen Gruppe an Menschen dort vor Ort sein und werden deutlich machen, dass wir gemeinsam zusammenstehen, dass es auch um konkrete Projekte geht, konkrete Projekte in der Frauen- und Familien- und Kinderförderung, konkrete Projekte in der Migrationsberatung. Also dass es nichts Abstraktes ist, sondern dass es um unsere Nachbarschaftsinitiativen geht, die hier von Kürzungen aktiv bedroht sind, und dass es deswegen in der Folge um unser aller Lebensqualität auch hier in der Stadt geht. Und das soll unser Demozug dann ja auch runter in Richtung Gostenhof zum Auftakt des DGB mit zum Ausdruck bringen. Und deswegen freuen wir uns da auch über eine starke Beteiligung.
1: Genau, ihr zieht dann auch zur großen Hauptkundgebung des DGB am Kornmarkt. Die beginnt ja um 12 Uhr, die Kundgebung. Gibt es da noch Zwischenkundgebungen oder ist es dann vom Klinikum und rüber zum Kornmarkt eine Demo?
3: Nee, wir haben Zwischenkundgebungen eben in Gostenhof. Das ist eine von drei Auftaktkundgebungen des DGB. Der DGB mobilisiert ja zu diesem Tag. Wir als Gewerkschaften mobilisieren an diesem Tag bayernweit nach Nürnberg. Und das heißt, es wird auch sehr viele Kolleginnen und Kollegen aus anderen Bereichen in Bayern geben, die an dem Tag mit Bussen anreisen. Und wir treffen uns für die Region gemeinsam mit unserer Zubringer-Demo, aber auch für alle anderen aus der Region treffen wir uns in Gostenhof und laufen dann als einer von drei DGB-Demonstrationszügen wir als Unkürzbar-Bündnis gemeinsam mit dem DGB-Auftakt zum Kornmarkt. Und auch dort wird, also in Gostenhof als Auftaktort, wird es noch zwei Auftaktreden geben.
1: Und bei der DGB-Kundgebung um 12, da gibt es dann verschiedene Reden. Kannst du uns da vielleicht auch noch kurz sagen, wer da sprechen wird?
3: Also es wird Christine Benner als Vorsitzende der IG Metall vor Ort sein, um zu sprechen. Also sie wird die Hauptrede halten und das ist natürlich mit Blick auf all den Kämpfen, die die Kolleginnen und Kollegen in der Automobilindustrie, in der Metallindustrie, auch im Rahmen ihrer Tarifrunde aktuell führen, die sich ja auch zum Beispiel bei Mercedes sehr, sehr kämpferisch positioniert haben, über die wir uns sehr freuen, dass die sich auch immer wieder mit uns in Verbindung gesetzt haben, um zu sagen, wir müssen da auch was die Arbeitszeit, was die Rentinnen gemeinsamen Ausdruck finden, die damit auch sinnbildlich stehen für genau diesen Charakter. Es ist ein gemeinsamer Protesttag und deswegen sind wir da gemeinsam auf der Straße. Das wird dort zum Ausdruck kommen und deswegen wird es da große Verbindungen zwischen den einzelnen Gewerkschaften geben, aber wie wir denken, durch auch unsere Beteiligung als Bündnis, auch darüber hinaus von sehr vielen direkten betroffenen Organisationen.
0: Ja, das war jetzt hier unkündbar. Unkürzbar. Und ja, das war überall. Und ja, jetzt mache ich einfach mal ein Liedchen nach sehr vielen Ansprachen und Interviews sozusagen von Nina Schuber, Range Girl. Würde ich fast schon sagen, es passt ja schon so ein bisschen, weil es ein rebellischer Sound ist.

0: Das war Nina Chuba mit Range Girl. Und gleich kommt jetzt noch der schöne Beitrag über Bildungswende jetzt. Davon habt ihr sicherlich auch gehört. Die ich dann fand auch diese Woche, also nicht diese Woche, letzte Woche, statt in einigen Städten. Und hör mal einfach rein.
1: Hallo.
2: Ja, warum gibt es denn eigentlich die Bildungswende jetzt, Organisationen oder das Bündnis, und was sind denn eure Kernforderungen, die ihr stellt?
1: Okay, also erstmal, warum gibt es uns? Ja, weil die Bildungskrise einfach von Jahr zu Jahr oder von Monat zu Monat immer deutlicher wird und in Deutschland ja Bildung Ländersache ist. Deshalb haben wir entschieden, dass nicht die Leute alle in ihren Bundesländern selber für sich als Einzelleute und als Einzelorganisationen für bessere Bildung einsetzen, sondern dass wir bundesweit den Druck auf die Politik erhöhen müssen, damit alle gemeinsam die Bildungskrise bekämpfen können. Wir haben vier Kernforderungen, die zusammen betrachtet werden müssen. Also keine funktioniert irgendwie einzeln ohne die andere. Und die erste ist, dass wir alle Kitas und Schulen und andere Bildungseinrichtungen inklusiv machen müssen. Der Hintergrund ist, dass zum Beispiel junge Menschen, denen die Schulbegleitung gestrichen wird, das haben wir jetzt aus Bremen zum Beispiel gehört und in Hamburg ist es auch Thema, dass die dann einfach nicht mehr zur Schule gehen können, weil sie es alleine nicht können und dadurch ist keine Teilhabe möglich. Das verletzt das Menschenrecht auf Inklusion und genau, das ist ein persönliches Schicksal und auch für die Gesellschaft einfach nachteilig, weil nur wenn ich mit Menschen Zeit verbringe, dann lerne ich sie auch kennen und lerne auch den Umgang mit diesen Menschen. Die nächste ist, dass wir eine Ausbildungsoffensive für Erzieherinnen, Lehrkräfte und pädagogisches Personal fordern, weil Personalmangel an allen Ecken und Enden spürbar ist und dort, wo jetzt die Kinderzahlen schon zurückgehen, wird die Chance gar nicht genutzt, die Gruppen zum Beispiel zu verkleinern und dadurch die Qualität im Moment noch vor allem in den Kitas zu erhöhen, sondern da werden einfach Kitas geschlossen oder zusammengelegt und ErzieherInnen entlassen, was aus unserer Sicht fatal ist. Und dadurch fehlt dann eben dem Personal wieder Zeit für individuelle Förderung, überhaupt aus Brandenburg hören wir, überhaupt den Unterricht abzudecken und einen Abschluss zu ermöglichen. Und deshalb ist das eine unserer Forderungen. Die dritte Forderung ist ein Sondervermögen Bildung in Höhe von 100 Milliarden Euro, weil schon allein der Sanierungsstau nur an Schulen, ich glaube, der letzte Stand war 67,8 Milliarden Euro beträgt, was bedeutet, dass Kinder und Jugendliche einfach wirklich jeden Tag in Schulen sitzen, also außer sie sind gerade neu gebaut, bei denen Fenster aus dem Rahmen fallen, bei denen es durchs Dach regnet und da sehen wir nicht nur ein Problem für die Situation in der Schule, dass Kinder sich da nicht so gut konzentrieren können, sondern tatsächlich auch, was das mit ihnen macht, was es ihnen zeigt, was sie mutmaßlich der Gesellschaft wert sind oder dem Staat. Und aus unserer Sicht ist das auch ein Grund, weshalb Demokratiemüdigkeit bei den jungen Menschen entsteht und auch bei den Familien, die mit dranhängen und das jeden Tag auch miterleben. Und unsere letzte Forderung ist ein Bildungsgipfel auf Augenhöhe. Also wir alle kennen es aus den Nachrichten, der Kanzler lädt ein zum Autogipfel, er lädt ein zum Industriegipfel. Aber trotz immer wieder großer Schlagzeilen, jetzt auch letztens zu PISA, dass wir in einer Bildungskrise stecken, gibt es keinen Bildungsgipfel. Und das halten wir einfach für falsch. Genau, und das ist wieder der Bogen zum Anfang. Wir denken, dass Kommunen, Land und Bund an einen Tisch müssen, weil jede Ebene hat eine andere Aufgabe innerhalb des Bildungssystems, rein auf Verwaltungsebene. Und die müssen sich miteinander austauschen und Lösungen finden, die für alle funktionieren. Im Idealfall natürlich noch mit Leuten aus der Praxis, die dann ihre Sicht auch noch einbringen können.
2: Sie haben gerade schon die PISA-Studie erwähnt. Die ersten PISA-Studien fanden 2001 statt. Mittlerweile sind das 25 Jahre. Ist das 25 Jahre her? Ein Vierteljahrhundert ist vergangen. Und am Samstag hat die Bildungswende jetzt das Bündnis zum Protesttag aufgerufen. Warum fand dieser Protesttag statt?
1: Ja, genau aus dem Grund, den Sie gesagt haben, dass die Studienergebnisse, also nicht nur PISA, sondern auch andere, eine klare Richtung zeigen, also dass das nicht nur ein subjektives Empfinden ist, sondern dass die Bildungskrise da ist, dass die Politik immer drüber redet und schöne Worte findet für, oh ja, haben wir verstanden, aber sich nicht traut oder nicht kann, wir wissen es nicht genau, die richtigen Lösungen zu finden. Wir sind vor 3 Jahren schon mal auf die Straße gegangen und haben bei der Planung gesehen, also bei der Planung, was wir dieses Jahr machen wollen, gesehen, dass eben dieses Vierteljahrhundert im Raum steht und dachten, wenn das kein Grund ist, dann sollten wir auf die Straße gehen.
2: Ja, wir haben jetzt gehört, dass es noch nicht passiert ist. Welche Auswirkungen hat das denn oder welche Gefahren seht ihr auch darin, wenn sich weiterhin nichts verbessert?
1: Wir sehen eine große Gefahr darin, dass die Kinder und Jugendlichen verloren gehen auf vielen Ebenen, also zum einen für die Demokratie, also wenn in der Schule Demokratie nicht gelebt wird, sondern die Kinder und Jugendlichen das eher so empfinden, dass sie machen müssen, was ihnen vorgeschrieben wird und nicht mitreden können, bloß eben das Gefühl, was ihnen vermittelt wird in den maroden Gebäuden. Dann gibt es schon ganz klare Gründe, die die Wirtschaft eigentlich auch merkt, nämlich dass um die 60.000 Jugendlichen jedes Jahr ohne Abschluss die Schule verlassen. Und dazu kommen die, die nicht genug Kompetenzen haben, um vernünftig einen Text zu verstehen, wenn sie ihn lesen, und denen auch mathematische Fähigkeiten fehlen, um zum Beispiel eine Ausbildung zu machen. Und das wird immer stärker werden. Und solche Kinder und Jugendlichen zum Beispiel sind dann perspektivisch auf Transferleistungen angewiesen, die die ganze Gesellschaft tragen muss. Das sind Beispiele.
2: Euer Bündnis setzt sich ja vor allem und auch dezidiert dafür ein, dass sich auf ja sozusagen allen Bildungswegen was ändert, von der Kita bis zur Uni. Jetzt gibt es ja schon seit kurzem ein neues Kita-Gesetz. Sehen Sie da irgendwo schon positive Entwicklungen oder eher nur negative? Und warum ist da vielleicht auch gerade frühkindliche Bildung wichtig?
1: Also wir sehen, dass die Regierung die richtigen Stellschrauben erkennt. Und freuen uns auch, dass da was gemacht wird, also auch mit dem Startchancenprogramm, wo gesehen wird, es gibt bestimmte Schulen, die in Gegenden sind, die eher sozioökonomisch schlechter aufgestellt sind, und dass wir da hingucken und da fördern. Was wir aber auch als Rückmeldung, zumindest von den Startchancenschulen bekommen, ist, dass das zu überladen ist, zu kompliziert ans Geld zu kommen, für jede Spielzeugkiste, die wir in der Grundschule bestellen, müssen wir einen Antrag stellen. Also das ist wieder was, wo man merkt, die Politik hat sich was überlegt, was eigentlich sinnvoll ist, aber eben nicht mit den Menschen vor Ort gesprochen. Und das Kita-Qualitätsgesetz ist so ähnlich gut gedacht, aber teilweise nicht zu Ende gedacht. Und das ist so frisch, dass wir da tatsächlich noch nicht sagen können, ob das spürbar ist oder inwiefern das spürbar ist in Kitas.
2: Jetzt sind vielleicht nicht mehr alle von uns davon betroffen, wie es in der Schule ist oder wie es in der Uni ist. Warum geht aber Bildung uns alle was an und was hat vielleicht auch bessere Bildung mit Armut zu tun?
1: Auch da, PISA hat gezeigt, dass Deutschland, obwohl es ein sehr, sehr reiches und wirtschaftsstarkes Land ist, es nicht schafft, die Kinder, die aus bildungsfernen Familien kommen oder aus sozioökonomisch nicht so gut stehenden Familien, dass denen der Bildungsweg versperrt wird im Prinzip. Also wir haben keine Chance, durch Bildung oder

0: wird, dass das so ist bei Kindern und Jugendlichen, ja, dann wird es ganz schwer, das später im Leben umzusetzen oder noch herbeizuholen. Und vielleicht sehen wir die Konsequenzen daraus eben auch schon in den Wahlergebnissen aus den letzten 3 Landtagswahlen beziehungsweise die Berliner Wahl damit reingezählt, dass Ränder eben sich stärken und da ansetzen, wo vielleicht auch Frust ist, wo Unzufriedenheit herrscht und zu wenig Wissen oder eben zu wenig Fähigkeit, Texte oder Inhalte zu verstehen und zu durchschauen, was vielleicht auch dahinter steckt, für zwischen den Zeilen zu lesen.
1: Ihr steht also für Bildungsgerechtigkeit ein. Unter anderem am Samstag habt ihr einen Protesttag ja ins Leben gerufen oder dazu aufgerufen. Wie geht es jetzt für euch weiter und vielleicht, wie kann man euch auch unterstützen?
0: Also wir sind ein Aktionsbündnis, das heißt, wir planen weitere Aktionen. Nächsten Montag zum Beispiel setzen wir uns zusammen und sprechen darüber, nochmal zu schauen, wie lief es an den 13 Orten, in denen Aktionen waren, was nehmen wir daraus mit und was sind mögliche Aktionen für nächstes Jahr. Da kann gerne jede dazustoßen. Gerne auf unsere Website schauen, www.bildungswende-jetzt.de. Da sind auch die Kontaktdaten oder auf Instagram sind wir @bildungswende-jetzt. Und wir freuen uns über jeden und jede, die sich beteiligen möchte mit Ideen, mit Unterstützung einfach, genau. Mir ist wichtig zu erwähnen, dass wir hoffen, dass sich das gesellschaftliche Bewusstsein wandelt und Bildung tatsächlich als der wichtige Punkt für so viele gesellschaftliche Entwicklungen erkannt wird und dass die Politik endlich mutig wird, da ranzugehen und auch grundlegend ranzugehen und nicht mit kleinen Programmen oder Reformchen.
2: Ja, das war jetzt der Beitrag zur Bildungswende. Und für mich ist auch jetzt bald Zeit zu verabschieden. Quasi, sag ich mal, ciao, ciao, Kakao oder bis bald. Jo, und gleich danach kommt Wutpilger. Ja, und zu dem Beitrag habe ich noch ein passendes Lied von Graffiti. Können wir jetzt nicht alles hören, aber es passt dazu. Alle sind gleich, heißt der Titel.

0: sagen.
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2: Okay, schön, dass ihr da seid. Wir wollen heute Klaus R. gedenken, der vor 32 Jahren in der Nacht vom 27. auf den 28. Mai 94 ermordet wurde. In einer Wohnung auf der Lützner Straße, wobei wir nicht wissen.
3: Wir haben uns heute hier versammelt, um Klaus R. zu gedenken. Wir wissen sehr wenig über Klaus R. Wir wissen, dass er 1994 eine Wohnung auf der Lützner Straße nutzte. Vielleicht tatsächlich in diesem Haus. Wir wissen, dass er alkoholabhängig war. Wir wissen, dass er in der Nacht vom 27. auf den 28. Mai vor 32 Jahren von 4 Neonazis zu Tode geprügelt wurde. Wir wissen, dass er 43 Jahre alt war, als er starb. Wir würden euch gerne mehr erzählen über Klaus R., wer er war, was ihn bewegte, sodass mehr von seiner Geschichte bleibt, als Opfer rechter Gewalt geworden zu sein. Aber wir können es leider nicht.
4: In der Nacht vom 27. auf den 28. Mai 1994 wurde Klaus R. in seiner eigenen Wohnung in der Lützner Straße in Leipzig-Lindenau ermordet. Die Täter waren Neonazis, das Motiv war ein sozialdarwinistisches Weltbild. Die offizielle Anerkennung von Klaus R. als Todesopfer rechtsextremer Gewalt steht bis heute aus. Zwar wurden die damals jugendlichen Täter im Jahr 1995 wegen versuchten Totschlags und schwerer Körperverletzung verurteilt, aber die Bedeutung der sozialdarwinistischen Motive der Tat wurden dabei nicht berücksichtigt. Darum soll es in dieser Radiosendung gehen. Die Erinnerung an die Ermordung von Klaus R. soll zum Anlass genommen werden, um sich klarzumachen, was sozialdarwinistische Gewalt bedeutet. Es soll um die Frage gehen, wie die sozialdarwinistische Gewalt der Straße begrifflich zu fassen ist. Am 28. Mai 2026 fand in der Lützner Straße in Leipzig vor den Räumlichkeiten der Translib eine Gedenkkundgebung für Klaus R. statt. Diese Kundgebung war Teil eines Veranstaltungsprogramms, das die Translib Leipzig zusammen mit der Gruppe Rassismus tötet ausgerichtet hat. Im Rahmen dieses Veranstaltungsprogramms wurde in den Räumen der Translib eine Ausstellung gezeigt, die der Initiativkreis Antirassismus erarbeitet hat. Die verschwiegenen Toten, Todesopfer rechter Gewalt seit 1990 in Leipzig, so der Titel der Ausstellung. Sie ist den bekannten Todesopfern rechter Gewalt in Leipzig und Umgebung gewidmet: Gerhard S., Horst K., Gerhard Helmut B., Klaus R., Bernd Grigol, Ahmed Bachir, Nuno Lorenzo, Thomas K., Karl-Heinz Teichmann, Kamal Kilade und André K. Zum Abschluss der Veranstaltungswoche der Translib fand am 31. Mai ein Vortrag von Saskia Gränitz statt, der den Titel trug: Der Sozialdarwinismus der Straße zur Sozialpsychologie rechter Gewalt seit 1990 in Ostdeutschland. Im Anschluss an diesen Vortrag habe ich ein Interview mit Saskia Gränitz geführt. In der vor euch liegenden Stunde wird dieses Interview mit den Redebeiträgen kollagiert, die die Translib Leipzig und die Gruppe Alea auf der Gedenkkundgebung am 28. Mai gehalten haben. Für diese Sendung habe ich außerdem Notizen verwendet, die ich beim Vortrag von Saskia Gränitz gemacht habe. Zu Beginn noch ein Hinweis. In dieser Sendung wird die Gewalt, die die Täter Klaus R. angetan haben und an deren Folgen er gestorben ist, nicht detailliert geschildert. Es wird benannt, dass die Täter Klaus R. erniedrigt, gedemütigt und gequält haben. Auf welche Weise sie das getan haben, wird ausgespart. Diese Entscheidung war Teil einer ambivalenten Abwägung, die auch Saskia Gränitz zu Beginn ihres Vortrags in der Translib dargelegt hat. Man unterliegt der Gefahr, entweder die Gewalt der Täter zu reproduzieren, indem man sie schildert, oder die Spezifik einer Tat in allgemeinen Begriffen aufgehen zu lassen. In dieser Sendung soll es aber vor allem um den Versuch gehen, die Dynamik und Hintergründe sozialdarwinistischer Gewalt ein Stück weit zu begreifen. Damit herzlich willkommen zu einer Ausgabe der Sendereihe Wutpilger Streifzüge.

0: Vor 32 Jahren, in der Nacht auf den 28. Mai 1994, wurde Klaus R. in seiner Wohnung irgendwo auf der Lützner Straße von seinen Nachbarn ermordet. Klaus R. war allein, als er seinen Tätern zum Opfer fiel, und dieser Umstand war wesentlich für die Täter und ihre Fähigkeit zur Grausamkeit. Ihre Gewissenlosigkeit war dabei nicht einfach ein individuelles Defizit, sondern Ausdruck einer kollektiven Dynamik, durch welche sich die Täter befähigten, Klaus R. zu misshandeln und schlussendlich zu ermorden. Klaus R. und seine Mörder kannten sich. Die Nazis hielten im selben Haus, in dem auch Klaus R. lebte, eine Wohnung besetzt und bezogen zeitweise sogar Strom von ihm. Nachdem sie Klaus R. tagelang erniedrigt hatten, weigerte er sich, die Demütigungen weiter über sich ergehen zu lassen. Die durch die vergangenen Quälereien bereits enthemmten Täter aber duldeten keinen Widerspruch. Sie beendeten das Leben von Klaus R. und damit das, was sie mit ihren entmenschlichenden Angriffen begonnen hatten.
1: Saskia Gränitz ist Sozialwissenschaftlerin. Sie beschäftigt sich mit kritischer Gesellschaftstheorie und Kapitalismusanalyse. Sie forscht zu Krise und Ressentiment, insbesondere zu Wohnungsnot und Autoritarismus. Ihre Dissertation hat sie zur materiellen und symbolischen Ordnung prekären Wohnens verfasst. Aktuell ist sie an einem Projekt des Dokumentationszentrums zum NSU-Komplex in Chemnitz beteiligt, in dessen Rahmen es um eine Aufarbeitung der Baseballschlägerjahre in Chemnitz und Südwestsachsen geht. Immer wieder ging es in ihrer theoretischen und empirischen Forschung um den Komplex der sozialdarwinistischen Gewalt.
2: Ja, es hat viel mit der bisherigen Forschung zu tun. Ich habe zu Wohnungsnot gearbeitet in zwei Städten, in München und Leipzig. Genau, und hatte in München zu tun, vor allem mit Menschen auf der Straße, die aus dem osteuropäischen EU-Ausland kamen und die immer wieder sowohl antiziganistische Ressentiments erfahren haben, aber in den städtischen Diskursen das gar nicht nur auf Antiziganismus runtergebrochen wurde, sondern ich am Ende sagen würde, da spielte Sozialdarwinismus oft eine Rolle. Genau, und jetzt gerade kommt das Interesse vor allem daher, dass ich das Gefühl habe, es gibt eine Lücke in der Forschung zu rechter Gewalt. Also es gibt eine Unterbelichtung der sozialdarwinistischen Gewalt und die Ausstellung, die die Translip heute gezeigt hat, also die Ausstellung von Rassismus tötet und im Initiativkreis Antirassismus, zeigt das nochmal, dass von den Leipziger Todesopfern, die Sie recherchiert haben, viele gar nicht bekannt wären und vor allem diejenigen, die aus sozialdarwinistischen Motiven getötet wurden, gar nicht bekannt wären, wenn es dazu keine aktive Recherche und Erinnerungsarbeit gäbe. Und die Idee ist dann, mit einer Forschung in diese Lücke nochmal reinzugehen, genau für die Fälle, die sehr unterbelichtet sind, wo die Opfer nicht wohnungslos sind und aus aber sehr unterschiedlichen Gründen, weil sie arbeitslos waren, weil sie arm waren, weil sie anderweitig marginalisiert waren, angegriffen und immer wieder auch getötet wurden.
3: Klaus R. ist eines zahlreicher Opfer rechter Gewalt. Wie bei so vielen Opfern rechter Gewalt ist auch diese Tat nicht als politisch motiviert anerkannt worden. Wir sagen, die Tat gegen ihn war sozialdarwinistisch motiviert. Die Täter nutzten Klaus R.'s prekäre Lage, seine Alkoholabhängigkeit und Isolation nicht nur aus, um Elektrizität aus seiner Wohnung abzuzwacken, da sie selbst eine der Nachbarwohnungen besetzt hatten, sich also an ihm zu bereichern. Sie reagierten auch ihre Aggressionen an ihm ab, malträtierten und demütigten ihn. Aus der Tat spricht der Hass gegen Schwäche und Abhängigkeit.
1: Sozialdarwinismus entsteht als Ideologie im 19. Jahrhundert. Bestimmte Annahmen der Evolutionstheorie von Charles Darwin werden in eine Vorstellung von der menschlichen Gesellschaft übertragen, insbesondere das Prinzip der natürlichen Auslese und vom Survival of the Fittest. Der Sozialdarwinismus ist eine Gesellschaftslehre, die auf einem biologischen Determinismus basiert und die zwischen wertvollem und unwertem Leben unterscheidet. Als Ideologie fand er im 19. und 20. Jahrhundert Niederschlag in Konzepten von Bevölkerungspolitik, am extremsten im Euthanasieprogramm der Nazis. Vom Sozialdarwinismus als Bevölkerungspolitik oder Sozialdarwinismus von oben wäre eine sozialdarwinistische Gewalt der Straße zu unterscheiden. Wie sozialdarwinistische Gewalt zu definieren ist, darüber besteht in den etablierten Sozialwissenschaften allerdings nicht unbedingt Einigkeit.
2: Ja, da habe ich auch festgestellt, dass es schwieriger ist in der Forschung und natürlich auch bei den Gerichtsverhandlungen oder im juristischen und öffentlichen Diskurs. Schwieriger als jetzt in der antifaschistischen Praxis und in der Erinnerungsarbeit, weil gerade die Opferberatungsstellen oft sehr intuitiv und schnell einen Begriff davon haben, was sozialdarwinistische Gewalt ist. Es ist leider nur so, dass die Betroffenen selten in die Opferberatungsstellen kommen. Also die Fälle, die es aktuell wieder vermehrt gibt, haben wir, glaube ich, gar nicht vor Augen. Die Dunkelziffer ist sehr hoch, weil die Opfer so marginalisiert sind, dass sie eben kaum in die Beratungsstrukturen kommen. Und genau, es gibt sozusagen eine politische Praxis und der Begriff ist in der Linken seit jeher für einen Teil der rechten Gewalt in Gebrauch. Aber in der Wissenschaft gibt es irgendwie große Widerstände und Schwierigkeiten, mit dem Begriff zu hantieren, weil man Sozialdarwinismus immer noch, ich würde sagen, an so einer Art Ideengeschichte oder Geistesgeschichte festmacht, die ins 19. Jahrhundert zurückreicht. Und das macht natürlich auch Sinn, weil sozusagen Inhalte, die im Sozialdarwinismus transportiert werden, auf der Ideologieebene bis heute fortwirken und auch in dieser Gesellschaft wirkmächtig sind. Also Survival of the Fittest, die Gesellschaft zu begreifen als einen Kampf zwischen Stärkeren und Schwächeren. Dann, was wir mit der Eugenik und auch der nationalsozialistischen Vernichtungspolitik im 20. Jahrhundert hinzukam, die Einteilung der Gesellschaft in wertvolles und unwertes Leben. Aber auch da gibt es Vorläufer sozusagen bis an die Jahrhundertwende und zum Teil in der Behindertenfeindlichkeit auch schon weiter zurück. Und das Problem ist aber, wenn wir uns mit den Taten beschäftigen, vor allem mit den Todesfällen, dass wir dann meistens mit Tätern zu tun haben, die gar nicht so viel reden über ihre Gewalt und wir auf dieser manifesten Ebene, also auf der Ebene der Ideologie, das oftmals gar nicht so gut festmachen können. Und ich glaube, das ist neben dem Grund, dass die Ermittlungsbehörden und die Gerichte oft auch gar nicht so viel Interesse daran haben und es auch gar nicht der juristischen Logik folgt, sozusagen das Motiv festzustellen, weil es geht um ganz andere Fragen von Strafe und so weiter, fehlen da trotzdem, glaube ich, die Begriffe, um diese Gewalt einordnen zu können. Und was ich dem entgegensetze oder nicht entgegensetze, aber hinzufüge, ist ein Begriff des Sozialdarwinismus von unten, der sich vor allem aus der Gewalt auf der Straße herleitet. Und ich schaue dann nochmal auf andere Sachen, zum Beispiel die Gewaltdynamik, also die ganz konkreten Tathandlungen und was sich in der Praxis zeigt an, ich will das jetzt gar nicht so sehr konkretisieren, weil man mit der Reproduktion immer vorsichtig sein muss, aber was sich in den Tathandlungen auch zeigt, was sozusagen auf einer Ebene von Affekten und auf einer Ebene von Handlungen, genau, was sich auf der Ebene der Gewaltpraxis zeigt, wie mit den Opfern verfahren wird, dass sie oft in längeren Tathandlungen entwürdigt und gedemütigt und auch gefoltert werden. Das hat was mit der Ebene der Ideologie zu tun, aber es ist eben nicht sprachlich verfasst. Und deswegen ist es so schwer, das wirklich festzuschreiben und dann auch juristisch festzuschreiben.
3: Sozialdarwinistische Einstellungen und Überzeugungen sind in dieser Gesellschaft schon immer latent, werden aber seit jüngster Zeit zunehmend artikulierbar und salonfähig. Sie zeigen sich gegenwärtig in den Plänen von CDU und SPD, die Rente weiter zu kürzen, in der herabwertenden Rhetorik von Regierungspolitikern gegen BürgergeldempfängerInnen und den Plänen, sogenannten Totalverweigerern alle Leistungsbezüge zu kürzen. Alle Unnützen, so ist die Logik des Sozialdarwinismus, müssen aussterben. Und unnütz ist, wer arm ist, wer nicht arbeitet und dabei nicht reich genug ist, nicht arbeiten zu müssen. Sozialdarwinismus trifft behinderte Menschen, alte, kranke, wohnungslose, drogenabhängige Menschen, GeringverdienerInnen, BürgergeldempfängerInnen, BettlerInnen.
2: Es ist natürlich total schwer, das jetzt mit irgendwie Zahlen oder so quantitativ festzumachen, weil es alles ein riesiges Dunkelfeld ist, und zwar sowohl bei den Taten mit Todesfolge als auch bei der sozialdarwinistischen Gewalt, die alltäglich ohne tödlichen Verlauf stattfindet. Aber nach dem, was wir bisher wissen, sind in den allermeisten Fällen wohnungslose Menschen Opfer und das allein deswegen, weil sie auf der Straße sind, also weil sie dadurch verletzlich sind, dass sie den Schutzraum, den Rückzugsraum, das Private, was andere in der Gesellschaft haben, nicht haben. Es sind auch konstant immer wieder Menschen mit kognitiven und physischen Beeinträchtigungen Opfer von sozialdarwinistischer Gewalt. Hier richten sich die Taten oft auch gegen Einrichtungen, also zum Beispiel Einrichtungen der Lebenshilfe, aber auch gegen Individuen. Also es gibt auch etliche Fälle, wo Menschen mit psychischen Erkrankungen und vielleicht noch aus anderen Gründen oder anderen Motiven, die mit reinzählen, getötet wurden aus sozialdarwinistischen Gründen. Genau, und dann gibt es eben eine diffuse, bis jetzt relativ wenig beforschte Gruppe von Menschen, die erstmal arbeitslos waren, was ja irgendwie viele Menschen sind, die arm waren und die andere Merkmale hatten, die von den Tätern dann herangezogen werden, um sie anzugreifen. Aber am Ende geht es vielleicht gar nicht so sehr darum, das an den Opfergruppen festzumachen, sondern eher an der Logik der Täter und was sehen sie darin. Also das ist eher dann mein Ansatz, weil dann kann man den Sozialdarwinismus wirklich auch als so eine Brücke begreifen zwischen verschiedenen Formen des Ressentiments. Und muss sich nicht genau immer in diesem Kategorisieren und in diesem Aufteilen der Opfergruppen verstricken.
0: Das Wenige, was über Klaus R. bekannt ist, stammt aus Zeitungsartikeln. Sein kurzes Leben im wiedervereinigten Deutschland war von Armut und Alkoholabhängigkeit geprägt. Er lebte in Leipzig-Lindenau und damit in einem Viertel, das damals von Ruinen und Verfall gezeichnet war. Im ehemals bedeutendsten Industriegebiet Leipzig wurde schon vor 1989 kaum mehr investiert. Die Wohnquartiere verfielen und viele Menschen verließen den Stadtteil. Der stinkende und sich selbst überlassene Kanal in Plagwitz unterstrich die Verwahrlosung.
1: In der Nacht zum 28. Mai 1994 wird Klaus R. in seiner Wohnung in der Lützner Straße totgeprügelt. Bei den Tätern handelte es sich um Skinheads, wie es später in der Presse hieß. Die Nazi-Skins hatten im selben Haus eine Wohnung besetzt und zweigten Strom von Klaus R. ab. Vermutlich waren sie darüber mit Klaus R. am Tatabend in Streit geraten. In der Tat kulminierte eine Spirale der Drangsalierung und Demütigung. Klaus R. soll von den Tätern bereits zuvor immer wieder misshandelt worden sein. Klaus R. stand seinen Tätern allein gegenüber. In der Gewalt gegen Klaus R. setzte sich seine ohnehin bestehende Marginalisierung fort. Die Täter nutzten die Verletzlichkeit aus, die durch seine gesellschaftliche Isolation, durch seine Lebenslage gegeben war. Diese Marginalisierung setzte sich auch nach seinem Tod fort. Der leitende Staatsanwalt versuchte, die Tat nicht an die Öffentlichkeit gelangen zu lassen. In ihren Vernehmungen gestanden die Nazi-Skins ihre Tat. Zum Tatzeitpunkt waren sie zwischen 15 und 18 Jahren alt.
0: Im Gerichtsprozess attestierte der leitende Oberstaatsanwalt den Mördern eine feindselige, sadistische Haltung und damit sowohl eine Lust am Schmerz, den sie Klaus R. zufügten, als auch eine entlastende Befriedigung an seinem Leiden. Sie machten Klaus R. zum Opfer, um nicht selbst eins zu sein. Die Härte, zu der sie anderen gegenüber fähig waren, waren sie ebenso bereit, gegen sich selbst zu richten. Denn dass der Mord zugleich das Opfer ihrer eigenen Freiheit bedeuten würde, wird ihnen bekannt gewesen sein. Aber sie waren bereit, diesen Preis zu zahlen, um im Gewaltexzess Handlungsmacht und Bedeutung gewinnen zu können.
1: Der besondere Charakter sozialdarwinistischer Gewalttaten besteht in einem ausgeprägten Sadismus. Die Opfer werden gequält und gefoltert, entwürdigt und gedemütigt. Professionelle Waffen spielen kaum eine Rolle, manchmal kommen Steine oder Messer zum Einsatz. Die Gewalt ist in der Regel nicht geplant und in den seltensten Fällen kommt es zu einer Auseinandersetzung im Vorfeld. Selbst die Gerichte betonen immer wieder, dass die wahrgenommene Hilflosigkeit und Ohnmacht des Opfers für die Täter handlungsleitend war. Es geht ihnen nicht darum, ein Gegenüber zu Boden zu ringen. Sie malträtieren einen oft bereits am Boden liegenden oder schlafenden Menschen in den Tod. Es scheint aber nicht der Tod das direkte Ziel zu sein, denn die Taten dauern oft sehr lang. Es geht offenbar um die Qual des Opfers.
2: Die Opfer sind verletzlich, weil sie gesellschaftlich eh schon marginalisiert sind, weil sie auf dem Wohnungsmarkt, im Feld der Arbeit, im Gesundheitswesen, von der Sozialpolitik ausgegrenzt werden, weil sie oft sehr isoliert leben. Im Fall von Klaus R. wurde das diese Woche auch nochmal herausgearbeitet, dass er sozusagen allein in seiner Wohnung den Tätern gegenüberstand, sowohl in der Zeit vor der Tat, wo es auch schon eine Art Beziehung zwischen den Tätern und dem Opfer gab. Sie haben Strom aus seiner Wohnung bezogen. Wahrscheinlich war es ein unsanierter Altbau in Leipzig-Lindenau, aber das geht aus den Quellen nicht so ganz genau hervor. In einem Zustand, wie Altbauten nach der Wende in Ostdeutschland waren, nämlich eigentlich noch auf dem Zustand oft von 1945. Und die Täter, also eine Gruppe von Neonazis, hatte eine Wohnung besetzt in dem Haus. Und alles, was die Quellen, also vor allem kennen wir das jetzt aus Presseartikeln, besagen, ist, dass Misshandlungen, Demütigungen schon in den Tagen vor der Tat stattgefunden haben und auch körperliche Gewalt. Und in dem Falle war Klaus R. marginalisiert und verletzlich, weil er in dieser Lebenssituation lebte. Und da wäre sozusagen mein Einhakpunkt, das, was ich heute vorgestellt habe, eine autoritarismustheoretische Deutung. Also es gibt sozusagen verschiedene Elemente, die auch schon auf ideologischer Ebene im Sozialdarwinismus eine Rolle spielen. Das, ne, hatte ich schon gesagt, dass die Gesellschaft als ein Kampf zwischen Stärkeren und Schwächeren begriffen wird. Und dafür finden wir, und das war meine These, in den Autoritarismusstudien des Instituts für Sozialforschung, also Studien, die vor ziemlich langer Zeit in den 30er und 40er Jahren des 20. Jahrhunderts durchgeführt wurden, also im Angesicht des Faschismus, finden wir da vor allem bei Erich Fromm und dann auch später in den Studien, die Adorno mitgeschrieben hat, immer wieder einen Punkt, und der dreht sich um den Sadismus und um den Hass auf Schwächere. Und meine These ist, dass dieser Hass auf Schwächere, der was mit der Gesellschaft zu tun hat, aber auch mit der psychischen Struktur der Täter, dass der das Bindeglied ist oder das Verbindende zwischen all diesen Taten, die wir als sozialdarwinistisch bezeichnen, weil es immer um bestimmte Ausprägungen von Schwäche geht, die immer die Täter sozusagen den Opfern zuschreiben, aber die auch schon gesellschaftlich ihnen zugeschrieben sind. Die dialektische Wolte in meinem Vortrag war dann aber auch, dass es dabei auch um die Verhandlung von eigener Schwäche geht. Also es sind dieselben Kategorien, mit denen die Täter selber auch oft konfrontiert sind, weil sie selber in Krisensituationen oft auch vor den Taten sind, weil sie selber zum Teil Erfahrungen von Wohnungslosigkeit gemacht haben, sozusagen in sozialer Prekarität gelebt haben oder in psychischen Ausnahmezuständen waren. Und die Taten, die Tötung sind dann, das wäre jetzt ein psychoanalytischer Zugriff, so eine Art projektive Identifizierung. Also in den Opfern wird was gesehen, was sie an sich selber nicht zulassen können. Also zum Beispiel Ohnmacht, Ausgeliefertheit, Gefühle der Scham, alles das, was für sie nicht aushaltbar ist, weil es auch in dem moralischen Kosmos, den die Gesellschaft uns zur Verfügung stellt, verpönt ist. Und an den Opfern verfolgen sie dann das, was sie bei sich selber loswerden wollen. Und das geht von psychischer Gewalt über physische Gewalt eben bis hin in die Vernichtung.
1: Sozialdarwinismus geht aus von einem Kampf ums Dasein, von einem Kampf, in dem die Schwächeren untergehen. Sozialdarwinistische Ideologie beurteilt Menschen nach ihrem Nutzen oder ihrer Produktivität. Anders als beim Sozialdarwinismus von oben, entspringt die sozialdarwinistische Gewalt von unten weniger einem ideologischen Entwurf als vielmehr einer bestimmten Affektdynamik. Diese Affektdynamik ist Teil einer Gesellschaft, in der die Subjekte in einen Konkurrenzkampf hineingestellt sind, die sie längst verinnerlicht haben.
4: Wer sich nicht nach den ökonomischen Regeln verhält, wird heutzutage selten sogleich untergehen. Aber am Horizont zeichnet die Deklassierung sich ab. Sichtbar wird die Bahn zum Asozialen, zum Kriminellen. Die Weigerung, mitzuspielen, macht verdächtig und setzt selbst den der gesellschaftlichen Rache aus, der noch nicht zu hungern und unter Brücken zu schlafen braucht. Die Angst vorm Ausgestoßenwerden aber, die gesellschaftliche Sanktionierung des gesellschaftlichen Verhaltens, hat sich längst mit anderen Tabus verinnerlicht, im Einzelnen niedergeschlagen. Sie ist geschichtlich zur zweiten Natur geworden. Adorno, 1955.
3: Die Überzeugung, es gäbe unnützes und daher unwertes Leben, entsteht nicht von ungefähr. Sie ist das notwendig falsche Bewusstsein, das in einer Gesellschaft entsteht, die Menschen zum Überleben in Lohnarbeit zwingt, die Abhängigkeit bestraft und in der hilfsbedürftig zu werden eine unterschwellige Drohung darstellt. Dieses Klima erzeugt Druck bei den Subjekten. Ein Druck, den einige an den nächstschwächeren gewaltvoll abreagieren.
4: Ebenso automatisch wie Macht in ihm Furcht und, wenn auch ambivalente, Liebe erweckt, erweckt Hilflosigkeit in ihm Verachtung und Hass. Dieser Hass unterscheidet sich aber von dem, den der nicht autoritäre Charakter gegen den Starken hat. Nicht nur durch das Objekt, sondern auch durch die Qualität. Während jener Hass den Stärkeren beseitigen oder vernichten will, will dieser den Schwächeren quälen und leiden lassen. Alles, was an Feindseligkeit und Aggression vorhanden ist und was dem Stärkeren gegenüber nicht zum Ausdruck kommt, findet sein Objekt im Schwächeren. Muss man den Hass gegen den Stärkeren verdrängen, so kann man doch die Grausamkeit gegen den Schwächeren genießen. Muss man darauf verzichten, den eigenen Willen gegen den Stärkeren durchzusetzen, so bleibt doch der Genuss, das Gefühl der Macht durch die schrankenlose Herrschaft über den Schwächeren. Und das bedeutet mehr Herrschaft, als ihn zum Leiden zu bringen. Erich Fromm, 1936.
0: Dass Klaus R. allein war, als er sterben musste, war kein Zufall. Aber es war auch nicht das planvoll rationale Vorgehen der Nazis, um einer späteren Strafverfolgung zu entgehen. Vielmehr drückt sich in seinem Alleinsein, im Leben wie im Sterben, eine gesellschaftliche Isolation aus, welche die Täter glaubten, im Mord an ihrem Opfer beseitigen zu können. Indem sich die Faschisten zusammenschlossen, im zum Mord bereiten Bund, beendeten sie ihre eigene Einsamkeit und wandelten damit ihr Verlorensein in gemeinsame Stärke. Sie entflohen ihrer Ohnmacht durch ihre gemeinsam aufgerichtete Handlungsfähigkeit, genau in dem Moment, in welchem sie sich in ihrer kollektiven Enthemmung vergaßen.
1: Um sozialdarwinistische Gewalt zu verstehen, stellt die Psychoanalyse den Begriff der projektiven Identifizierung zur Verfügung. In der sozialdarwinistischen Gewalt wird im Opfer etwas gesehen und verfolgt, was die Täter in sich selbst nicht zulassen können und deshalb loswerden müssen. Schwäche, Kontrollverlust, Abhängigkeit, das Gefühl des Ausgeliefertseins. Innere Zustände also, die unter dem Druck der gesellschaftlichen Zurichtung negiert werden müssen. Auf diese Weise werden verpönte Selbstanteile abgewehrt, die mit angstbesetzten Sanktionen belegt sind. Sie werden existenziell bedrohlich, gerade im Moment der Krise. Arbeitslosigkeit, Wohnungslosigkeit, Sucht, psychische Krankheit, all das ist in der herrschenden moralischen Ordnung mit Zuschreibungen verknüpft, die unsere Existenz als Individuen objektiv oder zumindest psychisch gefährden. Die gesellschaftliche Vernichtungsdrohung wird in der sozialdarwinistischen Gewalt nach außen gewendet und gegen andere gerichtet, im Zweifel bis hin zur tätlichen Vernichtung. Projektive Identifizierung lässt das Gegenüber fühlen, was man als Gefühl in sich selbst nicht zulassen kann, macht es im wahrsten Sinne des Wortes zum Objekt. Mithilfe dieses Abwehrmechanismus dringt das Subjekt tief in den anderen ein, sei es psychisch oder physisch. In der sozialdarwinistischen Gewaltpraxis spielt in der Regel beides zusammen. Selten begnügen sich die Täter damit, das Opfer nur zusammenzuschlagen. Psychoterror steigert den sadistischen Lustgewinn. Doch anders als die einfache Projektion, die der Reflexion zugänglich ist, widerstrebt die projektive Identifizierung der Bewusstmachung. Deshalb wird sie von Adorno und Horkheimer als pathisch bezeichnet. Da das abgewehrte Eigene dadurch aber nicht verschwindet, ist diese Art der Krisenlösung tendenziell unersättlich. Indem am anderen verfolgt und vernichtet wird, was in der eigenen Innenwelt nicht sein darf, erleben die Täter eine Art Pseudo-Ermächtigung. Das Gefühl der Schwäche verwandelt sich in phantasmatische Stärke und die eigene Ohnmacht werden sie zumindest zeitweilig los, indem sie das Opfer diese Ohnmacht spüren lassen. Darin liegt der Grund, warum die sozialdarwinistische Gewalt über die physische Zurichtung hinausgeht und die Entwürdigung des Opfers in so vielen Fällen eine Rolle spielt. Gleichzeitig bleibt die Ermächtigung kein bloßes Gefühl. Denn die Zurichtung, Entwürdigung und in letzter Konsequenz Tötung macht die Gemeinschaftsvorstellung, die dem Sozialdarwinismus der Straße zugrunde liegt, zur sozialen Realität. Die Täter schaffen eine Welt, in der im völkischen Sinne des Wortes aufgeräumt wird, entlang der Kategorie von Stärke und Schwäche. Am realen Elend, das diese Gesellschaft tagtäglich hervorbringt und an der Ohnmacht, die sie uns alle mehr oder weniger spüren lässt, ändert die sozialdarwinistische Gewaltpraxis freilich nichts. Der Straßenterror pervertiert die Ohnmacht, macht sie zu etwas, dessen sich die Täter bemächtigen, zu einem Spiel, dessen Regeln sie nach Gutdünken aufstellen.
0: Ihre Tat ereignete sich nicht im luftleeren Raum. Die Mörder rotteten sich in einer Zeit zusammen, in der die Autorität der ehemaligen DDR zusammengebrochen war. Die gesellschaftlichen Institutionen, die zuvor für Recht und Ordnung gesorgt hatten, waren verschwunden. Die Stasi-Zentrale war gestürmt worden, Akten verbrannt, die frühere Autorität hatte ihre Bedeutung verloren. Dies führte zu einer für die Nachwendezeit in Ostdeutschland spezifischen Enthemmung, die eine Zeit hervorbrachte, in der faschistische Morde dabei waren, zur Normalität zu werden. Allein in den ersten 4 Nachwendejahren wurden in Deutschland mindestens 90 Menschen durch Faschisten ermordet. Auch in Leipzig war Klaus R. bereits das 2. Mordopfer faschistischer Gewalt, nachdem am 1. Juli 1991 bereits Gerhard S. von 2 Neonazis aus einer Straßenbahn gestoßen worden war und an den Folgen starb. Weitere Opfer folgten.
2: Was aber in so einer Situation wie den Vesperschlägerjahren, also nach der Wende, nach dem Systemwechsel, nach dem Umbruch vonstatten geht, ist sowas wie eine gesellschaftliche Anomie. Also das ist ein soziologischer Begriff, der so einen Zustand der Ordnungslosigkeit beschreibt. Und das ist das, was wir in den frühen 90ern beobachten. Also es sind, und das habe ich auch zurzeit in anderen Interviews immer wieder erfahren, es sind Autoritäten auf allen Ebenen weggebrochen. Die Jugendlichen wachsen in eine Welt hinein, wo, das haben wir gerade in Interviews zu den Vesperschlägerjahren thematisiert, in eine Welt hinein, wo die Lehrer keine Autorität mehr sind, weil sie einfach vor 1-2 Jahren noch das Gegenteil von dem gesagt haben, was sie jetzt sagen, und plötzlich ein kompletter Klassenverband gegen die Lehrer rebelliert und das, was vorher wahrscheinlich auch eher autoritär als irgendwie emanzipatorisch strukturiert war, nämlich so eine Schule oder so, plötzlich selber in so einen Angstraum und in so einen Gewaltraum kippt. Es sind weggebrochen staatliche Autoritäten, die Polizei, also das wird uns irgendwie ganz oft erzählt. Wenn sie kamen, am Anfang noch die Volkspolizisten oder dann schon die Polizei der Vereinigten Republik, dann haben sie vielleicht mal den Verkehr geregelt, wenn was stattgefunden hat, aber sie haben der Gewalt eigentlich keine Grenze gesetzt und vor allem hat die Gesellschaft der Gewalt keine Grenze gesetzt. Genau, und das ist, glaube ich, so der Kontext, in dem wir dann sagen können, Sozialdarwinismus als Gewaltpraxis, als das, was auf der Straße stattfindet, entgrenzt so weit, dass wir es mit einer sehr hohen Zahl an Toten zu tun haben. Und Klaus R. ist einer davon, der unter diesen Umständen getötet wurde. Hinzu kommt eine soziale Umbruchssituation, ein ökonomischer Umbruch, sehr viele Biografien werden entwertet in den Elternhäusern. Das ist, glaube ich, also ich glaube, es geht nicht um die Biografiebrüche nur an sich, dass sozusagen eine ganze Generation von Erwachsenen die Erfahrung gemacht hat, dass ihre Abschlüsse nichts mehr wert sind und sie eigentlich in Arbeitsbeschaffungsmaßnahmen landen, sondern es geht auch darum, dass in den Familien darüber oft gar nicht gesprochen wurde oder das, was bei den Kindern ankam, waren sozusagen die Affekte, die passive Aggressivität der Eltern, auch die Ressentiments der Eltern, die dann am Ende die Kinder in die Praxis umgesetzt haben draußen auf der Straße. Und das ist jetzt so ein bisschen ein schwieriges Argument, weil in den 90er Jahren in dem Diskurs damals, also im Rahmen dieses Aktionsprogramms gegen Aggression und Gewalt, was damals noch Angela Merkel aufgesetzt hatte, und dann auch in der akzeptierenden Jugendarbeit, also dem Sozialarbeitskonzept, was daraus hervorgegangen ist, immer wieder mit diesem Argument hantiert wurde, also die perspektivlosen Jugendlichen, wir müssen jetzt sozusagen diese jungen Leute, die da rechts werden, irgendwie einfangen und wir müssen denen Räume geben. Und dann bekamen sie irgendwie ganz viele Jugendclubs und Räume zur Verfügung und mit den Betroffenen wurde sich eigentlich nicht beschäftigt. Und das ist auf jeden Fall eine Entwicklung, auf die wir reflektieren müssen. Und ich glaube, wir kommen nicht umhin, uns mit der sozialen Krise zu beschäftigen und mit den ökonomischen Umbrüchen, wenn wir eine materialistische Perspektive beibehalten wollen. Also wenn wir uns fragen, wie Krisen mit dieser Gewalt, mit den Ressentiments, mit Prozessen von Faschisierung oder mit rechten Bewegungen irgendwie zusammenhängen. Genau, da müssen wir aus einer materialistischen Perspektive gucken, was diese Krisen jeweils verursacht. Und da spielt soziale Prekarität, da spielt Arbeitslosigkeit eine Rolle, in der Zeit auch Jugendarbeitslosigkeit. Und ich glaube, das, was man immer dazu sagen muss, ist, dass es nicht an sich erklärt, warum die Täter zu Tätern werden. Denn die Opfer, gerade im Fall sozialdarwinistischer Gewalt, haben oft viel existenziellere Krisen erlebt, leben unter noch prekäreren Umständen und sie entscheiden sich nicht für die Gewalt. Also es ist sozusagen ein aktiver Prozess, auch eine Entscheidung, die die Täter da vollziehen. Aber worauf man schon gucken muss, sind sozusagen, ne, was machen die Gewaltverhältnisse mit den Jugendlichen, was macht die Atmosphäre der Angst mit den Jugendlichen. Und es gibt in den Interviews auch immer wieder die Erzählung, dass es eigentlich kein richtiges Draußen gab. Also Menschen haben mitgemacht, Menschen haben die Gruppe vielleicht auch angeführt, andere haben eingesteckt, manche sind deswegen auch rechts geworden oder zu Tätern geworden, weil sie nicht mehr einstecken wollten. Genau, und ich glaube, dieses Gravitationsfeld der Gewalt, das müssen wir uns angucken, wenn wir verstehen wollen, wie alle in irgendeiner Form davon mitgerissen werden und wie sich die Gewalt auch nicht nur als rechte Gewalt äußert, sondern am Ende auch in anderen Subkulturen eine Rolle spielt, um das soziale Zusammenleben zu organisieren und natürlich auch in den Familien und in den Schulen und überall allgegenwärtig war.

0: Es geht viel um verlorene Arbeitsplätze. Und das klingt so hübsch technisch, wäre ein lösbares Problem. Aber in diesem preußischen Vollbeschäftigungsstaat DDR, in dem Arbeit gleich Lebenssinn war und in dem die wenigen, die keine Jobs hatten, Assis gerufen werden durften, bedeutete das eben auch Kollegen, Brüder, Ehemänner, die sich erhängten. Geschwister und Cousins, die sich langsam zu Tode soffen. Familien, in denen es erst heiß aufwallte wie in einem Vulkan, weil einer jetzt mehr hatte als die anderen. Und dann erstarrte alles zu einer toten Landschaft kalter Schlacke. Und es bedeutete, dass die Frauen, um sich und ihre Männer und Kinder durchzubringen, so sehr anpackten, bis nichts mehr von ihnen übrig blieb, als der Wille, es zu schaffen.
1: Es handelte sich um eine Zeit, in der Polizei und rechtsfreie Räume im Leipziger Westen entstanden waren. Ausgebrannte Trabis auf der Straße waren Sinnbild des Zusammenbruchs und zugleich der konkrete Beweis dafür, dass staatliche Autoritäten hier keine Rolle spielten. Denn die neuen Institutionen waren noch nicht etabliert. Sie eigneten sich noch nicht als Garant zur Durchsetzung gesellschaftlicher Ordnung. Dass die Nazi-Skins in Lindenau eine Wohnung besetzen konnten, mussten sie auch als Beweis dafür sehen, dass sie machen konnten, was sie wollten.
0: Aber ich denke an diesen Machtrausch, den Kick, wenn du jemandem klar machst, Regeln. Was, wenn ich auf deine Regeln scheiße, mein Freund? Was dann?

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Das ist die Wahrheit. Das kalte, echte Antlitz der Welt. Die Maskerade heruntergerissen. Keine Liebe, keine Hilfe, nur Gewalt.

0: Diese Art, sich zu vergessen, war und ist nie auf einen einzelnen Mord beschränkt. Es schlummert als Potenzial in einer Gesellschaft, die den Einzelnen isoliert und ihn auf seinen Nutzen reduziert. Das Nutzlose ist das, was schon immer einen Strick um den Hals liegen hat. Und es ist das Nutzlose, an dem sich die kollektive Gewalt derer entlädt, die ihre eigene Nutzlosigkeit und ihren eigenen Untergang fürchten. Für sich genommen, ohne den Schutz und die Stärke ihrer kläglichen Zusammenrottung, hätte jeder der Mörder selber Klaus R. werden können. Ein armer und hilfloser Mann, der der Willkür anderer ausgesetzt ist.
1: In der anomischen Welt der Baseballschlägerjahre, in der das Alte zusammengebrochen und das Neue noch nicht da war, wurden die Spielregeln nach autoritären Maßstäben neu gesetzt. Die Explosion rechter Gewalt war ein Novum, aber der Sozialdarwinismus war nach 1945 nie verschwunden gewesen. Er hatte das Ende der nationalsozialistischen Massenvernichtung überdauert und lebte im westdeutschen Postnazismus fort. Auch hatte er die sozialistische Utopie überlebt und war in das realsozialistische Regime der DDR eingewandert. Die Internierung von als asozial stigmatisierten Menschen war bis zum Mauerfall brutale Realität. Die 90er Jahre allerdings veränderten die Form des Sozialdarwinismus, denn die unmittelbare Gewalt ging nun nicht mehr in erster Linie vom Staat, sondern von Jugendlichen aus, die sich fürs Zuschlagen entschieden. Täter und Opfer trennte in materieller Hinsicht oft wenig voneinander, nicht selten teilten sie sogar ein ähnliches Schicksal. Aber in der Situation der Gewalt entschied sich, wer es in der nun herrschenden Ordnung nach oben schaffte und wer unten blieb oder mit dem Leben bezahlte. Die Unterscheidung zwischen wertvollem und unwertem Leben wurde nun auf der Straße getroffen. Und der Straßenterror der Nachwendejahre beeinflusste die Sozialisation einer ganzen Generation. Der Generation, die Jahre später die Massenmobilisierung von Pegida und den Aufstieg der AfD trägt und prägt. Für nicht wenige, gerade im Osten, waren die Baseballschlägerjahre auch eine autoritäre Ermächtigung. In dieser Hinsicht werfen die 90er Jahre ihre Schatten auf die Gegenwart. Für die Betroffenen der Gewalt, allen voran die Überlebenden, war es hingegen eine Zeit des Traumas, die bis heute nicht bewältigt und durchgearbeitet ist. Auch weil eine ernsthafte gesellschaftliche Aufarbeitung gerade erst am Anfang steht. Angesichts der Faschisierung, die sich im Zuge existenzieller Krisen aber jetzt wieder abzeichnet, steht zu befürchten, dass für diese Aufarbeitung kaum Zeit bleibt.
2: In den letzten Jahren hat die Gewalt gegen wohnungslose Personen zugenommen. Zuletzt, größer in den Schlagzeilen, waren etwa die Brandanschläge auf 3 Kältebusse in Berlin. Obdachlose Personen sind besonders vulnerabel. Nicht nur, weil sie kaum Rückzugsmöglichkeiten und Schutzräume haben. An ihnen wollen TäterInnen häufig auch ein Exempel statuieren. Dabei sind die TäterInnen häufig selbst von Obdachlosigkeit betroffen oder drohen, in diese abzurutschen. So auch im Fall von Klaus R. Die Gewalt ermöglicht es den TäterInnen, Aggressionen, ob der eigenen misslichen Lage, an noch Schwächeren abzureagieren und sich für die selbst erfahrenen gesellschaftlichen Härten an den Opfern zu entschädigen.
3: Also die klassischen Zugänge zu rechter Gewalt sind die Chroniken der Amadeo-Antonio-Stiftung und der Zeit, die zurückgeht auf eine Tagesspiegel-Dokumentation, die schon älter ist. Das alles kommt natürlich aus Datenmaterial, ne, was die Opferberatungsstellen liefern, Erinnerungsinitiativen liefern. Und das Problem ist, dass wir es dann, also wir haben es mit einem, insgesamt, ich glaube, in der Amadeo-Antonio-Stiftungsliste stehen 221 Todesopfer rechter Gewalt seit 1990 im Moment. Es werden auch immer mal wieder neue hinzugefügt, wenn zum Beispiel so eine Arbeit wie die Recherche von Rassismus tötet dazu führt, dass man wieder Opfer entdeckt, weil man sozusagen eine Presserecherche macht und merkt, es ist noch viel mehr passiert. Und nur ein Teil davon findet überhaupt staatliche Anerkennung. Das ist was, was ich jetzt heute gar nicht so thematisiert habe. Das können andere, glaube ich, besser erzählen, wie so eine staatliche Anerkennung vonstatten geht und warum sie oft auch ausbleibt. Aber genau, das macht es für die Forschung natürlich schwierig, mit den Zahlen zu arbeiten, weil wir haben diese Chroniken rechter Gewalt, die, wenn wir uns zum Beispiel die Tötung von Wohnungslosen angucken, nur einen kleinen Ausschnitt dessen, was passiert, repräsentieren. Es gibt andere Quellen, dazu gehört auch die polizeiliche Kriminalstatistik, die seit, ich glaube, 2011 das Opfermerkmal Wohnungslosigkeit mit erhebt und da einen Anstieg seit 2018 der Gewalt gegen wohnungslose Menschen feststellt. Und wichtig ist vor allem aber die Dokumentation der Bundesarbeitsgemeinschaft Wohnungslosenhilfe. Und wenn man die ernst nimmt, die Zahlen stehen auch auf deren Homepage, dann haben wir es mit ungefähr 300 Taten seit 1990 zu tun, in denen wohnungslose Menschen durch nicht wohnungslose Täter getötet wurden. Und das kann immer noch sehr verschiedene Gründe haben. Man muss sich da so ein bisschen die Gewaltstruktur angucken. Wer waren die Täter? Waren die in Gruppen unterwegs? Wie alt waren die? Gab es da persönliche Beziehungen oder nicht? Ich glaube, das Relevante für uns, wenn wir uns mit sozialdarwinistischer Gewalt befassen, sind die Taten, die von Gruppen ausgeübt werden. Und dann fällt auf, dass es immer wieder Taten gibt, wo wirklich sehr junge 14-, 15-, 16-jährige Täter, manchmal noch jünger, manche sind auch 12 oder so, wohnungslose Menschen töten. Und ich kann leider die Konjunkturen vielleicht fürs Radio noch gar nicht so spruchreif wiedergeben, wie ich sie im Vortrag als Hypothesen angedeutet habe. Was wir wissen, ist, dass diese Gewalt in den 90ern sehr hoch war. Also sehr viele wohnungslose Opfer in Ost wie West, sehr viele andere Opfer, die von sozialdarwinistischer Gewalt betroffen waren und daran gestorben sind. In den Nullerjahren scheint der Sozialdarwinismus als tödliche Gewalt im Westen zurückzugehen und wird dafür im Osten zu einer sehr prägenden Gewalt, die auch die Chroniken rechter Gewalt dominiert und sehr viele auch nicht wohnungslose Opfer sind davon betroffen. Es sieht ein bisschen so aus, als wenn in den 10er-Jahren diese Gewaltpraxis zurückgeht. Auf jeden Fall kommt sie seit der Corona-Pandemie, also seit dem Ende der Corona-Pandemie wieder. Und ich habe bis jetzt noch keine guten Thesen, woran das liegt. Was wir wissen, ist, dass Menschen auf der Straße zum Beispiel vulnerabler geworden sind, also verletzlicher während der Corona-Pandemie. Genau, das war irgendwie eine sehr harte Zeit. Kann man auch im Frankfurter Bahnhofsviertel oder so nachvollziehen, wo da nochmal Verelendungsprozesse eingesetzt haben. Also es kann damit zusammenhängen, im Ruhrgebiet gibt es sehr, sehr viele Todesopfer zurzeit. Es kann damit zusammenhängen, dass Opfer, ich sage jetzt mal, verfügbarer sind, dass sie sichtbarer sind, dass sie der Gewalt mehr ausgesetzt sind. Aber es wird auch auf der Täterseite was passiert sein, dass diese sehr, sehr jungen Jugendlichen, die da in Gruppen agieren, eigentlich Gewaltmuster wieder hochholen, die wir aus den 90ern und Nullerjahren kennen.
2: Wir wissen nicht viel über Klaus R., wissen nichts über seine politischen Überzeugungen oder das, was ihm wichtig war. Wir können nur hoffen, dass dieses Gedenken und unser Engagement für eine Gesellschaft, frei vom Zwang zur Lohnarbeit, frei von Diskriminierung und Abwertung, in seinem Sinne ist.
0: So sinnlos der Mord an Klaus R. war, so wenig lässt sich aus seinem Tod eine logische Konsequenz ziehen. Es besteht keine gesellschaftliche Notwendigkeit, die daraus erwächst. Keine Anleitung für eine antifaschistische Praxis. Vielmehr sind es die täglichen Entscheidungen und die Fähigkeit, sich zu dem, was in der Welt passiert, in ein lebendiges Verhältnis zu setzen. Antifaschismus ist weder Etikett noch eine Lebenseinstellung. Antifaschismus ist ein praktischer Ausdruck des Kampfes um das Leben selbst.

0: Ja, vielleicht würde ich da wirklich erstmal auf der Opferseite ansetzen und sagen, jetzt im Fall von Wohnungslosigkeit ganz klar, eigentlich sollten keine Menschen auf der Straße sein, wenn sie das nicht aus irgendwelchen Gründen freiwillig tun, aber das ist oft eine Rationalisierung. Genau, also es braucht, glaube ich, erstmal eine komplett andere Sozialpolitik und auch eine Umstrukturierung im Wohnungslosenhilfesystem, was konsequent bestimmte Gruppen ausschließt von dem Zugang zu Einrichtungen. Und auch völlig überfordert ist mit der gegenwärtigen Situation, die Wohnungslosigkeit ja massiv in die Höhe treibt. Das ist jetzt nur die Gruppe der Wohnungslosen. Aber genau, ich glaube, die Sache mit der Sozialpolitik betrifft natürlich die anderen Opfergruppen genauso. Also ich glaube, der eine Ansatz wäre, die Verletzlichkeit abzuschaffen. Und der andere Ansatz ist der Umgang mit den Tätern und mit rechter Gewalt in den Gerichten, bei den Ermittlungsbehörden, in der Gesellschaft. In Bezug auf antifaschistische Praxis, aber auch die Kriminalisierung von antifaschistischem Engagement, was ja auch dazu führt, dass Menschen hinter Gittern sitzen, weil sie sich gegen neonazistische Gewalt gewehrt haben. Und ich glaube, der andere, aber sehr große Ansatz, deswegen ist die Frage natürlich immer so schwierig, ist eine andere Einrichtung der Verhältnisse, unter denen wir leben. Weil wenn wir das mit der Autoritarismustheorie ernst nehmen, dann produziert natürlich diese Gesellschaft mit all den Konflikten, die sie in den Leuten produziert, in den Menschen, die in ihr leben, immer wieder den Sozialdarwinismus. Weil der Sozialdarwinismus ist eine Form von psychischer Krisenlösung, ist ein Versuch zu heilen oder ein Versuch sozusagen nicht verrückt zu werden an den Verhältnissen, die verrückt sind. Genau, in der Form, wie ich es vorhin beschrieben habe, als projektive Identifizierung und das nach unten treten und die Schwächeren das spüren zu lassen, was eine gesellschaftskonforme Logik ist. Und insofern kann wahrscheinlich nur eine anders eingerichtete Gesellschaft in gewissem Maße vor dieser Gewalt schützen.
1: Im Zuge der Veranstaltungswoche im Mai 2026 wurde in der Lützner Straße am Eckhaus der Translib eine Gedenktafel für Klaus R. angebracht. Auf dieser Gedenktafel wurden schlicht die Umstände der Ermordung von Klaus R. geschildert und was über ihn bekannt war. Wenige Tage später wurde die Gedenktafel gewaltsam entfernt und ist seitdem verschwunden.

Ihr hörtet hier eine Ausgabe der Sendereihe Wutpilger Streifzüge, die sich mit der Ermordung von Klaus R. in Leipzig-Lindenau im Mai 1994 und mit der Spezifik von sozialdarwinistischer Gewalt auseinandergesetzt hat. Zu hören waren Ausführungen der Sozialwissenschaftlerin Saskia Gränitz. Verwendet wurden außerdem Redebeiträge der Translib Leipzig und der Gruppe Alea, gehalten auf einer Gedenkkundgebung für Klaus R. Dazu montiert wurden kurze Auszüge aus dem Essay »Wir waren wie Brüder« von Daniel Schulz und aus dem Roman »Nuller Jahre« von Hendrik Bolz. Die Redebeiträge und Zitate sprachen in dieser Sendung Tina Klatte, Julie Gigonis, Ralf Wendt und Torben Tanne. Auf wutpilger.org findet ihr diese und andere Ausgaben von Wutpilger Streifzüge zum Nachhören. Zu dieser Sendung finden sich dort auch weitere Links und Hinweise, so auf den Mitschnitt des Vortrags von Saskia Gränitz, den diese im Mai 2026 im Rahmen der Veranstaltungswoche gehalten hat, die die Translib Leipzig gemeinsam mit der Gruppe Rassismus tötet zum Gedenken an Klaus R. ausgerichtet hat. Einige Motive und Formulierungen aus dem Vortrag von Saskia Gränitz sind in den Moderationstext dieser Sendung eingebaut.

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0: Herzlich willkommen zu eurem wöchentlichen Timekiller hier auf Radio Koax 95.9 und bei den ebenso diese Sendung ausstrahlenden Stationen in Neumünster, in Berlin, Hamburg, Leipzig, Dublin. Hello, hello, hello.
1: Ja, am Mikrofon sind die Zeitdiebe, Rem Pemsen.
0: Nico Tico Rico auch wieder dabei mit seiner Zeitraum Rumkugel-Arie im Himmel. Ihr könnt hochgucken und winken. Und ja, unser Ziel ist heute wieder ein bisschen eine Stunde Zeit zu stehlen. Eigentlich eine Stunde Zeit zu geben und zu nehmen. Gleichzeitig zu bereichern oder zu zerstören. Split System waren das gewesen zur Eröffnung. Und ja, ich hatte heute tatsächlich ein gutes Händchen für Melbourne Punk. Da kommen die nämlich her. Und davon gibt es heute ein bisschen mehr. Aber auch noch anderes. Und was hast du so in deine Kapsel bereitgestellt?
1: Melbourne ist auch an Bord, aber weiß nicht, ob das diese Sendung wird oder nächste. Je nachdem, ist meine Tüte ist ein bisschen voller, als wir Sendezeit haben, glaube ich, weil ich hatte heute so einen, ähnlich wie du es beschreibst, einen Lauf, weil ich auf ein Label gestoßen wurde, Feel It Records aus Cincinnati, die eine ziemliche Bandbreite an Musik veröffentlichen. Und aus dieser Bandbreite konnte ich einige sehr schöne Melodien für diese Sendung zupfen. Mhm. Das ist, und dann habe ich noch hier und da so ein bisschen was.
0: Anreicherungen. Ist das genau. Liedchen schon von diesem Label,
1: Dingsy? Absolut. Marcel Wave, Great British High Street aus London kommen die. Feine Sache das.

0: Great British High Street von Marcel Wave vom Album Something Looming, was im Juni erschienen ist und was wirklich sehr schön ist, zum Durchhören schön.
1: Sehr, sehr, sehr charmant, muss ich wirklich sagen. Spricht mich richtig an. Und wer so ein bisschen das Ohr spitzen konnte, konnte eventuell feststellen, dass dort die ein oder andere Burgerkette zum Beispiel erwähnt wurde. Und es hat wenig mit Product Placement zu tun, so ähnlich wie es beim folgenden Song mit Sicherheit auch nicht gemeint ist. Coca-Collapse heißt das Ganze und wie Hate You Please Die, die Transformation, die das vorträgt, die hat dieses Liedchen 1921 vertont und
0: hat... Nein, bestimmt nicht.
1: 1921? Ne, stimmt. Nee, da hatten die andere Sorgen wahrscheinlich. 2021, Alter. Oh, 100 Jahre.
0: Es sei denn, du hast jetzt eine 78er Shellac da aufliegen, dann nehme ich alles zurück und neige mich ganz tief her vor dir.
1: Scheiße, mein Zeitreisen ist aufgefallen.

0: Hate You, Please Die waren das gewesen, aus Rouen, aus Frankreich, stammend vom 21er Album Can't Wait to Be Fine. Ich sag jetzt keine Jahrhunderte mehr davor, das 21er Album, das geht dann.
1: 21.
0: Falls das irgendwann mal ausgegraben wird und wiederholt wird, diese Sendereihe, kann ja passieren, ne? Dann passt das auch, dann sind die Zeitbezüge rund.
1: Genau, wir sollten sowieso die Zeitbezüge alle rausnehmen aus unserer Sprache. Zeitlosigkeit ist unser Ding. Hat mir sehr gut gefallen, diese Stimmakrobatik. Der hat viel Spaß am Singen, der gute Mann.
0: Ja, geht irgendwie rein. Erinnert mich an eine Band, die ich früher mal gut fand und dann nicht mehr ganz so gut fand und jetzt aber gut getroffen, sozusagen. Dieses Singfreude, würde ich es nennen. Aha.
1: Ich nehme jetzt hier mal den Fuß vom Gas und ziehe auch so eine Dynamikebene raus aus dem Ganzen. Das hämmerte ja hier drei Lieder lang. Lo-Fi ist das Stichwort und das ist das Motto der Band Artificial Go aus Cincinnati, die wir jetzt mit Payphone hören. Ich weiß nicht, ob Payphone Münzfernsprecher heißt, aber ich würde es mal lyrisch so übersetzen.

0: Finde ich herrlich, weil in dem Stück eigentlich alles aneinander verändert. jede gesungene Melodie bricht irgendwie so in ein Schlag. Also das ist wirklich ein passendes Konzept, das Artificial Go hier vorlegen, mit Payphone, der Song zu finden auf der frisch veröffentlichten Platte Hopscotch Fever. Natürlich bei Bandcamp für all diejenigen, die jetzt nicht nach Cincinnati gehen in den Plattenladen und dort das kaufen können. Wunderbar alles aufbereitet.
1: Ja, gefällt mir auch gut. Hat was schön Schrilles, aber tatsächlich, ich weiß nicht, wie sind die restlichen Songs auf diesem Album? Kommt das auch in dieser
0: so.
1: Genau so.
0: Ja, ja, so.
1: Ja. Sehr schön, sehr schön, sehr schön. Wir gehen mal nach Melbourne, hatte ich ja angedroht, und dort hat eine Tanzformation namens Shove eine neue Platte rausgehauen, die heißt Agency, und Shove ist, glaube ich, ein Trio, wo tatsächlich eine Dame das Beste aus ihrem Stimmorgan in die Runde gibt. Es ist ordentlich feinster HC-Punk, wie ihr gleich feststellen könnt. Ganz frisch das Album, welches ich gerade erwähnte. Habt Angst, Leute. Agency heißt es.

0: So, jetzt gab es einen kleinen Eindruck von Schof. Ja, oder? Machen wir's.
1: Bored, hieß da, sie. Wir sind ja hier beim fröhlichen Musikmau-Mau und da lege ich was Passendes aus Melbourne drauf.
0: Genau. Ich wollte nur ganz kurz sagen, die ganze Platte ist in genau in dieser High-Energy-Form die Kopfwäsche, die es braucht. Wenn es mal irgendwo was zu rütteln braucht vom Kopf oder ein kleiner Wutanfall, wie man ihn in Melbourne vielleicht auch den einen oder anderen Moment
1: hat. Meinst haben. Du, war ärgerlich?
0: Irgendwas ist schief gegangen oder geht schief. Eigentlich geht ja gar nichts mehr gut oder ich weiß auch nicht, No Future, Alter.
1: Und aber dann Australien das. Ist doch alles dufte.
0: Meinst du, ja?
1: Müssen wir nochmal nachgucken. Obwohl, das mit dem Ozonloch hat ganz schön reingehauen über Jahrzehnte. Vielleicht ist es das. Irgendwas ist ja immer.
0: Irgendwas ist immer, genau.
1: Waldbrand oder Überschwemmung, das ist, glaube ich, das Problem dort. Wie gesagt, Melbourne ist, hast du vorgegeben. Ich bleibe dabei, lege It Thing auf Shove obendrauf. Die sind nicht in derselben Musikschule gewesen, bin ich mir relativ sicher.

0: Highspeed Rock'n'Roll von It Thing. Tänzelt immer so ein bisschen an der Stimmgrenze zur Rockröhre lang, aber hat es auch immer noch auf der richtigen Seite gehalten, für meinen Geschmack.
1: Rechtzeitig. Irgendwie hat immer jemand von hinten gezogen, hör auf, geh nicht weiter. Ja. Das ist nicht dann gefährlich. Dann plötzlich wechselt man nach Drummer und dann hat man noch andere Fans. Das ist ganz
0: Die Hosen werden enger und so. PCH war der Titel, für die, die es interessiert.
1: Aber wir bleiben noch ein bisschen in Melbourne, weil wir jetzt einmal die Schule haben, habe ich in der Vorbereitung auf die Sendung eine Band gefunden, die heißt Glasnost. Und die haben das aktuellen Track, der heißt The Fall. Und das waren jetzt beide Sachen, mit denen ich was anfangen kann. So. Und da habe ich mich ein bisschen mit beschäftigt, habe da mal recherchiert und habe aber festgestellt, dass The Fall zwar der neueste Song ist, mir aber ein viel besserer Song aufgefallen ist, der schon ein, zwei Jahre her ist von der Produktionszeit. Und da geht es, Narzissist heißt das Lied, und da wird was besungen, was, wenn man es erlebt, nicht cool ist, auch wenn man nicht zu oft mit dem Prädikat um sich werfen sollte. Aber musikalisch sehr, sehr schön aufbereitet, wie ihr merken werdet.

0: Glasnost aus Melbourne. Für mich auch ein kleiner musikalischer Lichtblick in dieser Woche. Bin ein bisschen angetan von dem, wie sie da rummusizieren. Das ist aus dem März 24 erschienen Kurzplayer und hat nur 5 Songs drauf. Music for Chords heißt das ein Stückchen und könnt ihr mal lauschen. Fetzt wie Sau. Finde ich jedenfalls gut und auch dieses Liedchen nimmt mich gut mit. So.
1: Das ist eine Schublade Powerpop, würde ich sagen.
0: Jo.
1: Haut rein, hat aber genügend Verweise auf die Musikgeschichte, die wir so schätzen. Deswegen, das spielt mit unseren
0: Gefühlen.
1: Das nicht.
0: Nein.
1: Keine
0: Gefühle.
1: Hörgewohnheit, hätte ich beinahe gesagt. Nein, ja. Ach, du weißt schon. Drück die Knöpfe, das wollte ich sagen. Dann wissen wir doch alle, was gemeint ist. Ich lege Pleasure Leftist vor an dieser Stelle. Die kommen aus Cleveland und haben vor über 10 Jahren richtig gute Musik gemacht. Die Frau, die gleich singen wird, ist eine, die mir bei Bandcamp präsentiert wurde von einem Menschen, der geschrieben hat, ich weiß nicht, was das für eine Band ist, aber da macht Dingens mit und ich habe alles von denen, weil die immer gut sind. Und da dachte ich, naja, wenn das stimmt, dann gucke ich doch mal. Und ich finde, zumindest bei dem folgenden Song, Elephant Man, haben sie das soll absolut erfüllt für meinen Geschmack.

0: Pleasure Leftist mit Elephant Man. Die kommen aus Cleveland, kamen aus Cleveland. Ich weiß gar nicht, ob es, ich glaube, die gibt es sogar noch, sind momentan aber für ein anderes Projekt ein bisschen aufs Eis geschoben für den Moment und stimmen mich ein bisschen ein auf das folgende kommende Wochenende. Da spielen nämlich Chameleons in meiner Gegend und da werde ich hingehen. Das war hier so ein bisschen so Reminiszenz auf den Post-Punk-Rock, Post-Wave-Rock der Anfang 80er für mein Gehör.
1: Ja. Also, ich weiß auch nicht, kann auch gar nicht so richtig was dazu sagen. Ist so ein, ich weiß gar nicht. Also, es ist irgendwie gleichzeitig hat es was Schallerndes, was so Ghost Rock mich eher so ein bisschen erinnert hat, aber ein bisschen punky ist also so von allem was drin. Ich muss mir erstmal mich selbst sortieren, bevor ich sozusagen die Kür und die Pflichtnoten in die Luft halten kann. In der Zeit würde ich vielleicht mit Fashion-Tipps aufwarten. Fashion-Tipps heißt nicht, dass ich euch ja sage, was ihr besser anziehen oder weglassen solltet, sondern so heißt eine Tanzformation, die irgendwie aus nordöstlichem UK stammt und dort produziert seit, glaube ich, 22 machen die Kram. Und ja, also sowohl optisch als auch was sie für Bandshirts anhaben, alles lieblichst. Und die machen aber irgendwas, was vielleicht noch lieblicher ist, für mehrere Leute zugänglicher. Sie nennen es Dance Punk. Und mal gucken, ob ihr damit was anfangen könnt.

0: schleichen sich von dann, kann man drauf texten, weil das jetzt nur noch ein gibt. Fashion-Tipps waren das gewesen. Das Album, wo der Titel runtergepickt wurde, heißt I Wish You Every Success. Don't Call Me war das Liedchen, welches wir gehört haben, ganz frisch rausgebracht von dieser aus dem nördlichen, östlichen, irgendwie UK stammenden Transformation.
1: Sehr tanzdrogenaffin, würde ich mal sagen, vom Bums her.
0: Ja, aber trotzdem noch eine punky Attitüde, sozusagen ist, den Heimathafen nicht zu weit verlassen, so dass es, dass wir immer noch zurückziehen können, ähnlich wie vorhin mit dem Gesang.
1: Manchmal ist das ja, obwohl man quasi denkt, lokal passiert nicht so viel. Und wenn da was passiert, dann kriegt man das ja auf jeden Fall mit, wenn man zum Beispiel im Radio eine Musiksendung macht. Im Falle der folgenden Band ist es zumindest an mir komplett vorübergegangen. Jetzt könnte man sagen, ja, aber ich bin ja schon lange hier oben in der Kapsel. Andererseits gibt es die Marodeur seit 2015 mindestens. Da nämlich haben sie ihr erstes Tape veröffentlicht. Die kommen aus Leipzig und machen wunderbare Musik und wir haben es geschafft, das bis heute nicht zu bemerken. Ich mache das jetzt hier an dieser Stelle für einen Song lang erstmal gut und ich bin mir relativ sicher, wir werden häufiger etwas von ihnen hören. Embarazada ist das letzte, was von denen da ist, von der LP Puissance 4 aus dem Mai 2022.

0: Embarazada von Marodeur hier bei Subjektiv.
1: Leipzig, ne? Leipzig. Mhm. Wir machen mal Leipzig weiter. Gibt es eine Band, die kennen wahrscheinlich schon viele Zuhörende auch dieser Sendung oder überhaupt Musikinteressierte, weil an Pisser konnte man irgendwie in den letzten Jahren nicht vorbeigehen, wenn man sie irgendwie einmal wahrgenommen hatte. Aber eigentlich spielen die auch viel und machen jetzt auch gerade irgendwie eine Filmvertonung im UD Konnewitz und so weiter und so fort. Die sind fleißig, musizieren aber parallel immer wieder tolles Zeug. Und so ist gerade der nächste Longplayer rausgekommen bei Phantom Records. Der heißt Dubai. Und von diesem Dingsy, welches mir wieder gut gefallen tut, ja, tut's, habe ich das Liedchen Theater runtergenommen.

0: kommt aus, ne? Theater, das Liedchen der Transformation Pisse vom neuen Album Dubai, was bisher erstmal nur als online, also als digitale Version vorliegt, soweit ich das gecheckt habe, aber wie ich Phantom Records einschätze, müsste da auch eine Scheibe kommen, so.
1: Ernst geworden klingt's, zumindest ja. Für diesen Moment.
0: Ja, ich habe noch nicht alles durchgehört, habe das vorhin entdeckt und habe mal so quer geskippt, um hier jetzt, sagen wir mal, meinen Ersteindruck-Besttitel reinzuhauen, aber ich glaube, das ist tatsächlich noch nicht belastbar. So.
1: Ja, ich habe es auch noch nicht geschafft. Ich dachte mir, da wirst du bestimmt reingreifen zu heute. Mhm. Und deswegen habe ich am anderen Ende weitergezupft.
0: Der
1: und
0: Welt.
1: Bin bei, ja, im wahrsten Sinne des Wortes, im Folgenden zum Beispiel mit Qualia. Ich hoffe, du kannst das sehen. Das ist das ganz Zerhackte. Das
0: ja,
1: möglichst,
0: ja.
1: Qualia kommen aus Sibirien und da machen die Nullen und Einsen manchmal mit dem Kyrillischen bei uns nicht so richtig mit. Deswegen diese merkwürdige Metakommunikation, die den Hörenden jetzt eher so ein Fragezeichen ins Gesicht zaubert. Und die haben eher so das elektronische, gothicige, industrielle am Wickel. So würde ich es mal vorsichtig versuchen zu umschreiben.
0: Intermezzo.

0: Ja, ich hatte heute nicht gerade meinen inneren Sherlock Holmes und deswegen habe ich nach kurzem Versuch der Recherche aufgehört zu gucken, wo denn bitteschön aus Sibirien die herkommen, weil ich finde so, Sibirien als Ansage ist so viel wie, naja, Europa halt, ne?
1: Eine neue Band aus Afrika. Afrikanische Küche.
0: Ja, genau. Also insofern kann ich euch so viel nicht sagen zu Qualia, außer dass die natürlich auch auf Bandcamp zu finden sind und sehr viel variabler als dieses eine Stückchen, also jetzt so stilmäßig könnte ich das jetzt nicht darauf reduzieren, als dieses Stück Intermezzo, was wir gerade gehört haben.
1: Machen wir mal weiter mit Rehash. Das ist eine Transformation, die bei Mangel Records rausgeworfen wurde. Aktion, Reaktion heißt das Album. Und soweit ich mich erinnere, kommen die aus Amsterdam auf jeden Fall. Und singen aber auch auf Deutsch ein bisschen und so weiter und so fort. Vielleicht auch, ist es ich will es gar nicht schwören, ein Mischkollektiv. Vielleicht lese ich einfach nochmal nach. Devolution ist das Liedchen, welches ich für diese Sendung ausgesucht habe.

0: Kleiner Reminder für mich, nicht alle Städte, die mit A anfangen, sind automatisch Amsterdam, Antwerpen, waren es gewesen, wo die herkommen tatsächlich. Bisschen fast um die Ecke, aber nicht ganz. Waren tatsächlich auch in Halle hier gewesen, hat mir gerade ein rasender Außenreporter zugetragen. Romantic ist wieder am Beitragen. Die waren in der Galle hier gewesen, sind unterwegs sozusagen und hatten tatsächlich ihr Set mit Computerstart von abwärts eröffnet. Und wenn man das jetzt weiß, könnte man auch die Brücke beim Hören sozusagen zu Einflussgrößen auch herstellen. Schön.
1: Das Gechingel-Schepper war ein bisschen vertrauter, das stimmt, ja. Ich habe auch eine Stadt mit A, Austin in Texas, da kommen Wet Dip her und die habe ich gezupft, weil das, was wir jetzt hören, produziert worden ist von den Leuten von Sweeping Promises, die ich ja sehr schätze, und da dachte ich, dann kann das ja vielleicht nicht, und ich hatte recht.

0: Emperor ist der Song gewesen von Red Dip, den wir hier gerade gehört haben. Die LP dazu heißt Smell of Money und ist für diejenigen, die diese Art von Musikästhetik als auch die Verschmitztheit darin erkennend schätzen.
1: Verschmitztheit ist was ich auch sehr mag und ist tatsächlich so eine Art Brückenkonstruktion zur nächsten Tanzformation, die ich rausgesucht habe. Die kommen wieder aus Australien, diesmal aber nicht aus Melbourne, sondern aus Coma. Das ist irgendwo in Bergen, irgendwie Nord-Süd-Wales, wie man das auch die Ecke dort nennt, gibt es da nämlich auch. Und die heißen The Pinkers, hatte ich gesagt, The Pinkers und Pink Meetsy ist das Album, welches sie aufgenommen haben und das ist irgendwie schicki.

0: Stop Telling Me What To Do. Das waren die Pingers gewesen. Pink Mizi hieß das Album, was tatsächlich auch irgendwie in Pinkfarben daherkommt. Und Pink Mizi wird ja schon Moses lehren, so würde ich das sagen.
1: Ja, da war auf jeden Fall alles bei, was man fucken soll.
0: Ja.
1: Grundsätzlich.
0: Und
1: als 16-Jähriger, genau wie als 52-Jähriger oder so.
0: Absolutely. Es war jetzt nicht ganz drauf. Die neue Dichtung aus der KomponistInnen-Schule, aber...
1: Aber mit Werf vorgetragen, insofern völlig in Ordnung.
0: Es geht um die Energie.
1: Ja, ich bin dabei. Zupfe allerdings hier so einen kleinen Klassiker des Deutschpunkes in zumindest der 90er Jahre raus aus dem Klaus-Beutel. Die Band Dackelblut aus Hamburg mit Petzer. Ein Kommentar, der sehr angebracht ist. Immer noch. Heute sagen wir mal Anquatschversuch.

0: Dackelblut mit Christa oder Petze. Petze heißt er eigentlich, aber Christa ist er auf der ein oder anderen Wiederveröffentlichung genannt. Dieser Song, der sich mit etwas beschäftigt, 1996, was de facto ja dann in den darauffolgenden Jahren immer mal auch regelrecht entlarvtermaßen aufpoppte, hier quer durch Hamburg.
1: Ja, und man weiß immer gar nicht, wie viel Prozent sozusagen wirklich eigentlich Durchleuchtung oder Entdeckung erfahren dürfen. So, das heißt, da gibt es bestimmt noch zwei, mindestens.
0: Ja, vielleicht, ja.
1: So grob. Kann
0: ich mir vorstellen.
1: Ja. Was es nicht mehr gibt, ist noch so viel Ausblick, was heute hier passiert, jedenfalls in dieser Sendung, weil die geht zur Neige. Ich würde sagen,
0: wir sagen tschüss.
1: Ahoi. Zu all den Hörenden in den angeschlossenen Stationen. Verabschieden möchte ich mich mit Alien Nose Job. Ja, vom zu erwartenden Album Turns of the Color of Bad Shit. Ich bin so aufgeregt, dass dieses Ding endlich rauskommt und muss mich sozusagen über die Zeit retten, indem ich immer
0: das
1: wieder
0: ist doch kein Problem.
1: Bird Strike spiele, weil der Lösung
0: lass dich zu
1: gelungen.

Wirbelhaushalt mit Problemen. Leipzig hat große Geldprobleme. Im Haushalt fehlen etwa 150 Millionen Euro pro Jahr. Die Stadt muss deshalb sparen, gleichzeitig neue Einnahmen finden. Die Grünen im Stadtrat wollen nicht nur kürzen, sondern auch mehr Geld einnehmen, zum Beispiel durch hohe Herbergs- und Vergnügungs- und Parkgebühren. Insgesamt sollen dadurch in 2 Jahren etwa 12,6 Millionen zusätzlich eingenommen werden. Außerdem unterstützen die Grünen hohe Kita-Beiträge und weitere bereits geplanten Abgabenerhöhungen. Das zusätzliche Geld wollen sie durch allem für Klimaschutz, Klimaanpassung, Bäume, soziale Wohnungsbau, Pflege, Schulen, demokratische Arbeit und Digitalisierung ausgeben. Weitere starke Kürzungen beim Personal lehnen sie ab. Sie warnen, dass die Verwaltung schon jetzt an manchen Stellen zu wenig Personal hat. Die Grünen machen vor allem Bund und Länder für die schwierige Finanzlage mit

0: verantwortlich, weil die Kommunen immer mehr Aufgaben bekommen, ohne dafür ausreichend Geld zu erhalten. Der Doppelhaushalt 2027/28 soll im Dezember von Stadtrat beschlossen werden. Kurz gesagt, die Grünen wollen Leipziger Haushalt vor allem durch eine Mischung aus hohen Einnahmen, gezielten Ausgaben und Digitalisierung stabilisieren, statt den Haushalt hauptsächlich durch weitere Kürzungen zu sanieren. Demo für dem Kappwaldchen. In Leipzig demonstriert Friday for Future am Dienstag für den Erhalt des Kappwäldchen. Rund 1000 Menschen werden erwartet. Grund ist der geplante Ausbau der Trainingsplätze von RB Leipzig. Die Stadt überlegt inzwischen, die Kleinmesse zu verlegen, damit RB dort mehr Platz bekommt. Dadurch könnte das Kappwäldchen erhalten werden. Die Klima- und Naturschutzgruppe fordern trotzdem mehr Schutz für den Auenwald. Leipzig wächst weiter. Bis 2045 könnte die Stadt je nach Entwicklung mehr als 700.000 Einwohner haben. Gleichzeitig wird die Bevölkerung älter. Das Durchschnittsalter könnte von 42,4 auf 44 Jahre steigen. Das ist wichtig für die Planung von Schulen, Kitas, Verkehr und Wohnungen. Aktuell leben rund 630.000 Menschen in Leipzig. Waschbärplage. In Sachsen werden jedes Jahr etwa 27.000 Waschbären erlegt. Trotzdem wird der Bestand nicht kleiner. Der NABU hält gezielte Jagd von allem im Naturschutzgebiet und anderen geschützten Bereichen für sinnvoll. Fleisch und Fell der zerlegten Tiere sollten möglichst verwertet werden. In Städten wie Leipzig bringt großflächige Jagd laut NABU wenig, weil immer neue Waschbären zuwandern. Den Vorschlag, Waschbären zu sterilisieren und wieder freizulassen, hält NABU wegen der hohen Aufwands und der Kosten und rechtlichen Problemen für wenig sinnvoll. Wichtig sei auch, die Bevölkerung besser über den Umgang mit Waschbären zu informieren.
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0: Der kleine mag Sonntagmorgen 5:30 vor Schlafen aufwachte und sich ärgerte, dass er um diese Zeit schon aufwachte, fiel ihm ein, dass er etwas vergessen hatte.
1: Er musste noch in die Schule gehen und seinen Wecker war nicht gestellt.
2: Er läuft zum Bus und er ist schon weggefahren und dann muss er wieder nach Hause laufen.
1: Am nächsten Tag hat er sich den Wecker gestellt, ist in die Schule gefahren mit dem Bus und hat Riesenärger von der Lehrerin gekriegt.
0: Da fragte er sich dann aber, wieso bekomme ich Ärger, wenn ich sonntags nicht in die Schule gehe?
3: Da klingelt der Wecker.
0: Er hatte geträumt. All das war nur ein Traum. Der Wecker hatte geklingelt. Er musste zur Schule. Es war Montag.
4: Und dann ist er schnell zu dem Bus gegangen, aber der war schon weggefahren.
0: Wie in seinem Traum.
5: Dann hat er das der Mutter erzählt und sie hat den Jungen gefahren.
3: Er hatte schon Panik, dass er nicht pünktlich kommt und stellte fest, erste Stunde Ausfall.
5: Die Lehrerin war nicht böse.
0: Ende gut, alles gut.

0: Mein Name ist Leon, bin 10 Jahre alt. Mein Hobby ist Malen und meine Sendung heißt Leon trifft Super Mario. Es war einmal ein Junge namens Mario. Ein ganz gewöhnlicher Junge wie du und ich. Aber er war ziemlich stark und kampferfahren. Und da war da noch sein Erzfeind Bowser. Und Bowser war wirklich ein übler Geselle. Kein Tag verging, an dem die beiden nicht miteinander kämpfen. Meistens gewann dabei Mario. Eines sonnigen Tages, die beiden kämpfen, hörte man Bowser rufen.
1: Das ist dein Ende, Mario.
0: Und er ließ sein wirklich fieses Lachen erklingen. Und tatsächlich auf einmal verlor Mario den Kampf entgegen seiner Gewohnheit. Was war da los? Er kippte um und war einen kleinen Moment bewusstlos. Doch nicht genug.

0: Wo er aufwachte, war alles anders um ihn herum. Ein ganz neuer Ort und der sieht unbewohnt aus. Er stellte fest, dass er gar nicht alleine war. Da war nämlich noch Cappy. Ein ziemlich komisches Wesen, was Mario noch nie gesehen hatte. Ein fremdes, komisches Lebewesen. Das ist für Mario ganz spannend und er muss es unbedingt fangen. Das Lebewesen wehrte sich und zappelte mit aller Kraft. Es rief:
1: Lass mich los, ich weiß, wer du bist. Ich bin Cappy, dein Feind ist Bowser und hat meine Schwester entführt.
0: Mario staunte. Das komische Lebewesen redete. Dann ist es auch noch Bowsers Feind. Was für ein Zufall. Das Lebewesen redete:
1: Da oben auf der Wiese die vier Hasen. Das sind Bowsers Freunde. Wollen wir mal dahin gehen?
0: Mario ist ziemlich gespannt auf die vier Hasen, die Bowsers Freunde sein sollten. Das konnte er sich nicht vorstellen. Bowser hat Freunde? Auch noch Hasen? Verrückt. Gesagt, getan. Die beiden liefen los und betrachten die Landschaft. Alles sah anders aus als zu Hause. Andere Farben, andere Gerüche und andere Farben. Das Verrückteste aber war ein Hebel. Der Hebel ragt aus der Wiese. Mario konnte nicht widerstehen und musste den Hebel umlegen. Einfach so aus Neugierde. Und einfach so vor Mario tat sich die Erde auf. Und aus der Mitte ragte ein hoher Turm. Vor der Wiese, wo sie standen, stand dann eine Brücke hin zu dem Turm. Die beiden liefen los, um den Turm zu erkunden. Erstaunlicherweise war der Weg nicht so leicht. Es war kein einfaches Geradeauslaufen. Der Weg wurde aufgebaut wie ein Computerspiel. Es gab sehr viele Hindernisse. Sowas haben Mario und Cappy noch jemals gesehen. Das half ja nicht, die mussten ja unbedingt zum Turm. Die mussten jetzt den Parcours bewältigen. Sie mussten hüpfen, springen und nochmal springen. Und dann auch noch eine Rampe erklimmen. Das war ein wirklich, wirklich anstrengender Weg. Wo sie außer Atem oben ankommen, da waren dummerweise auch die vier Hasen. Wie kamen die jetzt hierher? Wie war das möglich? Für diese Frage blieb keine Zeit. Die vier Hasen schalten sich auf Angriff. Ein kurzes Gemetzel. Fellhaare flogen. Mario erhielt 3 Kratzer unter der Nase. Cappy kassierte 3 Hasenpuffe. Der Kampf war schnell entschieden. Gegen Mario hatten die vier Hasen keine Chance. Die Hasen trollten sich in die Ecke des Turms. Die ließen die Ohren hängen. Sieg für Mario und Cappy. Bowsers Freunde sind besiegt. Jetzt können sie keinen Schaden mehr anrichten. Nun war nur noch Bowser übrig. Die müssen die beiden auch endgültig besiegen. Aber diese Geschichte erzähle ich euch ein anderes Mal. Mir hat es Spaß gemacht.

Ich bin die Luisa, bin 11 Jahre alt und ich erzähle euch was über Mark Foster. Mark Foster kommt aus Deutschland. Er hat eine Frau, sie heißt Lena. Er ist am 11. Januar 1983 geboren in seinem Studio. In der Fosterstraße in Berlin erhielt er Besuch von einem Mitarbeiter in einer Plattenfirma, der seine Telefonnummer unter Mark Foster speicherte. Eigentlich heißt Mark Foster Mark Kiwitina. Danach begleitete er Kurt Krömer von 2007 bis 2010 in der Rolle eines polnischen Pianisten bei seinen Auftritten in Deutschland. Als Mark Foster trat er erstmals als Frontmann der Berliner Band Balbea in Erscheinung. Ich finde Mark Foster toll, weil er eine super Stimme hat und weil er cool ist. Er hat viele Hits in Deutschland. Mein Lieblingssong ist Bist du okay? 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

0: man fühlt sich gemobbt, wenn man halt beleidigt wird. Zum Beispiel, du bist hässlich. Und dann noch, wenn jemand was weggenommen wird und einfach rumgespissen wird.
1: Wenn man gemobbt wird, man sich schlägt oder sowas und jemand sich haut.
2: Man fühlt sich genervt, wenn man ihn beleidigt oder wenn er sagt, du bist dumm.
3: Wenn jemand so über andere lachen.
4: Ich glaube, ich fühle mich gemobbt, wenn ich mich ausgeschlossen fühle und möglicherweise auch nicht weiß, was, oder ich das Gefühl habe, dass andere über mich reden und ich nicht weiß, was über mich geredet wird. Und wenn man dann nachfragt, dass man dann keine Antwort kriegt.

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1: 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Und ja, das ist ein ganz unangenehmes Gefühl.

0: Ich heiße Finn, bin 10 Jahre alt, mein Hobby ist Fußball. Meine Sendung ist Song of the Finn. Viel Spaß.
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0: Kennt ihr das? Dass ihr manchmal zu Hause sitzt und einfach drauf los singt? Das mache ich auch. Und denke mir dann immer selber Lieder aus. Ich singe dann immer einfach los. Und wenn's gut klingt, dann singe ich es meinem Erzieher und dann meinen Eltern vor. Wenn's nicht gut klingt, dann singe ich einfach ein neues Lied.

Mein ganz großer Vorbild ist Vincent Weiss. Er hat das Lied Feuerwerk gesungen. Von ihm singe ich auch ganz schön viele Lieder nach. Der Freund von Vincent Weiss heißt Max Oerding. Der singt auch. Die Lieder mag ich auch sehr gern leiden. Zu Hause gucke ich auch sehr oft The Voice Kids. Mein ganz großer Traum ist es, da mitzumachen. Ich habe schon selber 19 Songs gemacht. Zum Beispiel gibt es ein Lied, das heißt Wir sind wieder da. Da ich gerade bei Color Radio bin, singe ich euch jetzt eins meiner Lieder vor. 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

Hallo, ich bin Robin. Ich bin 10 Jahre alt und ich möchte euch jetzt mein Hobby erzählen. Mein Beitrag heißt Robins Rennen. Rennen macht mir viel Spaß. Ich habe erst in diesem Jahr damit angefangen. Ich wollte gern schneller rennen können. Da hat es mir mein Papa vorgeschlagen. Ich renne immer, wenn ich Lust dazu habe. In diesem Jahr bin ich schon 52 Kilometer gerannt. Und bis zu den Sommerferien möchte ich 100 Kilometer gerannt sein. Ich liege jetzt ein bisschen zurück, weil ich bis zu Ende des Monats 60 Kilometer gerannt sein wollte. Ich renne meistens von zu Hause bis zum Wald und wieder zurück. Das ist 1 Kilometer. Wenn ich 1 Kilometer im Hort renne, sind das 35 Runden um die Hütte. Das habe ich mit meiner Hortnerin gemessen. Ich bin schon mal 3 Kilometer am Stück gerannt. Danach war ich ganz schön aus der Puste. Am Anfang hatte ich noch Seitenstechen. Meine neue Strategie ist bei langen Strecken nur Joggen. Dadurch kann ich Kraft sparen. Nach dem Rennen laufe ich erstmal langsam, damit mein Herz langsamer schlagen kann. Und dann setze ich mich hin und trinke etwas. Bald nehme ich an einem Blütenlauf teil. Der ist 2 Kilometer lang. Und der Minimarathon in Kamenz ist 2,7 Kilometer lang. Vielleicht nehme ich später mal an einem richtigen Marathon teil. Das sind 42,195 Kilometer.

Hallo, ich bin der Leon und spiele auch FIFA 21. Das ist ein Fußballspiel und das spiele ich auch, weil ich auch in Essen neben Fußball spiele. Und in FIFA 21 steht es um passen und Tore schießen. Du kannst also deine eigene Lieblingsmannschaft dort auswählen. Also spielt man da Fußball wie im echten Leben. Man kann das alleine spielen oder bis 4 Personen. Das sind dann Freundschaftsspiele oder halt Training. Ich finde das richtig cool. Ich spiele FIFA 21 einmal, weil es mir Spaß macht und weil ich dann auch das Spiel im echten Leben besser umsetzen kann. Kaufen kann ich das Spiel im Videoladen und wo sie sind, wisst ihr ja selber. Und das Spiel ist so aufgebaut, wo man dann auch echte Fußballspieler, wie diesen echt gibt, auswählen kann. Und da sieht man das Stadion und die Tore und das Spielfeld und die Zuschauer rasten aus wie im echten Leben.

braucht einen PS4-Controller, um das Spiel zu spielen. Das kostet aktuell zwischen 10 und 20 Euro. Entwickelt wurde das Spiel von EA Sport und es ist aus dem letzten Jahr. Laut Google spielen 3,6 Millionen dieses Spiel auf der Erde. Ich finde es besser mit einem Freund zu spielen, weil das mehr Spaß macht, zusammen oder gegeneinander zu spielen. Alleine hat man keinen Partner zu reden.

0: Hallo, ja, hallo.
1: Maddox,
0: ja?
1: Was machst du in der Quarantäne?
0: Also, ich mache in der Quarantäne vieles. Fernseh gucken, auch so Lego spielen mal und auch mal auf der Nintendo spielen und vieles noch mehr. Und ja, spiele auch so mit Matchbox, lese mal auch. Und ja, ich gehe auch auf den Balkon. Ja, und das war's.
1: Maddox, bist du ganz allein in der Quarantäne?
0: Nein, ich bin nicht ganz allein. Ja, mein kleiner Bruder ist hier, Mama und der Papa hier. Also ich bin nicht allein, manchmal, aber wenn es so sein muss.
1: Okay. Womit freust du dich, wenn die Quarantäne vorbei ist?
0: Ich freue mich, in die Schule wieder gehen. Komplett rausgehen. Ja, das kann ich dann noch mehr machen, das ist mir nicht mehr langweilig so. Und ich freue mich auch mal, wenn ich in der Quarantäne raus bin. Und das war's.
1: Wie fühlt sich das an der Quarantäne?
0: Ja, es fühlt sich langweilig an. Ja, hat man auch Spaß, kann auf dem Balkon rausgehen. Das fühlt sich aber auch schon gut an. Ist auch manchmal langweilig in der Quarantäne. Ja. Und das war's.
1: Maddox, wie geht es dir?
0: Also, wo ich zuerst krank war, mal, da geht's gar nicht mehr richtig schlecht. Mal, ich hatte Kopfschmerzen vorige Woche. Und heute geht's mir gut. Ich hatte noch ein bisschen Schnupfen und Husten. Und ist schon alles wieder besser geworden. Ja. Und das war's.
2: Danke. Gute Besserung.
0: Danke.
2: Tschüss.

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0: Lissabon stark bewölkt 12, Wien Schneefall 0, Prag Schneefall minus 3, Warschau Schneefall 1.
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0: Hast mich gerade eben durch eine Live-Reaction durchgezwungen. War aber eine gute Entscheidung, weil damit habe ich nun wirklich nicht gerechnet.
1: Sehr gut.
0: Ihr könnt das Video dazu auf Instagram sehen.
1: Ich wäre so traurig gewesen, wenn du jetzt gesagt hättest, oh, DK schon seit 10 Jahren hier, kommst du mit der alten Lamelle hier.
0: Nee, also dass du tatsächlich, das wundert mich. Wie bist du da drauf gekommen? Wo hast du die her?
1: Ich bin vergangene Woche zum Volleyballkurs gefahren und hatte Deutschlandradio an.
0: Quatsch.
1: Und wenn die mal Musik spielen, dann sind das halt häufig wirklich auch abgefahrene Sachen. Ja. Und jetzt nicht so die Kassenschlager, sondern halt schon ausgecheckte Sachen. Und ja, da liefen die und ich war so während der Fahrt, ich war so, oh mein Gott, was ist das so? Ich muss jetzt echt aufpassen, dass ich herausfinde, wie das heißt. Ja. Dann war das wirklich das allererste Freitagmorgen, habe ich dann erstmal diesen Song von Noah nochmal angemacht und dann die ganze Scheibe wirklich durchgesuchtet. Und es war für mich selten nicht mehr so spannend, eine Scheibe zu hören.
0: Krass, also, dass du auch sowas findest, was ich so gar nicht kenne. Also, nie von der Band gehört. Und das ist ja offensichtlich, also, die machen ja ihr Ding anscheinend, wie du sagst, schon eine Weile. Komme ich vom Konzert nach Hause. Wir fahren vom Konzertort zurück nachts manchmal. Mhm. Immer wenn ich mit meinem Bassisten zusammen im Auto sitze, lassen wir irgendwie DLF viel zu laut laufen. Und wenn es gerade 2-3 Uhr morgens ist, läuft der komplett abgefahrenste Scheiß auf DLF. Es ist total geil. Also irgendwie, ich weiß nicht, was da mit den Radiomoderatoren los ist, aber die packen da alles aus.
1: Ich bin auf jeden Fall super dankbar für, aber das Internet sorgt ja auch gerne dafür, dass sie dich so ein bisschen in die eigene Bubble halt reindrücken und halt nur Sachen zeigen, die irgendwie relatable sind zu anderen Sachen. Und das ist natürlich total schade, weil man dann nie über den Tellerrand hinausblickt.
0: Ja, voll. Gebe ich dir vollkommen recht.
1: Deswegen war das mal wieder so total off und auch mehr Jazz, als ich so in letzter Zeit gehört habe.
0: Ja, vor allem, was für eine Art von Jazz. Damit rechnet man wirklich nicht.
1: Schwierig zu beschreiben. Ich meine, es ist irgendwie eine Mischung aus Elektropop, Groove, Modern Jazz, Avantgarde, Drum Bass.
0: Alles drin. Alles drin. Ich fand tierisch gut. Hast du eigentlich gesagt, du hast gesagt Noah, hast du gesagt, wie der Song heißt?
1: Gott, frag mich doch nicht nach dem Song.
0: Oh boy, was?
1: Dachte,
0: ja, gute Vorbereitung für einen Popo, für einen professionellen Podcast.
1: Ich habe aber ein bisschen recherchiert.
0: Mhm.
1: It's all nothing until it's everything.
0: Ah,
1: heißt der Song von der letzten Scheibe von ihnen, die da heißt Noah Forever von 2023.

0: voll auf Premiere. Also ich habe vor 10 Minuten den Song jetzt das erste Mal gehört. Und deswegen meinen allerersten Eindruck mit euch gleich zu teilen. Viel verrückter hätte ich es jetzt nicht mir vorstellen können. Also Drum and Bass, du hast es schon richtig gesagt, der ganze Song lebt wirklich von Drum and Bass. Es ist dieser tierische Groove, der da martialisch durchgeht.
1: Und ich glaube, man kann sich das so ganz grob vorstellen. Ein Schlagzeuger trinkt 2 Liter Kaffee und versucht dann Drum Bass zu spielen mit seinen Mitmusiker.
0: Aber auch in einer, also es ist so wahnsinnig filigran, ja. Also ja. Die Teile, die der Schlagzeuger dazwischen reinmacht, die kleinen Ghost Notes, die kleinen Extratöne zwischendurch, die diesen Groove so wahnsinnig von dieser Stabilität und Stärke auflockern und das so filigran machen, sodass es sich eher nach viel anhört, aber gleichzeitig stabil. Es ist unfassbar. Das ist ganz toll gemacht, also hohe Kunst auch. Dann dieser Synthi-Sound. Ich liebe das ja genauso wie so ein Fasspedal bei einer Gitarre, so ein Synthi-Sound, der einfach so losfurzt und dann so bzz, bzz,
1: bzz, bzz. So, der so schön nach Strom klingt, ne?
0: Wunderschön, wunderschön, ich lieb's. Und dann, man rechnet nicht damit, das waren vielleicht 15 Sekunden oder so, und dann kommt diese, also dagegen vollkommen lächerlich weiche, schöne, samtige Stimme und erzählt regelrecht eine Geschichte. Also tierisch gut gesetzt. Es ist nie zu wenig, ne? Also das kann man nicht sagen. Es fängt an mit viel, wird dann noch mehr. Und wenn es dir nicht genug war, dann kommt danach ein Streichorchester. Und nach dem Streichorchester kommt ein Klaviersolo. Und weil das alles noch nicht genug war, hier sind die Bläser. Also, was?
1: Genau, es wird immer mehr. Es ist natürlich auch sehr kleinteilig und sehr busy, ne? Also ja. Das scheucht einen auf jeden Fall auch so ein bisschen auf. Das ist jetzt nicht zum Runterkommen.
0: Auf keinen Fall.
1: Aber ich finde es auch absolut tierisch. Vor allem das Intro. Man hat wirklich das Gefühl, gleich geht was los.
0: Ja.
1: Und man weiß noch nicht, was kommt.
0: Ja.
1: Aber du hörst diesen Groove und diese Energie und dann, oh mein Gott, was passiert hier gleich?

0: Ich habe mich jetzt auch gefragt gerade, wie wirkt das auf Leute, die nicht Musiker sind, die nicht Musik studiert haben wie du und ich? Weil wir lieben natürlich, ich sag mal, auch wenn ich sehr schätze, wenn Sachen manchmal ganz leer von allem sind und einfach nur auf das Schönste reduziert. Auf der anderen Seite, ich habe natürlich ein Faible für sowas, wenn es so vollkommen busy ist, wenn immer was los ist, wenn immer was dazukommt, wenn keiner zur Ruhe kommen kann. Das hat einen eigenen Drive in sich, ja. Ich frage mich gerade, wie wirkt das auf jemanden, der gar keinen Zugang zu sowas hat?
1: Ich glaube, es kann sehr überwältigend sein und auch, dass man nicht so richtig relaten kann dazu. Ich finde, durch die Grooves, die alle so einen Drum-Bass-Charme haben, kann man vielleicht doch wieder ein bisschen relaten, wenn die Leute jetzt mit elektronischer und schneller elektronischer Musik zu tun haben und das geil finden, könnte ich mir vorstellen, dass es vielleicht so eine Schnittstelle ist, in ein völlig anderes Genre natürlich.
0: Ja.
1: Also eine sehr weirde Schnittstelle, aber ich glaube, die gibt's. Und so dieses Elektropop-Ding ist ja auch angesagt.
0: Ja.
1: Ne, wenn man jetzt zum Beispiel Edna oder sowas, ist natürlich schon sehr anders. Aber auch dafür gibt es ja Fans.
0: Ich habe mir jetzt gerade gedacht, auf mich hat so gewirkt, wenn jetzt dieses Drum-Bass-Ding ohne Gesang noch 30, 40 Sekunden so weitergehen würde, dann wäre es sogar mir zu viel. Und ich dachte mir schon während des Hörens, der Gesang, der holt das alles runter. Also der Gesang ist so gut dagegen
1: gesetzt. Der ist sehr sphärisch gegen das sehr Rhythmische vom Rest der Band.
0: Also so smooth, so locker, so sphärisch, genau. Obwohl es sich beißen sollte, tut's das nicht. Im Gegenteil, es harmoniert miteinander und bringt beides in Einklang. Also für mich hat's so gewirkt. Ich habe meine Ruhe im Gesang und meinen Drive von Drum and Bass und fühle mich genau in der Zwischenwelt wohl. Also es ist lächerlich gut gesetzt in meinen Augen. Also völlig absurd.
1: Ich fand die Scheibe wahnsinnig rund. Ich habe auch ältere Scheiben von denen gehört. Da war es so ein bisschen Hit or Miss. Da fand ich einige Songs wahnsinnig stark und andere nicht so. Die waren für mich nicht so on point komponiert. Also ich finde hier, die Sachen, die sind schon busy und irgendwie anspruchsvoll, aber genau auf dem Punkt. Und ich finde die Komposition, die Songs so stimmig, so überzeugend, dass man das auch gar nicht in Frage stellt, dass es so unkonventionell ist. Also es fühlt sich einfach so stimmig an, wie aus einem Guss, dass es für mich auf der Scheibe wirklich krass gut funktioniert und das bei jedem Song.
0: Ja. Ich habe mich gefragt, hast du das Erfahrung bringen können? Ich habe ja schon vorhin bei der Live-Reaction gesagt, ich wette, die haben studiert.
1: Ja.
0: Wie ist denn da der Stand?
1: Also das ist ein Duo, Noah, bestehend aus Lewis Cole und Genevieve Attardi, beide aus Los Angeles, sind die auch immer noch, soweit ich weiß, haben an der USC, also an der Music School in Los Angeles, beide studiert. Lewis Cole hat den Abschluss in 2009 gemacht, also jetzt auch schon ein paar Jahre her. Und die haben halt durch ihre Videos wirklich einfach eine relativ große Reichweite erzeugt für das, was sie machen. Die haben jetzt natürlich nicht eine Milliarde Klicks oder sowas, aber halt, wir reden so 700.000 bis eine Million. Für diese Art von irgendwie Avantgarde-Musik ist schon wirklich viel.
0: Das stimmt, ja.
1: Einfach, weil ihre Videos von Leuten wie John Mayer, Björk einfach geteilt wurden und verbreitet wurden.
0: Schau an.
1: Also total krass. Ich muss gerade noch mal nachschauen, bevor ich jetzt Quatsch erzähle. Genau, 2016 waren die auf Tour mit den Red Hot Chili Peppers.
0: Was?
1: Wie abgefahren ist das?
0: Das ist krass. Alter! Als Vorband oder was?
1: Ich weiß es nicht. Aber wie abgefahren ist das? Stell dir vor, du gehst zu einem Red Hot Chili Peppers Konzert und dann kommt das als Vorband. Ich weiß gar nicht, checkst du das in dem Moment, was da gerade passiert? Oder
0: also musst du dich doch feiern, aber das ist ja komplett schräg. Das ist ja komplett Gaga.
1: Was? Aber ich glaube, in dem Moment würde ich mich schon, also ich würde mich dann schon fragen, ist das gerade, ist das Kunst oder was passiert hier? Was ist das?
0: Ist das Kunst oder kann das weg? Ja.
1: Ich meine, das ist ja so ein bisschen auch das Thema der heutigen Folge. Ist das Kunst oder kann das weg? In dem Fall muss ich sagen, hat es mich einfach krass geflasht.
0: Ja.
1: Also ich weiß nicht, wann mich das letzte Mal eine Scheibe so sehr geflasht hat wie die 2023 Noah Forever Scheibe. Ich habe eine Idee im Kopf, aber über die werden wir auch noch sprechen. Das ist jetzt tatsächlich schon ein paar Jahre her. Du sagst ja gerne, mir ist die Fresse eingeschlafen. Mhm, ich würde sagen, mir ist die Kinnlade runtergefallen beim Hören. Den Freitagmorgen, wo ich die ganze Scheibe gehört habe. Es sind alle Songs ein bisschen unterschiedlich. Die haben schon ihren Stil, ein bisschen unterschiedlich, alle krass. Und es gibt eine Stufe über mir ist die Fresse eingeschlafen. Ich habe irgendwann einfach hysterisch angefangen zu lachen. Wirklich, ich konnte nicht. Ich dachte, was ist das? Was sind diese Grooves und diese Bassläufe und diese Arrangements? Was höre ich hier gerade?
0: Ja, das glaube ich. Das kann ich mir vorstellen. Und weißt du, woran die mich erinnert haben? So sofort die ersten 2 Sekunden waren durch und das Erste, woran ich gedacht habe, Dirty Loops.
1: Ja, okay.
0: Irgendwie hat das mir sofort den Bassisten und Schlagzeuger von Dirty Loops in Erinnerung gebracht. Ne? Die haben natürlich einen schon sehr anderen Stil wieder, aber ich hatte sofort dieses geile Zusammenspiel. Dann dazu dieser enge Raum, wo die nebeneinander sind. Ich habe sofort an Dirty Loops gedacht. Das hat für mich irgendwie gut zusammengepasst.
1: Witzig. Ja, also ich hatte beim Hören den Eindruck, wir sind in einem Land, wo absolute Anarchie herrscht. Ne? Alles ist möglich, du weißt nicht, was als nächstes passiert. Und das hat für mich das Hören so wahnsinnig spannend gemacht.
0: Ja.
1: So, ich wusste nicht, was passiert. Ich meine, in dem Song kommen dann plötzlich kommen Streicher mit dazu.
0: Ja.
1: Dann kommen später noch Bläser mit dazu, was schon irgendwie ungewöhnlich ist. Mehrere Layer von Keyboards, dann hast du dieses Piano, was noch ein Solo dann plötzlich spielt. Du hast immer auch mal Gastmusiker. Ich hatte gerade irgendwie eine Kombination aus deutschen und englischen Wörtern im Kopf. Das musste ich erstmal ordnen. Gastmusikern mit dabei. Und halt ansonsten immer eine wechselnde Besetzung. Ne? Du hast ja immer nur dieses Duo und die holen sich dann halt ihre anderen MitmusikerInnen ran. Krass. Machen das dann gemeinsam. Und ja, ich finde es einfach fantastisch.
0: Ey, ich freue mich richtig, dass du mir das gezeigt hast. Also ich liebe es ja, wenn Sachen so abgefahren sind, dass du überhaupt nicht damit rechnest. Mhm. So richtig, richtig speziell. Übrigens ist mir gerade aufgefallen, wir haben überhaupt keine Jingle-Ankündigung gemacht heute. Ja, ich würde sagen, das müssen wir sofort nachholen. Also Jingle ab.
1: Das ist ja nicht so, als könnten wir den nicht einfach so reinschmeißen, ne?
0: Ja, nee, das stimmt, aber nein, der muss angekündigt werden. Das ist wichtig. Jingle ab, so.

0: Willkommen zu Headliner im Herzen.
1: Oh Gott.
0: Wir machen heute auch alle Themen einfach rückwärts.
1: Ja, können wir, genau, ja.
0: Genau, jetzt ist die Anmoderation und dann warst du es auch für heute.
1: Gegenüber von mir sitzt Jonas.
0: Der das noch nicht mitbekommen hat.
1: Genau. Du hast gesagt, die kommen aus Los Angeles, richtig?
0: Mhm, genau. Red Hot Chili Peppers auch, oder?
1: Wirklich? Red Hot Chili Peppers auch?
0: Oder erzähl ich Quatsch? Sind auch Los Angeles
1: Das kann ich dir nicht aus dem Kopf sagen. Aber es ist lustig, weil die Band, die ich heute mitgebracht habe, kommt auch aus Kalifornien. System of a Down. Jonas hatte mich beauftragt. Der sagte nämlich, Robert, du wolltest schon länger was für ein System of a Down machen. Beim nächsten Podcast hast du die Gelegenheit. Ich verrate dir aber nicht, warum. Jetzt weiß ich, warum. Also unter dem Motto, ist das Kunst oder kann das weg, passt nun wirklich keine Band besser als die.
0: Ich wollte es eher Unkonventionelles nennen.
1: Ja, nein, also
0: okay.
1: Professionellere Ausdruck dafür. Aber
0: und kurze Ergänzung, ja, Red Hot Chili Peppers aus Los Angeles.
1: Ah ja, definitiv ähnlich unkonventionell ist System of a Down. System of a Down hat sich 1994 gegründet und hat in relativ kurzer Zeit unfassbar großen Erfolg gehabt. Ihr letztes Album haben sie auch schon 2005 rausgebracht. Also ihr letztes richtiges Album. Sie haben noch, ich meine aus dem Kopf 2020, zwei einzelne Singles rausgebracht.
0: Ja, die letzten 20 Jahre sind einfach so Best of, Best of, Best of, Best of, Best of.
1: Also
0: Live Best of.
1: Auch zur Trauer aller Fans, weil System of a Down hat eine sehr eingeschworene Fangemeinde. Und die sind alle wirklich der Meinung, das kann nicht sein, dass die wegen persönlicher Differenzen gesagt haben, wir hören 2005 auf, gemeinsam Musik zu schreiben. Sie haben auch einfach wirklich einen der persönlichsten Stile überhaupt kreiert in ihrer Musik. Als Song dafür, als nennen wir es mal Beispiel für alle, die System of a Down nicht kennen, ich wollte euch gerne mal gleich alle vor den Kopf stoßen.
0: Mit und nichts von Toxicity nehmen.
1: Und nichts von Toxicity oder Mesmerize nehmen. Das sind die zwei, ich meine, erfolgreichsten Alben. Auf jeden Fall Mesmerize. Toxicity glaube ich auch. Jedenfalls die bekanntesten. Ich habe euch die erste Single überhaupt von System of a Down mitgebracht.

0: kam 1998 raus auf dem ersten Album, auf dem Self-Titled System of a Down Album. Und die Single heißt Sugar. Und Sugar ist wirklich, ja, die Verkörperung von System of a Down eigentlich. Also alles, was verrückt und unkonventionell an System of a Down ist, haben die in einem einzelnen Song, und zwar auf ihrer ersten Single, zusammengebracht. Und das finde ich wahnsinnig mutig, weil man muss sich schon vorstellen, System of a Down war zu ihrer Zeit wahrscheinlich eine, wenn nicht die schrägste Band überhaupt. Sie haben auch 4 Jahre gebraucht, bis sie dieses Debütalbum erstmal an den Mann gebracht haben. Das heißt, 94 haben sie sich gegründet, 98 kam das Album raus. Soviel ich weiß, hatten sie auch Schwierigkeiten, überhaupt erstmal ein Label zu finden, was diesen Stil signen wollte. Und sind letzten Endes bei wem, wenn nicht Rick Rubin, gelandet. Der gesagt hat, ihr könnt bleiben, wie ihr seid, und ich produziere das genauso.
1: Ich meine, das funktioniert ja auch nur, wenn du einen Fick gibst, ja, auf das, was Leute ja gerne hören wollen. So, ja, also die Musik kannst du nur aus eigenem Antrieb heraus und ja, eigentlich für dich machen.
0: Richtig.
1: So das, was du ausdrücken willst.
0: Richtig. Und System of a Down hat sich zur Aufgabe gemacht, viele Themen anzusprechen. Also ganz bewusst. Das heißt, viel Gesellschaftskritik, viel politische Kritik ist Teil aller Alben, aller Songs. Es gibt wenig, was da rausfällt aus diesem Tenor.
1: In Bezug auf das, glaube ich, nehmen sich System auch deutlich ernster als Noah zum Beispiel. Mhm. Da ist halt wirklich auch viel Quatsch dabei. Und ich finde es eigentlich ganz cool, dass sie, obwohl sie so anspruchsvolle Musik machen, das so sehr, sehr locker und relaxed irgendwie nehmen.
0: Ja. Da kenne ich jetzt Noah leider noch zu wenig.
1: Das finde ich, passiert auch selten.
0: Ja. Da bin ich sehr gespannt, wenn ich mehr bei Noah reinhöre, was ich da erfahre, ja, was ich da mitbekomme. Auch gerade textmäßig, da hatte ich noch nicht so die Gelegenheit, mich mit dem ersten Song jetzt auseinanderzusetzen. Das würde mich auch interessieren.
1: Haben natürlich System schon eine deutlich tiefgründigere und krassere Botschaft meistens.
0: Richtig. System of a Down ist, die nehmen das sehr ernst, dieses gesellschafts- und politisch-kritische Thema. Dagegen ist die Musik wiederum, ich will nicht sagen, also, dass sie das nicht ernst nehmen, aber so frei wie bei System wird man es selten finden. Also so offen und mit der Erlaubnis, alles an Stilistik und Persönlichkeit da reinzumischen, was man möchte. Wie du gesagt hast, das ist Musik, die kann man nur aus eigenem Antrieb machen und nicht, um irgendwem irgendwas zu beweisen oder irgendwas zu zeigen. Und das finde ich, das liebe ich so an System of a Down. Ich würde gerne auch sogar ein bisschen weiter ausholen. System of a Down war neben Linkin Park die erste Rock-Metal-Band, die ich gehört habe. System of a Down, ich glaube, das erste Album, das ich von ihnen gehört habe, war Hypnotized, das letzte, was sie veröffentlicht haben. Habe ich als Kind schon wirklich ins letzte Detail in meiner Seele verarbeitet. Also das jedes Wort auswendig gelernt, das ich dort irgendwie verstehen konnte oder irgendwas. Und 1000 Mal das Album rauf und runter gehört. Und das mache ich immer noch. Ich liebe die Alben. Ich liebe eigentlich fast jeden Song, den sie veröffentlicht haben. Sugar, um mal darauf zu kommen, ganz interessantes Beispiel, das so viele Facetten von System vereint. Ich empfehle euch auch gleich das Musikvideo mit anzuschauen. Es startet mit einer Nachstellung des Filmes Network, wo ein Nachrichtensprecher sozusagen die Fassung verliert und ein bisschen freidreht. Würde ich gerne zitieren. Habe ich das hier? Genau. I tell you what they want you to know and you consider it the truth. Nobody's opening their eyes. Our global economy is depleting the world of our lives and natural resources. And are you happy? Come on, I work for the system. Das sind die letzten Worte des Nachrichtensprechers in dem Musikvideo, bevor ein harter Cut kommt und der Song beginnt. Alle Mitglieder der Band mit bemalten Gesichtern, bis auf den Schlagzeuger, der gelegentlich eine Gasmaske trägt, vor einer, ich glaube, gelegentlich brennenden amerikanischen Flagge. Immer mal wird eingeblendet Aspartam Kills, dazu Videoausschnitte von explodierenden Atombomben, Stripperinnen. Das komplette Programm an Gesellschafts- und Politikkritik findet im ersten Musikvideo von System of a Down und in der ersten Single statt. Eine der mutigsten Bands überhaupt, die gesagt hat, fickt euch alle, ihr seid mir egal. Ich habe was zu sagen, ich will das zum Ausdruck bringen und ich mache hier keine halben Sachen draus.
1: Die machen es natürlich auch sehr explizit.
0: Sehr explizit, sehr extrovertiert. Noch ein kleiner Fun-Fact. Weißt du, woher das Albumcover dieses Self-Titled-Albums kommt?
1: Nee, keine Ahnung.
0: Von einem 1928 erschienenen Poster der Kommunistischen Partei Deutschlands. Das Poster ist designt von John Hartfield. Im Original steht unter dem Poster, fünf Finger hat die Hand, mit fünf packst du den Feind. Das ist das Albumcover von System of a Down, da kommt diese Hand her.
1: Crazy.
0: Also an jeder Ecke findet man diese politischen und gesellschaftskritischen Anspielungen. Deswegen, für Leute, die ein Faible dafür haben, ihr werdet euch dort sicher aufgehoben fühlen. Auf der anderen Seite muss man sich definitiv mit dieser Extrovertiertheit und diesem regelrechten Wahnsinn in der Musik erstmal anfreunden.
1: Es ist halt, es klingt teilweise halt ein bisschen bekloppt.
0: Ja.
1: Man muss aber dazu sagen, dass das trotzdem sehr anspruchsvoll ist, solche Musik zu komponieren. Und das trifft halt auf beide zu, auf System und auch auf Noah. Es ist sehr anspruchsvoll, sowas zu machen. Und das kann halt wahnsinnig schnell auch nach hinten losgehen.
0: Stimmt.
1: Ne? Also natürlich wirst du damit nicht alle Leute ansprechen. Davon mal abgesehen, kann es aber schon im Prozess auch echt schnell nach hinten losgehen. Ja. Und was ich ganz spannend finde, ist, dass die erste Scheibe deutlich kürzere Titel hat. Ne, also eigentlich immer unter 3 Minuten, so 2,5 bis 3 Minuten, ganz viel.
0: Sugar ist, glaube ich, 2,34 oder so.
1: Und genau. Insgesamt in ihren Ideen sind sie da auch wesentlich minimalistischer. Also wenn wir mal an Sugar denken, du hast dieses Riff. So, das macht die ganze Band mit Gitarre voll aufs Fressbrett. Dann hast du einen Teil, der ist ruhiger, wo dann nur noch der Bass übrig bleibt, den gleichen Lauf macht und dann das Schlagzeug auf das Ridebecken geht. Also es kriegt dann eigentlich so einen Swing-Charme, was ganz cool ist, weil du hast das gleiche Riff, also die gleiche Idee, spielst sie aber in unterschiedlichen musikalischen Stilistiken.
0: Mhm.
1: So, das finde ich cool.

0: Ich glaube, dadurch, dass sie kürzer sind, ist die Gefahr geringer, dass sie sich verzetteln dabei. Weißt du, was ich meine? Dadurch, dass es ja schon so ein bisschen advanced und bekloppt ist, wenn du es auf 2,30 beschränkst, kannst du dich nicht so leicht verirren.
1: Das stimmt.
0: Und wenn wir jetzt mal an Toxicity zum Beispiel denken, da sind die Songs auch deutlich länger drauf und wesentlich komplexer.
1: Ja, mehr unterschiedliche Teile. Ist auf jeden Fall nicht weniger komplex geworden über die Jahre. Ja. Das muss man sagen.
0: Aber deswegen, so mit mehr Erfahrung im Songwriting, ergibt es für mich durchaus Sinn, dass es auf der ersten Scheibe halt ein bisschen weniger Ideen waren auf einem Song, alles ein bisschen kompakter und sich später halt zu etwas komplexerem entwickelt hat.
1: Ich hätte noch eine spannende kleine Geschichte zu erzählen zu System of a Down. System of a Down ist ja eine Band, die nur aus Armeniern besteht.
0: Oh, Robert, bist du auch Armenier?
1: Ich bin auch Armenier, ja. richtig.
2: Jetzt glauben alle, du lügst einfach.
1: Nein, nee, ich bin wirklich Armenier und hatte ich nicht. Ich glaube, ich habe sogar im letzten Podcast irgendwas von Jerewan erzählt.
0: Ja, ich glaube, du hast schon davon erzählt.
1: Klar. Pass auf, jetzt kommt die absurdeste Story. Wir haben meine verstorbene Großmutter besucht vor, lass mich lügen, 10, 12, 13 Jahren. Wir waren in Armenien und sind dann zum Nachbar meiner Großmutter gegangen. Gleich im Haus nebenan, wir waren gut mit der Familie befreundet, waren dann zum Abendessen dort. Und dann sagte mir der Vater der Familie, sag mal, Robert, kennst du eigentlich System of a Down? Bei mir funkelten sofort die Augen. Ich sag, natürlich kenne ich System of a Down, meine Lieblingsband. Mhm. Dann guckt er mich an, vollkommen ungelogen, und sagt, kennst du den Sänger, Serge Tankian? Ich sag, natürlich kenne ich den Sänger, ja, großes Idol von mir. Hm? Meine Tochter ist seine Ehefrau.
2: Alter, was ist das für eine Verbindung, Alter?
1: Ich bin für mein Leben nicht mehr klargekommen.
2: Dir ist die Fresse eingeschlafen?
1: Mir ist die Fresse eingeschlafen. das war in Avan, das ist einer der Stadtteile Jerewans. Der Nachbar meiner Großmutter, weißt du, wie geht das, ne? Das war natürlich, das war für mich ein absolutes Highlight. Ich bin aus diesem Sommer glücklich für den Rest meines Lebens zurückgekommen. Und dann hatten wir in Englisch so, da mussten wir in Englisch einen Aufsatz über unsere Ferien schreiben. 7., 8. Klasse, keine Ahnung, sowas wird das gewesen sein.
0: 30 Seiten geschrieben, jedes Detail. Was für ein T-Shirt hatte er an? Welche Zahnpasta benutzte er?
1: Und ich habe natürlich den vollen Fokus auf dieses Erlebnis gelegt und irgendwie die Bewertung Inhalt zurückbekommen. Weil die Lehrerin meinte einfach so, hättest du nicht über mehr Inhalte irgendwie noch mehr irgendwie Facetten reinbringen können von deinem Urlaub, warum nur über diesen einen? Und ich habe das nicht verstanden, war richtig beleidigt, weil ich dachte mir, hä? Ist die wahnsinnig? Das ist mein ganzes Leben hat sich an diesem einen Tag vollkommen verändert. Das war der besonderste Moment bis dato, weißt du? So, dass ich jemanden kenne, der mit meinem großen, dass ich den Vater der Ehefrau meines großen Idols kenne, war für mich der größte Moment.
0: Ich brauche eine Beschreibung, ein Bild für diese Beschreibung mit Pfeilen so.
1: Also, kleine Fun-Story nebenbei.
0: Das ist lustig, weil ich meine, Armenien, wie viele Einwohner hat Armenien, weißt du das?
1: In Armenien
0: sind da jetzt auch nicht 10.
1: In Armenien leben, glaube ich, 3 Millionen. Insgesamt gibt es, glaube ich, 8 oder 9 Millionen Armenier auf der Welt.
0: Es gibt manchmal so Situationen, wo Leute dann fragen, also jemand hat irgendeinen Background, ne?
1: Ja.
0: Kommt aus irgendeiner Nation oder was weiß ich, von irgendeinem Kontinent. Ne?
1: Ja.
0: Sagen wir jetzt mal irgendwie, du kennst einen Spanier und du kennst aber noch einen anderen Spanier. Und dann fragst du den einen, ja, kennst du den und den? Der ist ja auch Spanier. Als wenn es nur 5 Spanier auf der Welt gibt. Ne? Sowas triggert mich immer unglaublich. Was soll die Scheiße? Ich kenne ja auch nicht alle Deutschen oder so. Was soll der Quatsch?
1: Kennst du den? Der ist auch Spanier.
0: Ja, wirklich.
1: Aber umso lustiger, also na klar, Armenien hat viel weniger Einwohner, aber dass es wirklich das Haus nebenan ist, wo dann auch noch von meinem größten Idol zu der Zeit, weißt du, also das war.
0: Ja, das ist jetzt natürlich mal ein positives Beispiel.
1: Ja, das war wirklich einfach verrückt in dem Moment. Genau, also das ist meine kleine Spaßgeschichte.
0: Dieses Gefühl, was ich vorhin beschrieben habe, dass es für mich wahnsinnig spannend war, diese Scheibe zu hören von Noah, weil es für mich so, hier ist Anarchie, alles ist möglich.
1: Ja.
0: Genau das Gleiche ist es ja bei System auch.
1: Ja.
0: Aber da hat es für mich leider nie diese Begeisterung ausgelöst.
1: Ja.
0: So, dass ich da jetzt, das ist total gespannt bin, was kommt da jetzt. Hab immer mal Sachen mitgehört, dachte mir, boah, das ist geil. Dann habe ich reingehört, paar mehr Songs und bin da immer relativ schnell wieder ausgestiegen. Also ich finde es immer nach wie vor schade, weil auf dem Papier ist das eine Band, die ich auch absolut lieben müsste. Mir war es dann doch aber immer ein Ticken zu bekloppt, manchmal auch zu ernst irgendwie das Ganze. Und es gibt Songs, die funktionieren mittlerweile für mich ganz gut. Und Songs, die tun es nicht. Ich habe mittlerweile mit Toxicity auch ein bisschen so meinen Frieden geschlossen. Vielleicht früher oder später höre ich bestimmt in die anderen Scheiben auch noch mal ein bisschen aktiver rein. Auch so ein bisschen durch deine Empfehlung. Ich versuche den Sachen ja dann auch noch mal eine Chance zu geben. Und ich meine, man verändert ja auch seinen Geschmack. Und nur weil ich das vor 10 Jahren halt, das für mich nicht so funktioniert hat, kann sich das ja auch immer noch ändern. Und ich finde es inspirierend. Aber es zieht mich tatsächlich nicht so dahin. Also ich habe die Scheibe dann irgendwie 4-5 Mal auch durchgehört, kannte die Songs ein bisschen, habe es jetzt aber auch wieder lange nicht mehr gehört.
1: Ja.
0: Also irgendwie so diesen, es zieht mich nicht so rein.
1: Ja, ja.
0: Ist ja auch geil, wenn es Unkonventionelles gibt.
1: Ja.
0: Und es weiterhin besteht und niemand kann nur von Luft und Liebe leben.
1: Ja.
0: Ne?
1: Ich fand das einfach cool, was die auch einfach so aus heutiger Perspektive, finde ich wirklich so mutig, was die sich getraut haben, wie sie aufgetreten sind, wie sie sich gezeigt haben, die Worte, die sie sagen, diese ich mach keine halben Sachen Mentalität, so ich hab was zu sagen und das kommt jetzt raus. Das fand ich einfach schon immer irgendwie grandios und dieser revolutionäre Gedanke dahinter, weißt du, nimm dir auch Bands wie Rage Against the Machine oder sowas, nicht ohne Grund sind die Leute so angesprochen worden von Killing in the Name of zum Beispiel, ja?
0: Vielleicht war ich auch einfach nicht so ein kleiner Rebell wie du.
1: Ja, ich war wirklich in der Jugend ein kleiner Rebell. Naja, ach, meine armen Eltern. Aber
0: Was hört ihr denn alles in der 100. Folge?
1: Oh Gott.
0: Tragt's euch ein in den Kalender.
1: Mhm.
0: Vielleicht hören uns mittlerweile bis zu dem Punkt auch ein paar Leute zu.
1: Aber das war wirklich dieses Revolutionäre dahinter. Ich verstehe, warum System of a Down noch bevor sie erst das Album produziert haben, auf den, sagen wir mal, Straßen Kaliforniens so einen Erfolg gehabt hat. Also die haben wirklich mit ihren Live-Konzerten Aufsehen erregt, mit ihren Songs, mit ihrer Attitüde. Das war die Underground-Band, die keinen Erfolg haben durfte, weil die gesellschaftskritisch, systemkritisch sind, weil die aufregend sind und spannend. Und deswegen einfach perfekt, wie es gekommen ist, dass dann eben Rick Rubin kam und gesagt hat, ich nehme die Band genauso.
0: Ja, aber also, gerade in den USA, kann ich ja nur sagen, von einem Jahr USA, sind die Kontraste auch noch wesentlich krasser. Also diese Kluft zwischen Arm und Reich.
1: Ja.
0: Gerade dann Downtown, wo du die Wolkenkratzer hast, mit den Obdachlosen davor, die vielleicht gerade ihre Crackpfeife in der Hand haben, habe ich auch schon gesehen am helllichten Tag. Also es ist einfach richtig krass.
1: Ja.
0: Und wenn du da aufgewachsen bist und eh schon so diese politische Botschaft transportieren willst, sehe ich das auf jeden Fall, dass es da in der Ecke in Kalifornien, das bietet sich irgendwie an. Und ich glaube, das verstärkt sich auch noch mal gegenseitig.
1: Ja.
0: Das, was du da jeden Tag erlebst und siehst und das, was du dann auf die Bühne transportieren willst oder das, was du in deine Musik stecken willst.
1: Ja, das stimmt. Auf jeden Fall. Kann ich mir gar nicht mehr gut vorstellen. Du hast es natürlich hautnah erlebt als ich. Also ich habe einen Urlaub in Kalifornien gemacht, aber mehr nicht.
0: Wo warst du?
1: Ich war in L.A.
0: Ah, krass. Du warst sogar in L.A. Hast du nie erzählt?
1: Ja.
0: Wir kennen uns ja überhaupt nicht. Wer bist du?
1: Meine Großmutter väterlicherseits hat dort gewohnt.
0: Ach was.
1: Ja, die haben wir besucht.
0: Okay, ja, na gut, dann hast du es ja auch ein bisschen miterlebt. In L.A. war ich nicht, war in San Francisco.
1: Mhm.
0: Weil vorher Leute mir davon abgeraten haben, nach L.A. zu fahren.
1: Tatsächlich, ja?
0: Ja, einfach, weil es unglaublich weitläufig ist.
1: Ja. Du
0: bist halt immer lange unterwegs mit Auto. Und auch so ein bisschen wegen Dreck, wobei, ach, ich weiß nicht, es relativiert sich auch ein bisschen. Das hast du halt leider auch in vielen Großstädten.
1: Mhm.
0: Bringt es irgendwie mit sich. Aber ich fand San Francisco auch total cool. Ich glaube, in L.A. hätte man bestimmt auch eine gute Zeit gehabt.
1: Ich kann mich so genau leider nicht mal mehr an diesen Urlaub erinnern. Ich war 4 Jahre alt.
0: Ah ja, okay.
1: Meine Großmutter war schon sehr alt und es ging ihr nicht mehr so gut. Und meine Eltern wollten, dass ich sie unbedingt nochmal kennenlerne. Deswegen sind wir dann schon so früh nach L.A. Ja, und dann, ich erinnere mich auf jeden Fall noch an Hollywood. Ich erinnere mich noch an Disney. Und ich meine Universal Studios. Und dann hören auch schon meine Erinnerungen einigermaßen auf. Ich erinnere mich an viele Palmen.
0: Ja, das kommt hin auf jeden Fall. Das hast du in San Francisco auch. Ich will jetzt gar nicht zu sehr mit einsteigen, weil ich halt, dann geht der Podcast jetzt hier noch 20 Minuten weiter. Können wir auf jeden Fall nochmal ausführlicher drüber sprechen. Ich bin
1: wahnsinnig gespannt, mehr von deinen USA-Stories zu hören.
0: Ich hatte in San Francisco, glaube ich, einer der besten Tage überhaupt.
1: Krass. Den willst du dir unbedingt für den nächsten Podcast aufheben?
0: Ja, nochmal bei Gelegenheit, weißt du, wir brauchen ja immer mal Themen.
1: Na gut.
0: Und am Ende, wenn wir jetzt 1,5 Stunden quatschen, dann schneiden wir doch wieder die Hälfte raus.
1: Ja, okay, du hast mich erwischt. Ja, dann.
0: Deswegen heben wir uns das auf.
1: Bin ich gespannt auf den.
0: Bisschen fieser Cliffhanger, ne? Das war jetzt ja, gar nicht beabsichtigt.
1: Das hast du jetzt natürlich sehr gekonnt gemacht. Also ich warte jetzt schon auf die Geschichte. Genau, ich wäre wahnsinnig gespannt tatsächlich bei der Songauswahl, die wir diesmal haben, die Meinung von unseren Zuhörern mal zu erfahren. Also kommentiert uns gerne und feedbackt uns gerne mit eurer Meinung, sowohl zum Podcast natürlich, als auch zu den beiden Songs oder Noah und System of a Down als Künstler.
0: Jawohl, alles in der Playlist zu finden, Headliner im Herzen auf YouTube Music.
1: So ist es. Genau, in diesem Sinne, vielen Dank euch fürs Reinschauen und wir verabschieden uns für diese Woche. Habt eine gute Zeit und wir sehen uns nächsten Dienstag wieder.
0: Until next week. Bye bye.

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0: Lissabon stark bewölkt 12, Wien Schneefall 0, Prag Schneefall minus 3, Warschau Schneefall 3.
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8: 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Ja, willkommen zu einer Coloradio Kaleidoskop akustische Radiosendung. Mein Name ist Barrio Katz und normalerweise ist auch Barbarella hier dabei, aber heute mal nicht. Barbarella ist verhindert und ich spiele jetzt eine Stunde Musik mit Herz. Herz bedeutet, ich habe so ein Symbol in meiner DJ-Software bei Songs, die ein bisschen irgendwie mein Herz berühren. Die haben ein Herzsymbol und davon spiele ich jetzt hier eine Selektion heute. Anschließend gibt es eine Stunde Musik von Barbarella, ein Mix. Und dann sind auch schon die 2 Stunden Kaleidoskop akustisch rum. Viel Spaß euch hier mit Chop Suey Donny.

Da haben wir schon den ersten Song gehört und als zweites kommt Veli Jonas aus Estland, eine Soul-Sängerin aus Estland, die da 300 Songs geschrieben hat, aber aktuell als Lehrerin in einem irgendwie oder als Kindergartenerzieherin arbeitet. Und ich weiß gar nicht, ob sie weiß, dass diese 7-Inch Stop Psycho Ike sich große Beliebtheit erfreut und weltweit eigentlich von Leuten gefeiert wird. Wir hören dieses Stück auch irgendwie das mit Herz verbunden bei mir in der DJ-Software.

Jo, Zeit für Reggae. In dem Zusammenhang jetzt eine Coverversion und zwar im Original Dr. Hook, Sylvia's Mother, hier dargeboten von Winston Groovy.

Ja, die nächste Band ist mir das erste Mal untergekommen auf der Fusion. Und zwar stand ich da irgendwie weit hinten und konnte gar nicht so richtig sehen, was abgeht. Aber ich konnte die Musik hören und die hat mich ziemlich fasziniert, weil wunderbarer Wohlklang, der mein Ohr erreichte. Die Formation heißt Oracle Sisters und kommt aus Paris, wobei die Menschen aus der Band, die kommen aus Dänemark und Nordirland und Finnland. Ich glaube, da ist niemand wirklich französisch. Also eine internationale Band, die in Paris ansässig ist. Und wir hören den Song Ask Scorpio und das ist tatsächlich ihr größter Hit. Ich habe vorhin gerade mal gesehen, 80 Millionen Plays bei Spotify, was mich dann interessiert hat, wie viel ist das wohl in Geld? Und wir reden ja tatsächlich über mehrere hunderttausend Euro. Ich habe dann es gelassen, genauer nachzuforschen, sondern es sei ihnen gegönnt, weil es ist ein echt super Song. Also hier Oracle Sisters.

Ja, Indie-Folk und trotzdem hat es irgendwie massive Seele. Spricht ja auch nichts dagegen, aber es heißt nicht wirklich Soul-Musik, sondern halt Indie-Folk-Musik. Und Soul-Musik, die trägt ja schon die Seele in ihrer Bezeichnung. Und hier haben wir ein Beispiel der Impressions, die Band um Curtis Mayfield, die in den 60er Jahren wirklich sehr, sehr erfolgreich war. Inzwischen sind alle Originalmitglieder verstorben. Das ist traurig. Die Musik ist berührend eigentlich irgendwie. Heißt It's Alright, der Song. Und hier hören wir diesen.

Ja, die nächste Band kommt aus Kanada. Also wir bewegen uns von der Soul-Band, die wahrscheinlich aus Motown, also Detroit kam, jetzt etwas nördlich nach Quebec in Kanada. Und da gibt es seit etwas über 10 Jahren die Formation Men I Trust, die wirklich eine ganz eigene Ästhetik hat, sowohl klang- und soundtechnisch als auch überhaupt in ihren Videos. Sieht immer so ein bisschen Super 8-mäßig aus, als auch im Artwork der Platten. Und was noch wichtiger ist, sie machen wirklich ganz, ganz fantastische Musik. Also ein Trio aus Kanada spielt Dream Pop, wie sie es selbst nennen, mit Indie-Elementen.

Ja, wir wechseln zurück zum Sol und wir wechseln zurück aus der relativen Neuzeit ins Jahr 1974, also ins Frühjahr, und hören Eunice Collins at the Hotel, ein Soul-Song, scheinbar die einzige Single, weil es gibt nicht allzu viele andere Veröffentlichungen. Und ich habe diese Sache gehört, das erste Mal auf einer Compilation Back to Mine von Fatboy Slim. Der Mann hat Geschmack, und was für einen, das hören wir jetzt hier.

Ja, irgendwie hat ja jede Zeit so ihre Musik oder jede Musik hat ihre Zeit, wie rum man das auch betrachten mag. Was ich sagen will ist, der Soul in den frühen 70ern war schon wirklich auch eine sehr schöne Sache. Bleiben wir einfach mal da und zwar bei Marvin Gaye, What's Going On, vom gleichnamigen Album What's Going On von 1971. Habe ich hier eine etwas spezielle Version, nämlich das hat jemand irgendwie zusammengemixt mit Jackie Mito Studio One Rhythms. Ist trotzdem cool, als hätte es Marvin Gaye so gesungen.

Ja, what's going on? Willkommen zu Miriam Makeba, die mehr gemacht hat als Pata Pata. Und dieses Meer war häufig sehr, sehr politisch. Kein Wunder, die Frau kam aus Südafrika zu Zeiten, als in Südafrika wirklich sehr rough zuging und die Apartheid halt wirklich das Land im Griff hatte. Miriam Makeba hat sich da mal deutlich dagegen gestellt und hat das auch in ihren Liedern natürlich verarbeitet. Wir hören hier Piece of Ground.

Den nächsten Song hatten wir bereits in einer früheren Sendung, aber das macht nichts. Gute Musik kann man öfters mal hören. Und dieses Stück ist wirklich ganz wunderbar. Deria Yildirim in Grupp Simsek, Cool Hand.

Sehr, sehr gut, sehr, sehr gut. Derya Yildirim war das, Cool Hand. Hat ja auch mal in Dresden gespielt, an der Elbe, bei diesem Elbe-Festival. Da allerdings nur solo. Was heißt nur solo? Also nicht mit Band wie hier. Es war halt eher akustisch mit diesem Instrument, dessen Namen ich vergessen habe. So eine türkische Ud, also eine Laute. War trotzdem sehr schön, aber hier mit Band, das ist wirklich ein Meisterstück. Das kann man anders gar nicht sagen. Meisterinstück hier in dem Fall. Magic Kiss von Huttner Orchester ist der nächste Song, den ich hier aufliegen habe. Und das ist ein Afrobeat-Orchester aus Tel Aviv in Israel, die allerdings auch nicht nur Afrobeat, sondern andere Musik noch mit einfließen lassen. Ihre Fusion zum Beispiel äthiopischen Jazz. Und das hören wir uns jetzt hier an.

Hutner-Orchester, Magic Kiss. Und wir sind immer noch in der Abteilung Songs mit Herz, also die das Herzsymbol tragen. Und der nächste Song, der heißt Train Song, hat trotzdem das Herzsymbol Vashti. Ist eine Sängerin aus, oder Gitarristin auch, Sängerin und Gitarristin, Musikerin aus England, die 1966 diesen Song gemacht hat, 1970 dann nochmal ein Album. Und als dieses Album floppte, hat sie sich ins Privatleben zurückgezogen. 30, 40 Jahre später ist das Album wiederentdeckt worden von einer neuen Generation und Vashti ist damit auch wieder irgendwie aktiv. Wir hören jetzt den Train Song aus dem Jahr 1966.

Rain Song von Vashti. Wir bewegen uns nach Nordafrika, vielmehr nach Libyen oder Ägypten. Ein libysch-ägyptischer Sänger namens Hamid El-Sherry Reed hat diese Vibes, dass ich dem Song das Herz gegeben habe, obwohl es etwas beschwingter ist als der gerade gehörte Song von Vashti.

Ja, wir nähern uns dem Ende dieser Stunde Songs mit Herz und wir gehen nach Jamaika. Sonja Spence, Let the Love Flow.

Ja, wir bleiben in Jamaika. Zum Schluss spielen wir noch ein Original-Reggae-Stück. Das war eher so Lover's Rock und jetzt geht's wieder in Richtung Roots-Reggae. Und zwar Bob Andy live. Eine Message hat dieser Song. Hört mal genau hin. Bleibt mir oder vielmehr uns gewogen, denn nach dem Jingle, die nächste Stunde, wird euch Barbarella mit einem Mix beglücken. Bis dahin, mein Name war Bayo Katz. Adieu, adieu, adieu.

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